0: Es ist 2:30. 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
1: Ich bin Imme Kasten. Sie läuft. Die Fußball-WM im Aztekenstadion in Mexiko-Stadt hat es das erste Spiel gegeben zwischen Co-Gastgeber Mexiko und Südafrika. Mexiko setzte sich dabei mit 2:0 durch. Es gab 2 Platzverweise für Südafrika, einen für Mexiko. Ja, und vor dem Spiel gab es eine große Eröffnungsfeier mit internationalen Musikstars. Die WM wird das größte Turnier in der Geschichte der FIFA mit 48 Teams und insgesamt 104 Spielen. Fürs DFB-Team geht's am Sonntag los gegen Curaçao. Die Verjährungsfrist bei Vergewaltigung soll verlängert werden. Dafür macht sich Bundesjustizministerin Hubig stark. 5 Jahre sind es derzeit, das sei zu kurz, sagte sie dem Redaktionsnetzwerk Deutschland. Hubig hält 20 Jahre für angemessen. Donald Trump stellt ein baldiges Abkommen mit dem Iran in Aussicht. Nach seinen Angaben steht eine Vereinbarung kurz bevor, die möglicherweise schon in den kommenden Tagen unterzeichnet werden könnte, vielleicht in Europa, sagt er. Trump sprach von einer großartigen Vereinbarung und sagte zugleich bereits angedrohte Angriffe gegen den Iran vorerst ab. Aus Teheran gab es zunächst keine Bestätigung. Bei den Reformen im Land müssen alle an einem Strang ziehen. Das hat Kanzler Merz im Bundestag gefordert. Es sei schon etwas geschehen, aber es müsse weitergehen, sagte er bei einer Regierungserklärung. Zu dem Spitzentreffen von Bundesregierung, Arbeitgebern und Gewerkschaften sagte Merz weiter:
2: Dieses lange Gespräch hat in ausgesprochen guter, sehr konstruktiver Atmosphäre stattgefunden. Und wir werden es zu einzelnen Themen auch weiter fortsetzen, meine Damen und Herren.
1: Konkrete Beschlüsse zu Reformen bei den Themen Arbeitsmarkt, Sozialversicherung oder auch Bürokratieabbau gab es nicht. Die sollen voraussichtlich bei einem Koalitionsausschuss Anfang Juli fallen.
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3: Heute anfangs viele Wolken, ab und zu Schauer. Im Lauf des Tages lockert es aber auf und dann schaffen es die Temperaturen bis auf 20 Grad. Morgen am Samstag dann einzelne Schauer bei Werten bis 23 Grad.
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0: Ich bin Imme Kasten. Die Fußball-WM in Nordamerika ist eröffnet. Im ersten Spiel hat Co-Gastgeber Mexiko Südafrika im Aztekenstadion von Mexiko-Stadt mit 2:0 besiegt. Und dabei gab es insgesamt 3 Platzverweise. Vor dem Anpfiff hatten internationale Musikstars die WM mit einer großen Eröffnungsfeier eingeläutet. Cornelius Dreger.
1: Mit dabei natürlich Popstar Shakira. Sie liefert zusammen mit Burna Boy den offiziellen WM-Song Die Die und hat ihn jetzt während der Eröffnungsfeier auch das erste Mal live performt. Vor einem riesigen WM-Pokal im Mittelkreis und unterstützt von Maskottchen in Labubu-Form. Die WM wird das größte Turnier in der Geschichte der FIFA mit 48 Teams und insgesamt 104 Spielen. Fürs DFB-Team geht's Sonntag los gegen Curaçao.
0: Donald Trump stellt ein baldiges Abkommen mit dem Iran in Aussicht. Nach seinen Angaben steht eine Vereinbarung kurz bevor, die möglicherweise schon in den kommenden Tagen unterzeichnet werden könnte, vielleicht in Europa, sagt er. Trump sprach von einer großartigen Vereinbarung und sagte zugleich bereits angedrohte Angriffe gegen den Iran vorerst ab. Aus Teheran gab es zunächst keine Bestätigung. Die Verjährungsfrist bei Vergewaltigung soll verlängert werden. Dafür macht sich Bundesjustizministerin Hubig stark. 5 Jahre sind es derzeit, das ist zu kurz, sagte sie dem Redaktionsnetzwerk Deutschland. Mehr von Dirk Justus.
2: Hubig hält 20 Jahre für angemessen, sowie bei vergleichbar schweren Verbrechen auch. Außerdem ist Hubig dafür, dass beim Sex künftig das Prinzip nur Ja heißt Ja gelten soll, um Frauen besser zu schützen. Viele europäische Staaten hätten diese Regelung schon, sagte die SPD-Ministerin. Sie sehe darin ein Vorbild.
0: In der EU gelten von heute an verschärfte Asylregeln. Unter anderem sollen Asylverfahren schon an den Außengrenzen durchgeführt werden, an denen Schutzsuchende zuerst ankommen. Menschen mit geringen Aussichten auf Asyl sollen dort festgehalten und bei einem negativen Bescheid letztendlich wieder abgeschoben werden.
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4: Heute anfangs viele Wolken, ab und zu Schauer, im Lauf des Tages lockert es aber auf und dann schaffen es die Temperaturen bis auf 20 Grad. Morgen am Samstag dann einzelne Schauer bei Werten bis 23 Grad.
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0: Es ist 3:30. 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
1: Ich bin Imme Kasten. Die Fußball-WM in Nordamerika ist eröffnet. Im ersten Spiel hat Co-Gastgeber Mexiko Südafrika im Aztekenstadion von Mexiko-Stadt mit 2:0 besiegt. Und dabei gab es insgesamt 3 Platzverweise. Vor dem Anpfiff hatten internationale Musikstars die WM mit einer großen Eröffnungsfeier eingeläutet. Cornelius Dreger.
2: Mit dabei natürlich Popstar Shakira. Sie liefert zusammen mit Burna Boy den offiziellen WM-Song Die Die und hat ihn jetzt während der Eröffnungsfeier auch das erste Mal live performt. Vor einem riesigen WM-Pokal im Mittelkreis und unterstützt von Maskottchen in Labubu-Form.

0: WM wird das größte Turnier in der Geschichte der FIFA mit 48 Teams und insgesamt 104 Spielen. Fürs DFB-Team geht's Sonntag los gegen Curaçao.
1: Donald Trump stellt ein baldiges Abkommen mit dem Iran in Aussicht. Nach seinen Angaben steht eine Vereinbarung kurz bevor, die möglicherweise schon in den kommenden Tagen unterzeichnet werden könnte, vielleicht in Europa, sagt er. Trump sprach von einer großartigen Vereinbarung und sagte zugleich bereits angedrohte Angriffe gegen den Iran vorerst ab. Aus Teheran gab es zunächst keine Bestätigung. Die Verjährungsfrist bei Vergewaltigung soll verlängert werden. Dafür macht sich Bundesjustizministerin Hubig stark. 5 Jahre sind es derzeit, das ist zu kurz, sagte sie dem Redaktionsnetzwerk Deutschland. Mehr von Dirk Justus.
2: Hubig hält 20 Jahre für angemessen, sowie bei vergleichbar schweren Verbrechen auch. Außerdem ist Hubig dafür, dass beim Sex künftig das Prinzip nur Ja heißt Ja gelten soll, um Frauen besser zu schützen. Viele europäische Staaten hätten diese Regelung schon, sagte die SPD-Ministerin. Sie sehe darin ein Vorbild.
1: In der EU gelten von heute an verschärfte Asylregeln. Unter anderem sollen Asylverfahren schon an den Außengrenzen durchgeführt werden, an denen Schutzsuchende zuerst ankommen. Menschen mit geringen Aussichten auf Asyl sollen dort festgehalten und bei einem negativen Bescheid letztendlich wieder abgeschoben werden.
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4: Heute anfangs viele Wolken, ab und zu Schauer, im Lauf des Tages lockert es aber auf und dann schaffen es die Temperaturen bis auf 20 Grad. Morgen am Samstag dann einzelne Schauer bei Werten bis 23 Grad.

0: 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Widder.
1: Wenn die Harmonie stimmt, dann ist alles andere zweitrangig. Lockere Bekanntschaften haben gute Chancen, sich zu Freundschaften zu entwickeln.
0: Stier.
1: Heute ist Ihre ganze Aufmerksamkeit gefordert. Erledigen Sie nichts einfach nur so nebenher.
0: Zwillinge.
1: Mit einer Entscheidung im privaten Bereich liegen Sie goldrichtig. Das lockert Ihre Stimmung heute richtig auf.
0: Krebs.
1: Übertriebenes Konkurrenzdenken ist Ihnen fremd. Sie wissen, dass man mit Teamarbeit viel besser vorankommt.
0: Löwe.
1: Schlagen Sie keine Türen zu, die man für Sie offen hält. Das könnte andere vor den Kopf stoßen.
0: Jungfrau.
1: Ihnen bescheren die Sterne heute ein ausgeglichenes Gemüt und viel Elan. Sie leben derzeit ihre kreative Seite voll aus.
0: Waage.
1: Sie möchten, dass Sie so genommen werden, wie Sie sind? Dann verstellen Sie sich auch nicht.
0: Skorpion.
1: Legen Sie eine geschäftliche Angelegenheit nicht voreilig zu den Akten. Diese kann durchaus noch aktuell werden.
0: Schütze.
1: Freuen Sie sich mehr über die kleinen Erfolge des Alltags, anstatt immer nur nach dem Sternenhimmel greifen zu wollen.
0: Steinbock.
1: Sie brauchen heute besondere Momente und keine Routine. Werden Sie am besten selbst aktiv.
0: Wassermann.
1: Wenn Sie beruflich jetzt keine Umwege machen, wird alles seinen Gang gehen. Ihre Vorhaben sind erfolgreich.
0: Fische.
1: Ein Tagesverlauf ohne rechten Biss. Werden Sie sich darüber klar, was Sie augenblicklich in Angriff nehmen wollen.
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0: Es ist 4 Uhr. 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
1: Ich bin Imme Kasten. Schönen guten Morgen. Sie läuft, die Fußball-WM. Im Aztekenstadion in Mexiko-Stadt hat es das erste Spiel gegeben zwischen Co-Gastgeber Mexiko und Südafrika. Mexiko setzte sich dabei mit 2:0 durch. Es gab 2 Platzverweise für Südafrika, einen für Mexiko. Ja, und vor dem Spiel gab es eine große Eröffnungsfeier mit internationalen Musikstars. Die WM wird das größte Turnier in der Geschichte der FIFA mit 48 Teams und insgesamt 104 Spielen. Fürs DFB-Team geht's am Sonntag los gegen Curaçao. Die EU will weniger Asylsuchende und verschärft deswegen von heute an die Regeln. Asylverfahren sollen jetzt direkt an den EU-Außengrenzen durchgeführt werden, an denen Schutzsuchende ankommen. Wer keine guten Aussichten auf Asyl hat, soll festgehalten und letztendlich direkt wieder abgeschoben werden, wenn es kein grünes Licht für die Einreise gibt. Von Menschenrechts- und Flüchtlingsorganisationen gibt es Kritik. Pro Asyl warnte im Vorfeld von einem massiven Abbau der Flüchtlingsrechte. Donald Trump stellt ein baldiges Abkommen mit dem Iran in Aussicht. Nach seinen Angaben steht eine Vereinbarung kurz bevor, die möglicherweise schon in den kommenden Tagen unterzeichnet werden könnte, vielleicht in Europa, sagt er. Trump sprach von einer großartigen Vereinbarung und sagte zugleich bereits angedrohte Angriffe gegen den Iran vorerst ab. Aus Teheran gab es zunächst keine Bestätigung. Heute steht der womöglich größte Börsengang in der Geschichte an. Elon Musk will für sein Raumfahrtunternehmen SpaceX umgerechnet rund 75 Milliarden Dollar einsammeln und damit alle anderen Aktiendebüts in den Schatten stellen. Musk könnte so der erste Billionär der Welt werden. Zum ersten Mal seit 2023 hebt die Europäische Zentralbank den Leitzins wieder an. Der für Sparer wichtige Einlagezins wird auf 2,25% angehoben. Vorher lag er bei glatt 2%. Die EZB will mit der Zinserhöhung die durch den Krieg im Iran gestiegene Inflation wieder in den Griff bekommen.
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2: Heute anfangs viele Wolken, ab und zu Schauer. Im Lauf des Tages lockert es aber auf und dann schaffen es die Temperaturen bis auf 20 Grad. Morgen am Samstag dann einzelne Schauer bei Werten bis 23 Grad.
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0: Es ist 16:30. 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
1: Ich bin Imme Kasten. Schönen guten Morgen. Sie läuft, die Fußball-WM. Im Aztekenstadion in Mexiko-Stadt hat es das erste Spiel gegeben zwischen Co-Gastgeber Mexiko und Südafrika. Mexiko setzte sich dabei mit 2:0 durch. Es gab 2 Platzverweise für Südafrika, einen für Mexiko. Ja, und vor dem Spiel gab es eine große Eröffnungsfeier mit internationalen Musikstars. Die WM wird das größte Turnier in der Geschichte der FIFA mit 48 Teams und insgesamt 104 Spielen. Fürs DFB-Team geht's am Sonntag los gegen Curaçao. Die EU will weniger Asylsuchende und verschärft deswegen von heute an die Regeln. Asylverfahren sollen jetzt direkt an den EU-Außengrenzen durchgeführt werden, an denen Schutzsuchende ankommen. Wer keine guten Aussichten auf Asyl hat, soll festgehalten und letztendlich direkt wieder abgeschoben werden, wenn es kein grünes Licht für die Einreise gibt. Von Menschenrechts- und Flüchtlingsorganisationen gibt es Kritik. Pro Asyl warnte im Vorfeld von einem massiven Abbau der Flüchtlingsrechte. Donald Trump stellt ein baldiges Abkommen mit dem Iran in Aussicht. Nach seinen Angaben steht eine Vereinbarung kurz bevor, die möglicherweise schon in den kommenden Tagen unterzeichnet werden könnte, vielleicht in Europa, sagt er. Trump sprach von einer großartigen Vereinbarung und sagte zugleich bereits angedrohte Angriffe gegen den Iran vorerst ab. Aus Teheran gab es zunächst keine Bestätigung. Heute steht der womöglich größte Börsengang in der Geschichte an. Elon Musk will für sein Raumfahrtunternehmen SpaceX umgerechnet rund 75 Milliarden Dollar einsammeln und damit alle anderen Aktiendebüts in den Schatten stellen. Musk könnte so der erste Billionär der Welt werden. Zum ersten Mal seit 2023 hebt die Europäische Zentralbank den Leitzins wieder an. Der für Sparer wichtige Einlagezins wird auf 2,25% angehoben. Vorher lag er bei glatt 2%. Die EZB will mit der Zinserhöhung die durch den Krieg im Iran gestiegene Inflation wieder in den Griff bekommen.
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2: Heute anfangs viele Wolken, ab und zu Schauer. Im Lauf des Tages lockert es aber auf und dann schaffen es die Temperaturen bis auf 20 Grad. Morgen am Samstag dann einzelne Schauer bei Werten bis 23 Grad.
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1: Unterstützt von KI. Nichts los auf den Straßen in Thüringen. Aktuell ist alles frei.
0: Es ist 5 Uhr. 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
2: Ich bin Imme Kasten. Schönen guten Morgen. Die Fußball-WM in Nordamerika ist eröffnet. Im ersten Spiel hat Co-Gastgeber Mexiko Südafrika im Aztekenstadion von Mexiko-Stadt mit 2:0 besiegt. Und dabei gab es insgesamt 3 Platzverweise. Vor dem Anpfiff hatten internationale Musikstars die WM mit einer großen Eröffnungsfeier eingeläutet.

0: Cornelius Dreger.
1: Mit dabei natürlich Popstar Shakira. Sie liefert zusammen mit Burner Boy den offiziellen WM-Song Die Die und hat ihn jetzt während der Eröffnungsfeier auch das erste Mal live performt. Vor einem riesigen WM-Pokal im Mittelkreis und unterstützt von Maskottchen in Labubu-Form. Die WM wird das größte Turnier in der Geschichte der FIFA mit 48 Teams und insgesamt 104 Spielen. Fürs DFB-Team geht's Sonntag los gegen Curaçao.
0: In der EU gelten von heute an verschärfte Asylregeln. Unter anderem sollen Asylverfahren schon an den Außengrenzen durchgeführt werden, an denen Schutzsuchende zuerst ankommen. Menschen mit geringen Aussichten auf Asyl sollen dort festgehalten und bei einem negativen Bescheid letztendlich wieder abgeschoben werden. Heute steht der wohlmöglich größte Börsengang in der Geschichte an. Elon Musk will für sein Raumfahrtunternehmen SpaceX umgerechnet rund 75 Milliarden Dollar einsammeln und damit alle anderen Aktiendebüts in den Schatten stellen. Gelingt das, würde SpaceX mit fast 1,8 Billionen bewertet werden. Dazu sagte uns Finanzökonom Hans-Peter Burghof.
2: Zwischen dem, was das Unternehmen heute darstellt und der Bewertung, die wir haben, da liegen Welten dazwischen. Und das hängt natürlich sehr stark an der Person Elon Musk, an dem Mythos dieser Person, dem Glaube, dass er tatsächlich ja fast zaubern kann ökonomisch. Und wenn man diesen Mythos wegnimmt, dann würde man sagen, das ist eine sehr unrealistische Vorausschau in die Zukunft. Das wird so wahrscheinlich nicht passieren.
0: US-Präsident Trump hat die für heute Nacht angedrohten Angriffe auf den Iran wieder abgesagt. Nach Gesprächen mit Teheran zeichnet sich eine Verhandlungslösung ab, schrieb er auf seinem Online-Portal. Angeblich soll ein Friedensabkommen bevorstehen. Details nannte Trump nicht.
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4: Heute anfangs viele Wolken, ab und zu Schauer. Im Lauf des Tages lockert es aber auf und dann schaffen es die Temperaturen bis auf 20 Grad. Morgen am Samstag dann einzelne Schauer bei Werten bis 23 Grad.
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1: Unterstützt von KI. Nichts los auf den Straßen in Thüringen. Aktuell ist alles frei.
0: Es ist 5:30. 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
1: Ich bin Imme Kasten. Schönen guten Morgen. Die Fußball-WM in Nordamerika ist eröffnet. Im ersten Spiel hat Co-Gastgeber Mexiko Südafrika im Aztekenstadion von Mexiko-Stadt mit 2:0 besiegt und dabei gab es insgesamt 3 Platzverweise. Vor dem Anpfiff hatten internationale Musikstars die WM mit einer großen Eröffnungsfeier eingeläutet. Cornelius Dreger.
2: Mit dabei natürlich Popstar Shakira. Sie liefert zusammen mit Burna Boy den offiziellen WM-Song Die Die und hat ihn jetzt während der Eröffnungsfeier auch das erste Mal live performt. Vor einem riesigen WM-Pokal im Mittelkreis und unterstützt von Maskottchen in Labubu-Form. Die WM wird das größte Turnier in der Geschichte der FIFA mit 48 Teams und insgesamt 104 Spielen. Fürs DFB-Team geht's Sonntag los gegen Curaçao.
1: In der EU gelten von heute an verschärfte Asylregeln. Unter anderem sollen Asylverfahren schon an den Außengrenzen durchgeführt werden, an denen Schutzsuchende zuerst ankommen. Menschen mit geringen Aussichten auf Asyl sollen dort festgehalten und bei einem negativen Bescheid letztendlich wieder abgeschoben werden. Heute steht der womöglich größte Börsengang in der Geschichte an. Elon Musk will für sein Raumfahrtunternehmen SpaceX umgerechnet rund 75 Milliarden Dollar einsammeln und damit alle anderen Aktiendebüts in den Schatten stellen. Gelingt das, würde SpaceX mit fast 1,8 Billionen bewertet werden. Dazu sagte uns Finanzökonom Hans-Peter Burkhof.
3: Zwischen dem, was das Unternehmen heute darstellt und der Bewertung, die wir haben, da liegen Welten dazwischen. Und das hängt natürlich sehr stark an der Person Elon Musk, an dem Mythos dieser Person, dem Glaube, dass er tatsächlich ja fast zaubern kann ökonomisch. Und wenn man diesen Mythos wegnimmt, dann würde man sagen, das ist eine sehr unrealistische Vorausschau in die Zukunft. Das wird so wahrscheinlich nicht passieren.
1: US-Präsident Trump hat die für heute Nacht angedrohten Angriffe auf den Iran wieder abgesagt. Nach Gesprächen mit Teheran zeichnet sich eine Verhandlungslösung ab, schrieb er auf seinem Online-Portal. Angeblich soll ein Friedensabkommen bevorstehen. Details nannte Trump nicht.
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4: Heute anfangs viele Wolken, ab und zu Schauer. Im Lauf des Tages lockert es aber auf und dann schaffen es die Temperaturen bis auf 20 Grad. Morgen am Samstag dann einzelne Schauer bei Werten bis 23 Grad.

0: 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Widder.
1: Wenn die Harmonie stimmt, dann ist alles andere zweitrangig. Lockere Bekanntschaften haben gute Chancen, sich zu Freundschaften zu entwickeln.
0: Stier.
1: Heute ist Ihre ganze Aufmerksamkeit gefordert. Erledigen Sie nichts einfach nur so nebenher.
0: Zwillinge.
1: Mit einer Entscheidung im privaten Bereich liegen Sie goldrichtig. Das lockert Ihre Stimmung heute richtig auf.
0: Krebs.
1: Übertriebenes Konkurrenzdenken ist Ihnen fremd. Sie wissen, dass man mit Teamarbeit viel besser vorankommt.
0: Löwe.
1: Schlagen Sie keine Türen zu, die man für Sie offen hält. Das könnte andere vor den Kopf stoßen.
0: Jungfrau.
1: Ihnen bescheren die Sterne heute ein ausgeglichenes Gemüt und viel Elan. Sie leben derzeit ihre kreative Seite voll aus.
0: Waage.
1: Sie möchten, dass Sie so genommen werden, wie Sie sind? Dann verstellen Sie sich auch nicht.
0: Skorpion.
1: Legen Sie eine geschäftliche Angelegenheit nicht voreilig zu den Akten. Diese kann durchaus noch aktuell werden.
0: Schütze.
1: Freuen Sie sich mehr über die kleinen Erfolge des Alltags, anstatt immer nur nach dem Sternenhimmel greifen zu wollen.
0: Steinbock.
1: Sie brauchen heute besondere Momente und keine Routine. Werden Sie

0: Am besten selbst aktiv.
1: Wassermann.
0: Wenn Sie beruflich jetzt keine Umwege machen, wird alles seinen Gang gehen. Ihre Vorhaben sind erfolgreich.
1: Fische.
0: Ein Tagesverlauf ohne rechten Biss. Werden Sie sich darüber klar, was Sie augenblicklich in Angriff nehmen wollen?
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0: Woche fast geschafft. Wir bringen Sie rein in den Freitag. Es ist jetzt kurz vor 6. 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Hier eine Meldung von der A4 Richtung Dresden zwischen Stadtroda und dem Hermsdorfer Kreuz. Ein kaputter LKW auf dem Standstreifen. A38 in Richtung Göttingen zwischen Leinefelde-Worbis und Halbert-Heiligenstadt. Kaputter LKW ebenfalls auf dem Standstreifen. Dann gucken wir mal rüber nach Sachsen-Anhalt. A38 in beiden Richtungen zwischen Altstädt und Eisleben. Sperrung nach LKW-Unfall. Das Ganze noch bis heute Mittag um 12. Und A71 in Richtung Schweinfurt am Erfurter Kreuz. In der Überfahrt zur A4 Richtung Frankfurt steht ein kaputtes Auto. Panzerblitzer haben wir auf der A4 Richtung Frankfurt zwischen Stadtroda und Jena Zentrum in der Baustelle. Dann B19 Meiningen Richtung Basungen kurz hinter dem Autohaus. B247 in Mühlhausen, die Ammersche Landstraße stadteinwärts kurz vor der Ammerbrücke. B281 Ortsdurchfahrt Hoheneiche Richtung Saalfeld. Dann Erfurt Juri-Gagarin-Ring stadteinwärts kurz vor dem Anger 1 Parkhaus. Und Weimar-Moskauer Straße beidseitig Höhe Bahnhaltestelle. Da sind 30 erlaubt. Falls Sie auch was entdeckt haben, Stausblitzer, sagen Sie uns einfach Bescheid per Anruf oder auch per WhatsApp. Die Nummer ist die 0800 4x4 110. Ihnen unterwegs eine gute Fahrt. Wir haben es jetzt 6 Uhr.
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0: Und die wichtigsten Meldungen aus Thüringen gibt es jetzt von Leonard Adam.
2: Guten Morgen. Nach fast 3 Jahren Flucht haben jetzt doch die Handschellen geklickt. Die Polizei hat einen mutmaßlichen Drogendealer aus Erfurt auf Mallorca festgenommen. Der 24-Jährige wurde in den letzten Jahren per Haftbefehl gesucht. Seine Spur führte quer durch Europa. Auslöser der Ermittlungen war ein großer Drogenfund in einem Hotelzimmer, das der Mann 2023 angemietet hatte. Mitarbeiter entdeckten dort über 30 Kilo Methamphetamin und Marihuana im Wert von fast 2 Millionen Euro. Dem Mann drohen jetzt mehrere Jahre Gefängnis. Bei einem Unfall in der Innenstadt von Gera sind 4 Menschen schwer verletzt worden. Wie uns ein Polizeisprecher sagte, kam ein 19-jähriger Autofahrer am Abend aus ungeklärter Ursache in den Gegenverkehr. Dort krachte er dann frontal in ein anderes Auto.

0: Der Fahrer, zwei Mitfahrer im ähnlichen Alter und ein Senior im entgegenkommenden Auto kamen schwer verletzt ins Krankenhaus. Den Unfallschaden schätzt die Polizei auf 11.000 Euro. Mit der großen Preisverleihung geht am späten Nachmittag das Kindermedienfestival Goldener Spatz zu Ende. Die ganze Woche über hatte eine Jury aus mehreren Kindern dafür verschiedene Filme und Serienproduktionen angeschaut und bewertet. Außerdem sind digitale Angebote wie Spiele und Apps im Rennen. Wer Preise abräumt, wird ab 16 Uhr im Erfurter Zughafen bekannt gegeben. Und jetzt weitere Meldungen aus Deutschland und der Welt.
1: Ich bin Tom Husse, schönen guten Morgen. Die Fußball-WM in Nordamerika läuft. Mexiko hat das Auftaktspiel im Aztekenstadion in Mexico City gegen Südafrika mit 2:0 gewonnen. Imme Kasten.
2: Gelungener Start für den Co-Gastgeber. Im Spiel gab's 2 Platzverweise für Südafrika, einen für Mexiko. Vor der Partie stieg die große Eröffnungsfeier unter anderem mit Popstar Shakira. Ja, und zehntausende Fans feierten den Sieg anschließend im Zentrum von Mexiko statt. Überschattet wurde der WM-Start von Ausschreitungen vor dem Stadion. Es kam zu Zusammenstößen zwischen Demonstranten und der Polizei. Deutschland startet am Sonntag mit dem Spiel gegen Curaçao ins Turnier.
1: In der EU gelten ab heute verschärfte Asylregeln. Unter anderem sollen Asylverfahren schon an den Außengrenzen durchgeführt werden, an denen Schutzsuchende zuerst ankommen. Menschen mit geringen Aussichten auf Asyl sollen dort festgehalten und bei einem negativen Bescheid letztendlich wieder abgeschoben werden. Es soll der größte Börsengang der Geschichte werden. Ab heute wird Elon Musks Raumfahrtunternehmen SpaceX an der Börse gehandelt. Experten mahnen, dass die Bewertung von SpaceX gerade zu hoch ausfallen könnte, auch wegen des Mythos rund um Musk.
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4: Ja, mit einer Jacke machen Sie heute nichts verkehrt. Im besten Fall sogar die Regenjacke. Momentan haben wir so 9, 10 Grad im Schnitt. Es gibt noch mal viele Wolken, ab und zu Regen. Später ist ein bisschen Sonne möglich bei 17 bis 20 Grad. Morgen sind dann auch tagsüber noch ein paar Tropfen möglich. Allerdings lockert es auch mal auf. Und das Ganze dann schon wieder bei 23 Grad maximal.
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4: Ja, die Fußball-WM ist gestartet. Vielleicht haben Sie es gesehen, als Mexiko den Auftakt gegen Südafrika gewonnen hat. Ne? 2:0. Ich hab's natürlich verschlafen. Leo, bei dir?
6: Ja, ich habe mir dieses Vorgeplänkel noch angeguckt, aber spätestens 21 Uhr ist bei mir auch Bett angesagt.
4: Aber am Sonntag können Sie dann unsere Jungs anfeuern, sogar natürlich beim Public Viewing, ne?
6: Ja, und zwar am Saalestrand von Rudolstadt oder auf dem Marktplatz in Meiningen.
4: Gibt auch noch ganz viele andere Orte. In Arnstadt zum Beispiel können Sie sich Ihr WM-Public-Viewing-Bier sogar von Olympia-Goldmedaillenträgern zapfen lassen. Mhm. Unser Wow zum Wochenende, gleich gegen 10 nach 6. Und jetzt starten wir rein in diesen Freitag. Die 80er, Rufus und Chaka Khan. Hier ist Ain't Nobody bei Landeswelle Thüringen. Ich bin Alex König, 4 Minuten nach 6. Es ist guten Morgen.
6: Morgen.

0: freuen uns, dass Sie mit uns in den Freitag reinstarten. Schönen guten Morgen, es ist 6:12. 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Hier ein frisches Update von der A71 in Richtung Sangerhausen. Zwischen Heldrung und Atern liegen Gegenstände auf der Fahrbahn, da bitte aufpassen. A71 in Richtung Sangerhausen, zwischen Heldrung und Atern, Gegenstände auf der Fahrbahn.
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0: Am Sonntag gucken Sie das erste Deutschlandspiel bei der WM vielleicht mit Freunden oder aber auch mit Rodel-Olympiasiegern. Hotelchefin Susi Schmidt hat nämlich in Arnstadt was für Sie vorbereitet.
2: Ich habe ja so ein kleines Projekt vor mir mit der Sanierung und ich habe überlegt, wie kann man unsere alte Krone noch ein letztes Mal schön feiern und was passt da eigentlich besser als eine Fußball-WM, die jetzt vor der Tür steht. Wir haben alles schön mit Bierbänken, tollen Lichterketten und so weiter aufbereitet, schmeißen den Grill an und Getränke, die gibt es von meinem Freund, vom Olympiasieger Max Langhahn. Mitgehangen, mitgefangen, den verkaufen wir auch mit.
0: Ist das geil, der steht quasi an der Bierzapfe.
2: Genau, so ist es. Einmal Gastro, immer Gastro, da muss er durch.
0: Das heißt, wenn Sie da hingehen, Sie können da einfach quasi Olympia-goldgekröntes Bier bekommen.
2: Es ist jetzt natürlich nicht riesen groß bei uns, also wenn es voll ist, ist es voll. Aber ganz ungezwungen für alle, die vielleicht nicht diesen riesigen Trubel wollen, die sind bei uns genau richtig, einfach im kleinen gemütlichen Rahmen. Und das hoffentlich über die ganze WM, je nachdem, wie weit wir kommen. Ne?
0: Was ist so dein Tipp?
2: Wir gewinnen natürlich. Ich spreche jetzt mal für Max mit, Deutschland wird Weltmeister.
0: Ich sag auch einfach, Deutschland wird Weltmeister.
2: Oder, wichtig, wenn wir nicht dran glauben, dann wird es auch nichts.
0: Also Public Viewing am Sonntag bei euch in der Krone.
2: So ist es, ich freue mich.
0: Und das direkt beim Bahnhof in Arnstadt. Also da wünsche ich mal ganz viel Spaß, falls Sie da vorbeischauen oder falls Sie woanders das Spiel gucken. Und jetzt erstmal rein in den Freitag mit Landeswelle Thüringen und den 90ern. Hier ist Falco, Out of the Dark.
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0: 80er. Donna Summer, da steckt wenigstens der Sommer im Namen. She works hard for the money. Zum Start in diesen Freitag. Ihnen einen schönen guten Morgen. 6.20 Uhr ist es. 10 Minuten bis 6:30. Wir gucken nochmal kurz auf die Straßen. Staus, Blitzerbehinderungen bei Landeswelle Thüringen immer zuerst. Wir lassen Sie nirgendwo reindonnern. Vorsicht bitte auf der A9 in Richtung Berlin. Zwischen Rudolfstein und Bad Lobenstein Gegenstände auf der linken Spur. A9 in Richtung Berlin zwischen Rudolfstein und Bad Lobenstein Gegenstände auf der linken Spur. Sicherheit ist alles, deswegen auch gleich das Safety Dance. Die Man Without Hats aus den 80ern hier bei Landeswelle Thüringen. Guten Start Ihnen.
1: 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Das Wochenende wird von mäßigem Gräser- und Lindenpollenflug eingeläutet. Sonnenbrillen sind heute nicht nur modisch, sondern medizinisch sogar sinnvoll. 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

0: Wir haben es jetzt kurz vor 6:30. Staus und Blitzer bei Landeswelle Thüringen immer zuerst. A4 Richtung Dresden zwischen Stadtroda und dem Hermsdorfer Kreuz. Hier ein kaputter LKW auf dem Standstreifen, da bitte vorsichtig fahren. Dann guck mal rüber auf die A9 in Richtung Berlin zwischen Rudolfstein und Bad Lobenstein. Da haben wir Gegenstände auf der linken Spur. A9 Richtung Berlin zwischen Lederhose und Hermsdorf Süd. Gegenstände hier ebenfalls auf der rechten und mittleren Spur. Dann A38 in Richtung Göttingen zwischen Leinefelde-Worbis und Halbad Heiligenstadt. Da haben wir einen kaputten LKW auf dem Standstreifen. Dann A71 in Richtung Sangerhausen zwischen Heldrun und Artern. Gegenstände auf der Fahrbahn. A71 Richtung Schweinfurt am Erfurter Kreuz in der Überfahrt zur A4 Richtung Frankfurt. Da momentan ein kaputtes Auto. Und wir haben noch einen Blitzer B88 Ortsausgang Georgenthal. Falls Sie auch schon was entdeckt haben, immer her damit. An die Landeswelle Verkehrsleitstelle per Anruf oder auch per WhatsApp. Nummer ist die 0800 4x4 110. Ihnen unterwegs eine gute Fahrt. Es ist jetzt 6.30 Uhr.
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0: Und die wichtigsten Meldungen aus Thüringen gibt's jetzt von Leonard Adam.
2: Guten Morgen. 3 Jahre waren ihm Ermittler quer durch Europa auf der Spur. Jetzt hat die Flucht für einen mutmaßlichen Drogendealer aus Erfurt ein Ende. Die Polizei hat den 24-Jährigen auf Mallorca festgenommen. Er soll 2023 ein Hotelzimmer in Erfurt angemietet und dort kiloweise Methamphetamin und Marihuana gelagert haben. Mitarbeiter waren allerdings darauf aufmerksam geworden. Wert der Drogen laut Ermittler rund 2 Millionen Euro. Gegen den Mann läuft jetzt ein Verfahren. Aus neuen Thüringer Teegut-Filialen könnten bald 24-Stunden-Märkte werden. Das Bundeskartellamt hat der Firma Tante Enso grünes Licht für eine Übernahme gegeben. Die will jetzt an den jeweiligen Standorten die Gründung von Betriebsgenossenschaften unterstützen. Anschließend sollen die Läden so umgebaut werden, dass außerhalb normaler Öffnungszeiten kein Personal gebraucht wird. Bisher gehört Teegut noch zur Schweizer Firma Migro, die will sich aber aus Deutschland zurückziehen. Im Kreis Sonneberg sollen vorerst alle Schulen erhalten bleiben. Darauf hat sich der Kreistag im neuen Schulnetzplan geeinigt. Der rechnet zwar flächendeckend mit sinkenden Schülerzahlen, wird es dadurch für einzelne Schulen eng, will der Kreis aber Ausnahmegenehmigungen.

0: Beschäftigungen prüfen. Vor allem in Judenbach gab es Befürchtungen, die Schule könnte dicht gemacht werden. Sie wird nämlich vermutlich schon übernächstes Jahr nicht mehr auf die benötigte Mindestschülerzahl kommen. Und jetzt weitere Meldungen aus Deutschland und der Welt.
1: Ich bin Tom Husse, schönen guten Morgen. Die Fußball-WM in Nordamerika läuft. Mexiko hat das Auftaktspiel im Aztekenstadion in Mexico City gegen Südafrika mit 2:0 gewonnen. Imme Kasten.
2: Gelungener Start für den Co-Gastgeber. Im Spiel gab es 2 Platzverweise für Südafrika, einen für Mexiko. Vor der Partie stieg die große Eröffnungsfeier unter anderem mit Popstar Shakira. Und zehntausende Fans feierten den Sieg anschließend im Zentrum von Mexiko statt. Überschattet wurde der WM-Start von Ausschreitungen vor dem Stadion. Es kam zu Zusammenstößen zwischen Demonstranten und der Polizei. Deutschland startet am Sonntag mit dem Spiel gegen Curaçao ins Turnier.
1: In der EU gelten ab heute verschärfte Asylregeln. Unter anderem sollen Asylverfahren schon an den Außengrenzen durchgeführt werden, an denen Schutzsuchende zuerst ankommen. Menschen mit geringen Aussichten auf Asyl sollen dort festgehalten und bei einem negativen Bescheid letztendlich wieder abgeschoben werden. Es soll der größte Börsengang der Geschichte werden. Ab heute wird Elon Musks Raumfahrtunternehmen SpaceX an der Börse gehandelt. Experten mahnen, dass die Bewertung von SpaceX gerade zu hoch ausfallen könnte, auch wegen des Mythos rund um Musk.
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4: Falls Sie Blumengießdienst im Garten haben, dann können Sie sich heute ein kleines bisschen entspannen. Wir kriegen nämlich ab und zu noch mal ein bisschen Regen. Es sind viele Wolken unterwegs. Später schafft es auch mal die Sonne raus. 17 bis 20 Grad sind die Spitzenwerte heute. Morgen zum Samstag, da sind tagsüber noch so ein paar Tropfen möglich, aber es lockert auch mal auf und wird wieder wärmer. 23 Grad schafft man maximal.
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4: Den Blick auf Thüringen hat für Sie Leonard Adam.
5: Guten Morgen.
4: Ich bin Alex König und unsere Svea, die hat uns heute mal im Stich gelassen. Ne? Nee, Quatsch, die hat sich ein langes Wochenende wirklich verdient. Aber es ist ganz schön einsam hier ohne weibliche Verstärkung, oder?
5: Ja, aber guck mal, immerhin, ich bin noch da.
4: Gott sei Dank, aber ja, du bist ja ein Mann. Das müssen wir mal festhalten. Auf sie ist Gott sei Dank Verlass, damit wir hier nicht so einsam sind. Antje aus Meiningen hat uns geschrieben über WhatsApp. Guten Morgen, sagt sie, kommt gut ins Wochenende. Und jetzt, das finde ich richtig toll, die fahren gerade Richtung Wien.
5: Oh, auch schön.
4: Also wirklich zum Wochenende, das können sie wirklich mal machen.
5: Ja, warum nicht? Wien ist doch super sehenswert.
4: Absolut. Und wenn Sie nachts irgendwie nach Hause kommen, weil Sie so ein bisschen unterwegs gewesen sind, so ein Würstelstand, der rettet einen manchmal das Leben. Käsekreiner Hotdog habe ich da immer gegessen. Mm. Wirklich mega lecker. Und ich sehe schon, Sie haben alle gute Aussichten für die freien Tage. Also auf in den Freitag, gleich mit den 80ern. France Gall, Ella, Ella nach einem 90er von der Bloodhound Gang hier bei Landeswelle Thüringen.

Bonjour. Ihnen einen guten Start in den Freitag, gleich 6.41 Uhr, 11 Minuten nach 6:30. Staus, Blitzerbehinderung bei Landeswelle Thüringen immer zuerst. Hier schon wieder ein Update und zwar von der A38 Richtung Leipzig. Fahren Sie unbedingt vorsichtig zwischen Breitenworbis und Bleicherode. Da ist auf der rechten Spur Öl ausgelaufen. A38 in Richtung Leipzig zwischen Breitenworbis und Bleicherode auf der rechten Spur eine Ölspur. Wenn Sie einen Garten haben, würden Sie da zig Leute durchschleusen? Ich könnte schon gar keinen Garten anbieten, ich hätte nur eine Wiese. Aber heute ist tatsächlich Tag des Gartens. Und am Wochenende heißt es auch wieder Tag der offenen Gärten. Sie können sich auch in Ilmenau mal ein Auge holen, was die Leute mit

0: einem richtig grünen Daumen da so fertig bringen. Alex Grimm ist der Vorsitzende im Kleingartenverein Sonnenbad. Da ist sein Name Programm. Ne? Und auch bei ihm war in der Vergangenheit immer eine Menge los. Man tauscht sich eben aus.
1: Ich würde sagen, so zwischen 80 und 100 Gäste, die gerne gekommen sind und die uns auch ein gutes Feedback gegeben haben. Auch viele Anregungen dagelassen haben. Jemand hat vielleicht noch eine Paprikapflanze übrig, weil alle aufgegangen sind als Saat. Und dann läuft jemand vorbei und dann wird eben gefragt, kannst du noch eine Paprika für deinen Garten gebrauchen oder Ähnliches.
0: Also nicht nur gucken, sondern auch mitmachen. So kennen Sie das von Ihren Gartennachbarn hoffentlich auch. Die Leute, die wollen nicht selber den schönsten Garten haben, sondern einfach dafür sorgen, dass alle schön sind. Tag der offenen Gärten in Thüringen wieder an diesem Wochenende. Nicht nur in Ilmenau, Sie können sich auch in anderen Orten ein Auge holen. Zum Beispiel rund um Schmalkalden, Erfurt oder Rastenberg. Und manche haben da wirklich so ein richtiges Paradies. Also ich wäre da sofort neidisch, wenn ich damit durchlaufen würde.

0: Nicht nur wir von Landeswelle Thüringen, auch Christian wünscht Ihnen einen guten Start ins Wochenende. Es ist Freitag, 6.50 Uhr, 10 Minuten bis 7. Damit das alles schön fröhlich zugeht, gleich der nächste 80er von der großen, unvergessenen Tina Turner. Typical Male hier bei Landeswelle. Guten Morgen.
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0: guten Start in den Freitag und Ihnen einen schönen guten Morgen. Es ist kurz vor sieben. Staus und Blitzer bei Landeshöhe Thüringen immer zuerst. Da mal eine Meldung von der A4 Richtung Dresden zwischen Stadtroda an dem Hermsdorfer Kreuz hier ein kaputter LKW auf dem Standstreifen. A38 Richtung Leipzig zwischen Breitenworbis und Bleicherode, da ist auf der rechten Spur Öl ausgelaufen. Und A71 in Richtung Schweinfurt am Erfurter Kreuz in der Überfahrt zur A4 Richtung Frankfurt. Hier steht ein kaputtes Auto. Blitzer haben auf der B88 Ortsausgang Georgenthal Richtung Nauendorf, dann in Jena am Planetarium statt einwärts, das sind 30 erlaubt und auch Heike hat noch eingesehen.
1: Und zwar steht der in Erfurt am Rodenberg stadtauswärts in Höhe der Tankstelle. Ich wünsche euch noch einen schönen Tag. Tschüss.
0: Auch so. Schönen Tag. Guten Start ins Wochenende. Also Blitzer in Erfurt am Rodenberg, Höhe der Tankstelle stadtauswärts. Kommen Sie gut und sicher ins Ziel mit uns. Wir haben es jetzt 7 Uhr.
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0: Und die wichtigsten Meldungen aus Thüringen gibt's jetzt von Leonard Adam.
3: Guten Morgen. 3 Jahre war ein mutmaßlicher Drogendealer aus Erfurt auf der Flucht. Jetzt sind ihm die Ermittler aber auf die Schliche gekommen, und zwar auf Mallorca. Dort ist der 24-Jährige jetzt festgenommen worden. Er soll 2023 in Erfurt ein Hotelzimmer angemietet und dort Methamphetamin und Marihuana im Wert von rund 2 Millionen Euro gelagert haben. Mitarbeiter des Hotels wurden darauf aufmerksam und riefen die Polizei. Daraufhin ist der Mann untergetaucht und war quer durch Europa unterwegs. In der Innenstadt von Gera hat es einen Unfall mit 4 Schwerverletzten gegeben. Laut Polizei war ein 19-Jähriger am Abend mit seinem Auto in den Gegenverkehr geraten und da frontal in einen anderen Wagen gekracht. Er und seine 2 Mitfahrer sowie ein 63-Jähriger im entgegenkommenden Auto kamen schwerverletzt ins Krankenhaus. Den Unfallschaden schätzt die Polizei auf 11.000 Euro. Zum genauen Hergang wird jetzt ermittelt. Nach einer Woche voller Filme, Serien und digitaler Ideen steht beim Goldenen Spatz heute das Finale an. Am späten Nachmittag werden die Preise verliehen. Eine Jury aus Kindern hat dafür in den vergangenen Tagen verschiedenste Beiträge gesichtet und bewertet. Neben Film- und Serienproduktionen auch Spiele und Apps. Wer am Ende die Trophäen mit nach Hause nimmt, wird ab 16 Uhr im Erfurter Zughafen bekannt gegeben. Und jetzt weitere Meldungen aus Deutschland und der Welt.
4: Ich bin Tom Husse, schönen guten Morgen. Jetzt ist es soweit, die Fußball-WM in Nordamerika ist gestartet. Los ging's mit einer großen Eröffnungsfeier im Aztekenstadion in Mexiko-Stadt. Jana Klonikowski.
5: Ja, da war unter anderem Popstar Shakira mit dabei. Danach sahen die mehr

0: als 80.000 Fans im Stadion dann einen Sieg von Co-Gastgeber Mexiko gegen Südafrika. Endstand 2:0. Während des Spiels gab es auch noch 3 rote Karten. Das gab es noch nie während eines WM-Eröffnungsspiels. Im zweiten WM-Spiel setzte sich dann noch Südkorea mit 2:1 gegen Tschechien durch. Deutschland startet am Sonntag gegen Curaçao ins Turnier.
1: Die EU will weniger Asylsuchende und verschärft deswegen ab heute die Regeln. Asylverfahren sollen jetzt direkt an den EU-Außengrenzen durchgeführt werden, an denen Schutzsuchende ankommen. Wer keine guten Aussichten auf Asyl hat, soll festgehalten und bei Ablehnung direkt wieder abgeschoben werden. Im Bundestag geht es heute zum ersten Mal um die umstrittene Reform der gesetzlichen Krankenkassen. Der Entwurf von Gesundheitsministerin Wagen sieht unter anderem vor, dass Patienten mehr bei Medikamenten zuzahlen sollen. Außerdem wird über die Reform des Heizungsgesetzes beraten.
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3: Ja, da sind Sie heute mal so ein bisschen im Herbst unterwegs. Wenn Sie schon draußen waren, wir haben noch mal viele Wolken. Ab und zu kann es regnen. Später gibt es auch mal ein paar Sonnenstrahlen bei 17 bis 20 Grad. Also schon mal ein Stückchen wärmer als gestern. Morgen zum Samstag, da sind tagsüber noch mal ein paar Tropfen möglich. Aber es lockert auch mal auf und wird endlich wieder ein Stückchen wärmer. Bis zu 23 Grad sind drin.
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3: Am Sonntagabend können Sie unseren Jungs bei der WM die Daumen drücken. Und Leo, du hattest dich gefragt, wie man den Gegner richtig ausspricht, gell? Gibt es auch diesen blauen Schnaps für Cocktails?
4: Ja, und den kenne ich nur als Blue Curaçao. Also bisher zumindest.
3: Das ist auf jeden Fall richtig, Curaçao zu sagen, aber ich bin ja großer Holland-Fan und Curaçao gehört zum Königreich der Niederlande. Das heißt, das ist dort auch eine Amtssprache, dort niederländisch zu reden. Das heißt, auch Curaçao ist genauso richtig, egal wie Sie es aussprechen, Sie machen nie was verkehrt. Hauptsache, es ist irgendwas mit Sau. Ne? Wir haben übrigens die Partie gegen Curaçao schon mal vorab gespielt und zwar zeigt Ihnen gleich der Fußballnachwuchs aus Oberweimar, wie die Nummer ausgehen wird. Und falls Ihnen das Ergebnis davon auch nicht besonders gut gefällt, dann haben wir auch noch einen Experten, der Ihnen beim Tippspiel mit den Kollegen dann helfen kann. Alles gleich gegen 10 nach 7 und jetzt rein in Richtung Wochenende, rein in den Freitag mit den 90ern. Robert Miles und Children hier bei Landeswelle Thüringen. Ich bin Alex König, 4 nach 7 ist es. Guten Morgen.
4: Morgen.

Es ist Freitag, wir bringen Sie Richtung WM-Wochenende. 7:12. Hier ist Landeswelle Thüringen mit König und Crew. Und wir sagen Ihnen heute schon mal, wie das erste Deutschlandspiel am Sonntag ausgeht. Ich persönlich habe absolut keinen Plan, deswegen haben wir für Sie unser eigenes Orakel, nämlich die E-Junioren vom VfB Oberweimar.

0: Die spielen am 20. Juni ihr eigenes Turnier bei der Mini-WM in Arnstadt als Landeswelle-Team. Ganz einfache Aufgabe gab es für die. 2 Tore, 1 Stand für Deutschland, 1 für den Gegner. Welches wofür steht, konnte das Nachwuchstalent nicht sehen. Dann gab es einen Schuss und einen Sieger. Svea Mauersberger war die Schiedsrichterin.
1: So, das erste Spiel, was wir jetzt hier überprüfen, was es wird, ist Deutschland gegen Curaçao. Und es ist Curaçao geworden.
2: Oh nein!
1: Oh nee!
0: Das wollten wir eigentlich nicht hören. Der Schuss ging ins falsche Tor. Die Kleinen wollten das aber nicht auf sich sitzen lassen. Deswegen geht nochmal das Wort an die Nachwuchsprofis aus Oberweimar.
3: Hallo, ich bin Anton und ich tippe bei Deutschland gegen Curaçao 2-1 für Deutschland.
0: So wird ein Schuh draus.

Schön, dass Sie mit uns in den Freitag starten. Schönen guten Morgen mit König und Crew. Hier ist Landeswelle Thüringen. 7.17 Uhr haben wir es gleich. Und manche Momente, die können Sie sich einfach nicht ausdenken. Wir haben gerade eben das Deutschlandspiel gegen Curaçao orakelt mit einem, naja, Ergebnis, reden wir nicht weiter drüber. Aber der Kalle hat uns gerade eben geschrieben, er war schon mal auf Curaçao zur Silberhochzeit. Er möchte natürlich,

0: am Sonntag Deutschland gewinnt, aber tolle Insel, schreibt er. Sowas erlebt man nur einmal. Und ich persönlich kann das genauso bestätigen. Es gibt ganz viele süße, kleine, bunte Häuser, vor allem in Willemstad. Ne? Da merkst du den Einfluss von den Holländern. Bin selber schon dort gewesen, als ich noch als DJ bei AIDA gearbeitet habe. Und Sie kennen bestimmt den Schnaps, diesen Blue Curaçao. Wir haben da auf der Insel auch eine Verkostung gemacht und das Zeug ist gar nicht blau, sondern durchsichtig. Da hat die Schnapsindustrie was besonders Karibisches für uns machen wollen, ne? Aber die Stimmung ist dort gut und diese karibische Stimmung, die tragen wir an Sie gleich weiter mit dem nächsten 80er. Billy Ocean, Caribbean Queen. Zum Start in den Freitag hier bei Landeswelle Thüringen. Guten Morgen.
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0: Schön, dass Sie mit uns in den Freitag starten. Es ist jetzt kurz vor 7:30. Staus und Blitzer bei Landeshöhe Thüringen immer zuerst. Da ist ein bisschen was los. Wir starten auf der A4 Richtung Dresden zwischen Stadtroda und dem Hermsdorfer Kreuz. Hier ein kaputter LKW auf dem Standstreifen. Dann die A9 in Richtung Berlin zwischen Rudolfstein und Bad Lobenstein. Gegenstände auf der linken Spur. A71 in Richtung Schweinfurt am Erfurter Kreuz und zwar in der Überfahrt zur A4 Richtung Frankfurt. Da steht ein kaputtes Auto. Und im Saale-Orla-Kreis zwischen Klein-Dembach und Pößneck, da sind Rinder ausgebüxt und gerade auf der Fahrbahn unterwegs. Hier vorsichtig fahren. Blitzer haben auf der B88 am Ortsausgang Georgenthal Richtung Naundorf, dann in Erfurt am Roten Berg, Höhe der Tankstelle stadtauswärts. In Jena am Planetarium statt einwärts, es sind 30 erlaubt. Und Patrick hat noch was gesehen.
1: Guten Morgen, in Magdala wird Richtung Großschwabhausen geblitzt, Tempo 30.
0: Magdala Richtung Großschwabhausen, wo 30 erlaubt sind. Vielen Dank fürs Bescheid sagen und falls Sie unterwegs auch was entdeckt haben, Staus oder Blitzer, dann immer her damit an die Landeshöhe Verkehrsleitstelle per Anruf oder auch per WhatsApp. Die Nummer ist genau dieselbe, nämlich die 0800 4x4 110. Ihnen unterwegs eine gute Fahrt, wir haben es jetzt 7.30 Uhr.
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0: Und die wichtigsten Meldungen aus Thüringen gibt's jetzt von Leonard Adam.
3: Guten Morgen. Nach fast 3 Jahren Flucht haben jetzt doch die Handschellen geklickt. Die Polizei hat einen mutmaßlichen Drogendealer aus Erfurt auf Mallorca festgenommen. Der 24-Jährige wurde in den letzten Jahren per Haftbefehl gesucht. Seine Spur führte quer durch Europa. Auslöser der Ermittlungen war ein großer Drogenfund in einem Erfurter Hotelzimmer, was der Mann 2023 angemietet hatte. Mitarbeiter entdeckten dort über 30 Kilo Methamphetamin und Marihuana im Wert von fast 2 Millionen Euro. Dem Mann drohen jetzt mehrere Jahre Gefängnis. Noch sind es Teegut-Filialen, schon bald könnten es aber 24-Stunden-Läden sein. Das Bremer Unternehmen Tante Enso darf 9 Teegutmärkte bei uns in Thüringen übernehmen. Das hat das Bundeskartellamt entschieden. Tante Enso will an den Standorten jetzt die Gründung von Betriebsgenossenschaften unterstützen. Danach sollen die Läden für einen automatisierten 24-Stunden-Betrieb umgebaut werden. Bisher gehört Teegut noch zur Schweizer Migros-Gruppe. Die will ihr Deutschlandgeschäft aber aufgeben. In Nordhausen startet heute eins der größten Volksfeste in Nordthüringen. Es ist Auftakt fürs Rolandsfest und dafür gibt's bis einschließlich Sonntag ein großes Programm. Unter anderem mit 4 Bühnen, Rummel, einem Kinderfest und einem WM-Public Viewing. Das Nordhäuser Rolandsfest ist nach dem Roland benannt, dem historischen Wahrzeichen der Stadt. Und jetzt weitere Meldungen aus Deutschland und der Welt.
4: Ich bin Tom Husse, schönen guten Morgen. Jetzt ist es soweit, die Fußball-WM in Nordamerika ist gestartet. Los ging's mit einer großen Eröffnungsfeier im Aztekenstadion in Mexiko-Stadt. Jana Klonikowski.
5: Ja, da war unter anderem Popstar Shakira mit dabei.

0: Bei Danach sahen die mehr als 80.000 Fans im Stadion dann einen Sieg von Co-Gastgeber Mexiko gegen Südafrika. Endstand 2:0. Während des Spiels gab es auch noch 3 rote Karten. Das gab es noch nie während eines WM-Eröffnungsspiels. Im zweiten WM-Spiel setzte sich dann noch Südkorea mit 2:1 gegen Tschechien durch. Deutschland startet am Sonntag gegen Curaçao ins Turnier.
1: Die EU will weniger Asylsuchende und verschärft deswegen ab heute die Regeln. Asylverfahren sollen jetzt direkt an den EU-Außengrenzen durchgeführt werden, an denen Schutzsuchende ankommen. Wer keine guten Aussichten auf Asyl hat, soll festgehalten und bei Ablehnung direkt wieder abgeschoben werden. Im Bundestag geht es heute zum ersten Mal um die umstrittene Reform der gesetzlichen Krankenkassen. Der Entwurf von Gesundheitsministerin Wagen sieht unter anderem vor, dass Patienten mehr bei Medikamenten zuzahlen sollen. Außerdem wird über die Reform des Heizungsgesetzes beraten.
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3: Mit einem Regenschirm machen Sie heute nichts verkehrt oder bei den Temperaturen vielleicht sogar mit einer Regenjacke. Wir haben so 11, 12 Grad im Schnitt. Gibt nochmal viele Wolken, ab und zu eben Regen. Später sind auch ein paar Sonnenstrahlen nicht ausgeschlossen. 17 bis 20 Grad die Spitzenwerte. Und morgen zum Samstag kommen tagsüber nochmal ein paar Tropfen runter. Aber es lockert auch mal auf. Und vor allen Dingen die Temperaturen, die gehen wieder ein Stückchen hoch. 23 Grad schaffen wir maximal.
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3: Videos von oben haben Sie garantiert alle schon mal gesehen, ne? Wenn so eine fliegende Kamera spektakuläre Schnappschüsse macht. Vielleicht haben Sie auch selber so eine Videodrohne. Ich habe auch schon mal überlegt, mir eine zuzulegen. Und Leo, die sind nicht nur für Landschaftsaufnahmen gut, ne?
4: Nee, die retten nämlich auch Leben. Drohnen werden momentan in der Natur eingesetzt, um Rehkitze zu retten.
3: Unsere gute Meldung gleich gegen 7:50. Und locker leicht und entspannt bringen wir sie in Richtung Wochenende. Jetzt mit den 80ern. Johnny Hates Jazz, Shadow Dreams bei Landeswelle Thüringen. Ich bin Alex König, gleich 7:34 Uhr. Guten Morgen.
4: Morgen.

0: Ihnen einen guten Start in den Freitag. Wir haben 7.40 Uhr, 10 Minuten nach 7:30. Guten Morgen.
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0: Wenn Sie zum Beispiel mal bei einer Hochzeit waren und bei einer Familienfeier, da werden auch gerne mal Fotos von der ganzen Truppe mit einer Drohne gemacht. Ne? Ich habe das selber schon ein paar Mal erlebt. Das sieht richtig klasse aus von oben. Vor allen Dingen, wenn es an so einer tollen Kulisse wie einem Schloss ist. Und diese fliegenden Kameras, die machen nicht nur in der Freizeit Spaß, denn Leo, die können auch Leben retten.
2: Und zwar momentan vor allem die von Rehkitzen. Denn gerade ist für die Wiesen in der Natur Mähzeit. Das kann aber vor allem für Rehkitze in ihren ersten Tagen extrem gefährlich werden. Die verstecken sich da nämlich gerne noch im hohen Gras und haben gleichzeitig noch keinen Fluchtinstinkt. Um die Tiere also vor Mähmaschinen zu schützen, sind in Thüringen deswegen 15 ehrenamtliche Teams mit Drohnen im Einsatz. Vor allem Jäger und Naturschützer sind das. Die schicken die Geräte vor dem Mähen in die Luft und scannen dann mit Wärmebildkameras die Wiesen ab. So sind im letzten Jahr 6.000 Kitze vor dem sicheren Tod gerettet worden, sagt der Landesjagdverband. Und er rechnet damit, dass es dieses Jahr noch mal mehr werden, denn in diesem Jahr sind noch mal 4 Drohnenteams dazugekommen. Und die spüren übrigens nicht nur Rehkitze auf, sondern auch Feldhasen und Vögel.
0: Und wenn diese Rehkitze dann irgendwann alt genug sind, dann können wir mit der Drohne Familienfotos von oben machen von den Rehen. Ich finde das wirklich richtig klasse, dass das auch in der Natur eingesetzt wird, diese Technik, um eben Tiere zu retten. Und

0: Wenn Sie am Wochenende nicht ran dürfen, dann haben Sie die Woche fast geschafft. Es ist Freitag. Wir haben 7.49 Uhr, 11 Minuten noch bis 8.
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0: 0800 4 mal die 4 110 ist Ihr Draht direkt zu uns ins Studio. Was auch immer Sie zu sagen haben, es kann losgehen. Und da hat sich Uwe per WhatsApp gemeldet.
2: Guten Morgen, Landeswelle. Ich habe einen Blitzer für euch. Und zwar auf der A38. Fahrtrichtung Göttingen hinterm Höllbergtunnel. Und ich wünsche euch noch ein schönes Wochenende. Tschüss.
0: Guck mal hier, direkt an der Basis mit vorbeiziehenden Autos. Dankeschön, Uwe. Wir wünschen auch ein schönes Wochenende. Und der Blitzer auf der A38 Richtung Göttingen zwischen Bleicherode und Breitenwurbis hinter dem Höllbergtunnel ist hiermit notiert. Ihnen allen unterwegs eine gute Fahrt Richtung Wochenende gleich mit dem nächsten 90er Madonna und The Power of Goodbye hier bei Landeswelle Thüringen.
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0: Ihnen einen guten Start in den Freitag. Wir haben es jetzt kurz vor 8. Staus und Blitzer bei Landeswelle Thüringen immer zuerst. Da haben wir nur eine Meldung von der A71 Richtung Schweinfurt am Erfurter Kreuz und zwar in der Überleitung zur A4 Richtung Frankfurt. Da steht ein kaputtes Auto. Blitzer auf der A38 Richtung Göttingen zwischen Bleicherode und Breitenwurbis hinter dem Höllbergtunnel. Dann A71 Richtung Sangerhausen zwischen Oberhof und Gräfenroda kurz vor dem Tunnel Alte Burg. B88 Ortsausgang Georgenthal Richtung Nauendorf. Dann Erfurt am Roten Berg Höhe der Tankstelle stadtauswärts. Jena am Planetarium stadteinwärts und Magdala Richtung Großschwabhausen, wo Sie 30 fahren dürfen. Kommen Sie gut und sicher ans Ziel mit uns. Wir haben es jetzt 8 Uhr.
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0: Und die wichtigsten Meldungen aus Thüringen gibt es jetzt von Leonard Adam.
2: Guten Morgen. 3 Jahre waren ihm Ermittler quer durch Europa auf der Spur. Jetzt hat die Flucht für einen mutmaßlichen Drogendealer aus Erfurt ein Ende. Die Polizei hat den 24-Jährigen auf Mallorca festgenommen. Er soll 2023 in Erfurt ein Hotelzimmer angemietet und dort kiloweise Methamphetamin und Marihuana gelagert haben. Mitarbeiter waren darauf allerdings aufmerksam geworden. Wert der Drogen laut Ermittler rund 2 Millionen Euro. Gegen den Mann läuft jetzt ein Verfahren. Mit der großen Preisverleihung geht am späten Nachmittag der Wettbewerb um den goldenen Spatz zu Ende. Die ganze Woche über hatte eine Jury aus mehreren Kindern dafür verschiedene Film- und Serienproduktionen angeschaut und bewertet. Außerdem sind digitale Angebote wie Spiele und Apps im Rennen. Wer Preise abräumt, das wird ab 16 Uhr im Erfurter Zughafen bekannt gegeben. Und jetzt weitere Meldungen aus Deutschland und der Welt.
3: Ich bin Tom Husse, schönen guten Morgen. Die Fußball-WM in Nordamerika läuft. Mexiko hat das Auftaktspiel im Aztekenstadion in Mexico City gegen Südafrika mit 2:0 gewonnen. Imme Kasten.
4: Gelungener Start für den Co-Gastgeber. Im Spiel gab es 2 Platzverweise für Südafrika, einen für Mexiko. Vor der Partie stieg die große Eröffnungsfeier unter anderem mit Popstar Shakira. Ja, und zehntausende Fans feierten den Sieg anschließend im Zentrum von Mexiko statt. Überschattet wurde der WM-Start von Ausschreitungen vor dem Stadion. Es kam zu Zusammenstößen zwischen Demonstranten und der Polizei. Deutschland startet am Sonntag mit dem Spiel gegen Curaçao ins Turnier.
3: In der EU gelten ab heute verschärfte Asylregeln. Unter anderem sollen Asylverfahren schon an den Außengrenzen durchgeführt werden, an denen Schutzsuchende zuerst ankommen. Menschen mit geringen Aussichten auf Asyl sollen dort festgehalten und bei einem negativen Bescheid letztendlich wieder abgeschoben werden. Es soll der größte Börsengang der Geschichte werden. Ab heute wird Elon Musks Raumfahrtunternehmen SpaceX an der Börse gehandelt. Experten mahnen, dass die Bewertung von SpaceX gerade zu hoch ausfallen könnte, auch wegen des Mythos rund um Musk.
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1: Innerhalb kurzer Zeit sind gleich zwei große Unternehmen bei uns im Freistaat in wirtschaftliche Schieflage geraten. Bei der Großbäckerei Lampe aus Roßleben wie im Kyffhäuserkreis läuft deswegen jetzt ein vorläufiges Insolvenzverfahren. Ziel ist es, das Unternehmen zu sanieren. Der Geschäftsbetrieb läuft nach Unternehmensangaben erstmal uneingeschränkt weiter. Und auch beim Matratzenhersteller Breckle in Weida im Landkreis Greiz läuft gerade ein Insolvenzverfahren. Das Unternehmen will sich in Eigenregie neu aufstellen. Bis dahin läuft auch hier alles wie gehabt. Und weitere Wirtschaftsnachrichten gibt's auf landeswelle.de.
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2: Da kommen ab und zu mal wieder ein paar Schauer runter, vor allen Dingen Richtung Ilm-Kreis. Wartburg-Kreis haben ihre Scheibenwischer ein kleines bisschen was zu tun. Es bleibt erstmal bei vielen Wolken mit ab und zu Regen. Später schafft es auch mal etwas Sonne raus bei 17 bis 20 Grad. Morgen, da sind tagsüber noch mal so ein paar Tropfen möglich. Aber es lockert dann auch mal auf und wird ein Stückchen wärmer. Das haben wir uns zum Wochenende auch verdient. Bis zu 23 Grad sind nämlich drin.
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2: Für die meisten von Ihnen der letzte Arbeitstag in dieser Woche. Wir bringen Sie rein und das mit Kult im Doppelpack. Unsere 80er um 8, gleich der große Michael Jackson und Thriller. Und ich glaube, Sie sind auch nicht böse drum, wenn wir mal kurz das süße Leben leben. Leo, was fällt dir ein zum süßen Leben? Außer Eis?
3: Frühstück, Gebäck, irgendwie sowas. Ich liebe ja süßes Frühstück. Also
2: so eine Mondschnecke?
3: Ja, zum Beispiel.
2: Könnte man machen. Auch in den 80er, jetzt für Sie Ryan Paris und Dolce Vita bei Landeswelle Thüringen. Ich bin Alex König.

0: Es ist Freitag. 11 Minuten nach 8 haben wir es. Guten Morgen.
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0: Übermorgen Abend um 7 können Sie den deutschen WM-Auftakt natürlich mit Freunden gucken. Ich bin ja auch noch bei unserem Sonntagsstammtisch unterwegs. Aber Sie können auch mal mit unseren Thüringer Olympiahelden ein bisschen fachsimpeln. Hotelchefin Susi Schmidt hat in Arnstadt ein bisschen was vorbereitet. Bei euch in der Krone ist Public Viewing angesagt.
2: Wir haben alles schön mit Bierbänken, tollen Lichterketten und so weiter aufbereitet. Schmeißen den Grill an und Getränke, die gibt's von meinem Freund. Olympiasieger Max Langhahn. Mitgehangen, mitgefangen. Den verkaufen wir auch mit.
0: Der steht quasi an der Bierzapfe.
2: Genau, so ist es. Einmal Gastro, immer Gastro. Da muss er durch.
0: Das heißt, wenn Sie da hingehen, Sie können da einfach quasi Olympia-Gold gekröntes Bier bekommen.
2: Es ist jetzt natürlich nicht riesen groß bei uns. Also wenn es voll ist, ist es voll. Aber ganz ungezwungen. Wir haben auch einen DJ mit da. Also für alle, die lieber das Tanzbein schwingen wollen, dafür ist natürlich auch gesorgt. Ich glaube, wir haben viele, viele Frauen auch da, die sagen, oh nee, Fußball, lieber ein bisschen quatschen, lieber ein bisschen tanzen. Also ich denke und hoffe, dass wir da eingerecht werden können.
0: Also Susi, das ist für euch quasi so ein Arbeitstag, der eigentlich gar kein Arbeitstag ist, sondern zum Feiern, das macht sich alles so nebenbei.
2: Eben, das macht Spaß. Und das hoffentlich über die ganze WM, je nachdem, wie weit wir kommen. Ne?
0: Deutschland wird Weltmeister.
2: Oder, wichtig, wenn wir nicht dran glauben, dann wird es auch nichts.
0: Also Public Viewing am Sonntag.

0: Bei euch in der Krone.
1: So ist es, ich freue mich.
0: Und genauso stelle ich mir das auch vor. Fußball läuft, aber es passiert auch drumherum ein bisschen was, wie am Sonntag bei Susi und ihrem Team in Arnstadt.
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0: Sie starten in den Freitag mit König und Crew hier bei Landeswelle Thüringen. 8.19 Uhr ist es. 11 Minuten bis 8:30. Gleich hören Sie diese Hymne aus den 80ern. Ich weiß nicht, wie es Ihnen geht. Ich kriege immer so ein bisschen Gänsehaut. Cher. If I could turn back time. Gleich hier bei Landeswelle Thüringen.
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1: Staus und Blitzer bei Landeswelle Thüringen immer zuerst. A71 in Richtung Schweinfurt. Vorsicht bitte zwischen Aton und Heldrungen. Hier steht ein kaputter LKW. Ansonsten keine größeren Probleme. Wir haben ein paar Blitzer und zwar auf der A38 Richtung Göttingen zwischen Bleicherode und Breitenworbis hinter dem Höllbergtunnel. Dann auf der A71 Richtung Sangerhausen zwischen Oberhof und Gräfenroda vor dem Tunnel Alte Burg, wo Sie 80 fahren dürfen. Auf der B88 Ortsausgang Georgenthal Richtung Naundorf. Dann in Erfurt am Roten Berg, Höhe der Tankstelle stadtauswärts. In Jena am Planet wenn Sie statt einwärts fahren, da sollten Sie eine 30 auf Ihren Tacho kontrollieren. Und noch einer in Magdala Richtung Großschwabhausen, da sind ebenfalls 30 angesagt. Falls Sie unterwegs auch noch was entdeckt haben, Staus oder Blitzer, dann sagen Sie uns einfach Bescheid. Geht per Anruf oder auch per WhatsApp. Die Nummer ist die 0800 4x4 110. Ihnen unterwegs eine gute Fahrt. Es wird 8.31 Uhr.
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1: Und die wichtigsten Meldungen aus Thüringen gibt's jetzt von Leonard Adam.
3: Guten Morgen. 3 Jahre war ein mutmaßlicher Drogendealer aus Erfurt auf der Flucht. Jetzt sind ihm die Ermittler aber auf die Schliche gekommen, und zwar auf Mallorca. Dort ist der 24-Jährige jetzt festgenommen worden. Er soll 2023 in Erfurt ein Hotelzimmer angemietet und dort Methamphetamin und Marihuana im Wert von rund 2 Millionen Euro gelagert haben. Mitarbeiter wurden darauf aufmerksam und riefen die Polizei. Aus neuen Thüringer Teegut-Filialen könnten bald 24-Stunden-Märkte werden. Das Bundeskartellamt hat der Firma Tante Enso grünes Licht für eine Übernahme gegeben. Die will nun an den jeweiligen Standorten die Gründung von Betriebsgenossenschaften unterstützen. Anschließend sollen die Läden so umgebaut werden, dass außerhalb normaler Öffnungszeiten kein Personal gebraucht wird. Bisher gehört Teegut noch zur Schweizer Firma Migros, die will sich aber aus Deutschland zurückziehen. Im Kreis Sonneberg sollen vorerst alle Schulen erhalten bleiben. Darauf hat sich der Kreistag im neuen Schulnetzplan geeinigt. Der rechnet zwar flächendeckend mit sinkenden Schülerzahlen, wird es dadurch für einzelne Schulen eng, will der Kreis aber Ausnahmegenehmigungen prüfen. Vor allem in Judenbach gab es Befürchtungen, die Schule könnte dicht gemacht werden. Sie wird vermutlich schon übernächstes Jahr nicht mehr auf die benötigte Mindestschülerzahl kommen. Und jetzt weitere Meldungen aus Deutschland und der Welt.
4: Ich bin Tom Husse, schönen guten Morgen. Die Fußball-WM in Nordamerika läuft. Mexiko hat das Auftaktspiel im Aztekenstadion in Mexico City gegen Südafrika mit 2:0 gewonnen. Imme Kasten.

0: Gelungener Start für den Co-Gastgeber. Im Spiel gab es 2 Platzverweise für Südafrika, einen für Mexiko. Vor der Partie stieg die große Eröffnungsfeier unter anderem mit Popstar Shakira. Und zehntausende Fans feierten den Sieg anschließend im Zentrum von Mexiko statt. Überschattet wurde der WM-Start von Ausschreitungen vor dem Stadion. Es kam zu Zusammenstößen zwischen Demonstranten und der Polizei. Deutschland startet am Sonntag mit dem Spiel gegen Curaçao ins Turnier.
1: In der EU gelten ab heute verschärfte Asylregeln. Unter anderem sollen Asylverfahren schon an den Außengrenzen durchgeführt werden, an denen Schutzsuchende zuerst ankommen. Menschen mit geringen Aussichten auf Asyl sollen dort festgehalten und bei einem negativen Bescheid letztendlich wieder abgeschoben werden. Es soll der größte Börsengang der Geschichte werden. Ab heute wird Elon Musks Raumfahrtunternehmen SpaceX an der Börse gehandelt. Experten mahnen, dass die Bewertung von SpaceX gerade zu hoch ausfallen könnte, auch wegen des Mythos rund um Musk.
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3: Ja, vor allen Dingen Richtung Werratal kriegen Sie gerade ein paar Regentropfen ab. Die können Sie heute überall nochmal erwischen. Wir haben noch viele Wolken, aber später könnte auch nochmal die Sonne ein bisschen rausscheinen bei 17 bis 20 Grad. Und morgen geht's bergauf. Da sind tagsüber noch ein paar Tropfen möglich, aber es lockert auch mal auf bei 23 Grad maximal.
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3: Den Blick auf Thüringen hat für Sie Leonard Adam.
4: Das bin ich, guten Morgen.
3: Ich bin Alex König und unsere Svea, die gönnt sich mal ein verlängertes Wochenende. Da ist sie nicht alleine, denn auch Sie haben teilweise schon frei. Antje aus Meiningen hat uns heute Morgen geschrieben und zwar auf dem Weg nach Wien. Wie schön.
4: Ja, schöne Stadt, aber ich war leider noch nie da.
3: Sehen Sie, das hätte ich nicht gedacht. Leo ist ja im Chor aktiv, oder warst du mal?
4: Ja, aber nach Wien hat es uns nie verschlagen. Meine Schwester war mal da und die ist aus dem Schwärmen nicht rausgekommen. Ich muss da unbedingt auch mal hin.
3: Kann ich absolut nachvollziehen. Also falls Sie mal ein verlängertes Wochenende machen wollen, Wien lohnt sich immer. Alleine schon das Museumsquartier, Kunsthalle und was es da nicht alles gibt. Und wenn Sie nachts noch Hunger haben, Würstelstände gibt es auch an jeder Ecke. Käse, Kreiner, Hotdog kann ich Ihnen sehr empfehlen. Einfach mal ausprobieren. Ja. Hoffentlich werden Sie jetzt nicht zu hungrig. Wir bringen Sie rein in den Freitag mit Sir Paul McCartney aus den 90ern. Hier ist Hope of Deliverance bei Landeswelle Thüringen. Guten Morgen.

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0: Es ist Freitag, 8.41 Uhr, 11 Minuten nach 8:30 Uhr. Guten Start Ihnen mit König und Crew hier bei Landeswelle Thüringen. Heute ist Tag des Gartens. Wenn Sie selber jetzt nicht so den grünen Daumen haben, dann können Sie sich bei diesen Hobbygärtnern mal ein paar Tipps holen. Denn auch dieses Wochenende öffnen ganz viele Privatgärten für Sie als Besucher. Auch in Ilmenau. Und dort haben wir die Heidi getroffen. Sie hat so einen richtig schönen verwunschenen Garten. Das sieht so ein bisschen aus wie im Märchen mit ganz viel Grün, aber auch ganz viel Bunt. Und für Heidi war sofort klar, ich bin bei dem Tag der offenen Gärten sofort mit am Start.
1: Die Initiatoren hatten wir gekannt und diese haben uns dann gesagt, mach doch mit. Ach ja, wir haben einen Gartenstammtischer gebildet und dadurch ist das einfach ins Laufen gekommen. 52 Leute waren da. Hätte ich es gar nicht gedacht, aber die fragen immer mal was, wenn wir es wissen, beantworten wir die Frage. Und die haben ja manchmal auch einen Tipp. Das ist ja gar nicht so, dass die auch mit haben so gemacht, auch das stimmt. Und so, dass man befruchtet sich ja so gegenseitig.
0: Ja, die Gärtner, die helfen sich. Das ist eben das Leben im Grünen. Und Sie können sich's angucken. An ganz vielen verschiedenen Orten. An diesem Wochenende, Tag der offenen Gärten. Viele Regionen machen da mit. Da können Sie Ihr Wissen weitergeben oder auch einfach selber noch ein paar Ideen mit nach Hause nehmen.

0: Wir bringen Sie in Richtung Wochenende. 8.48 Uhr, noch 12 Minuten bis 9. Sie hören König und Crew hier bei Landeswelle Thüringen. Ja, wir hatten heute Morgen schon Grüße an Sie von jemandem, der gerade auf dem Weg ins verlängerte Wochenende nach Wien ist. Ich konnte Ihnen vor ein paar Minuten auch so ein bisschen was über diese tolle Stadt vorschwärmen und ja, Gabi aus Lichte macht mit.
1: Meine Tochter hat dort Architektur studiert und lebt schon einige Jahre dort.
0: Das heißt, Sie waren auch schon ein paar Mal dort, logischerweise.
1: Und ich komme aus dem Schwärmen genauso nicht raus. Es gibt so viele herrliche Restaurants und Cafés und so viel zu besuchen.
0: Ich kann es so gut nachvollziehen, weil alleine am Prater, dieses Riesenrad, da hast du auch einen schönen Ausblick. Und was ich besonders cool fand in Wien, diese Kaffeehäuser, wo wirklich diese typischen Wiener Leute drinnen sitzen mit dem Wiener Schmäh, wenn die sich unterhalten.
1: Ja, das ist auch so. Sie haben eine ganz andere Mentalität wie wir Deutschen.
0: Die sind so ein bisschen verschlossen, hatte ich so das Gefühl, anderen gegenüber, aber wenn du einmal aufgetaut bist mit denen, dann wird es richtig gut.
1: Dann wird es richtig gut, ganz genau so ist das. Also wie gesagt, es gibt so viel, es ist nur empfehlenswert.
0: Also wenn Sie das nächste verlängerte Wochenende planen, vielleicht auch mal im Sommer, wenn es schön warm ist, Wien lohnt sich auf jeden Fall immer. Aber auch der Thüringer Wald natürlich, ne? Heimatstolz muss sein. Wir sind im Freitag zusammen auf Arbeit, falls Sie heute nicht zufällig frei haben. Gleich der nächste 80er, Rick Astley, Never Gonna Give You Up hier bei Landeswelle Thüringen. Guten Morgen.
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1: Kurz vor neun, Staus und Blitzer bei Landeswelle Thüringen immer zuerst. Hier eine Meldung von der A38 in Richtung Göttingen. Zwischen Sangerhausen Süd und Sangerhausen West Reifenteile auf der Fahrbahn und kaputter LKW auf dem Standstreifen. Und noch ein Hinweis von der A38 in beiden Richtungen. Wir schauen rüber nach Sachsen-Anhalt. Zwischen Altstädt und Eisleben ist immer noch eine Sperrung nach einem LKW-Unfall. Das Ganze noch bis heute Mittag ca. 12 Uhr. Und A71 in Richtung Schweinfurt zwischen Artern und Heldrungen. Kaputter LKW hier auf dem Standstreifen. Blitzer A38 in Richtung Göttingen zwischen Bleicherode und Breitenworbis hinter dem Höllbergtunnel. Dann auf der A71 Richtung Sangerhausen zwischen Oberhof und Gräfenroda kurz vor dem Tunnel Alte Burg. B88 einer Ortsausgang Georgenthal Richtung Naundorf. Dann Erfurt am Roten Berg, Höhe der Tankstelle stadtauswärts. Magdala Richtung Großschwabhausen, wo Sie 30 fahren dürfen. Und Blitzer auch in Weimar-Trübsdorf auf der Weimarer Straße beidseitig. Ihnen unterwegs eine gute und vor allen Dingen unfallfreie Fahrt. Wir haben es jetzt 9 Uhr.
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2: Ich bin Tom Husse. Schönen guten Morgen. Der Ball rollt bei der Fußball-WM. Die größte Weltmeisterschaft aller Zeiten ist gestern Abend offiziell eröffnet worden. Jana Klonikowski berichtet.
3: Erst die große Eröffnungsfeier im legendären Aztekenstadion in Mexiko-Stadt, unter anderem mit Popstar Shakira. Dann feierten Co-Gastgeber Mexiko und die meisten der mehr als 80.000 Fans im Stadion einen 2:0-Sieg gegen Südafrika. Neben all dem Jubel gab es aber auch vor dem Stadion Zusammenstöße zwischen Demonstranten und der Polizei. Im zweiten WM-Spiel setzte sich dann heute früh noch Südkorea mit 2:1 gegen Tschechien durch. Deutschland startet übermorgen gegen Curaçao ins Turnier.
2: In der EU gelten ab heute verschärfte Asylregeln. Unter anderem sollen Asylverfahren schon an den Außengrenzen durchgeführt werden, an denen Schutzsuchende zuerst ankommen. Menschen mit geringen Aussichten auf Asyl sollen dort festgehalten und bei einem negativen Bescheid letztendlich wieder abgeschoben werden. Es ist mittlerweile keine Seltenheit mehr. Drohnen kreisen über Flughäfen oder Kraftwerken und sorgen für Verunsicherung. Wie die Welt am Sonntag schreibt, plant die deutsche Flugsicherung jetzt ein bundesweites Abwehrnetz. Mehr von Anna Löwe.
4: Eine neue Plattform soll Infos von Mobilfunkmasten und von Drohnenabwehranlagen zusammenbringen. Eine KI soll dann die Daten bündeln und automatisch auswerten, um einen besseren Überblick über das Auftauchen von Drohnen zu bekommen. Dieses Lagebild soll dann in Zukunft die Grundlage für die Drohnenabwehr sein. Die Flugsicherung will das Netz gemeinsam mit dem Rüstungsunternehmen Hensoldt und der Deutschen Telekom aufbauen.
2: Im Bundesrat geht es heute um einen besseren Schutz vor häuslicher Gewalt. Die Länder entscheiden darüber, ob künftig elektronische Fußfesseln zum Einsatz kommen. Außerdem sollen Apotheken mehr Geld für Notdienste gerade in ländlichen Regionen bekommen. Damit soll die Versorgung mit Medikamenten abgesichert werden. Es soll der größte Börsengang der Geschichte werden. Ab heute wird Elon Musks Raumfahrtunternehmen SpaceX an der Börse gehandelt. Experten mahnen, dass die Bewertung von SpaceX gerade zu hoch ausfallen könnte, auch wegen des Mythos rund um Musk.
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1: Ja, wenn Sie mal gucken wollen, was andere so in Ihren Gärten treiben, das können Sie am Wochenende tun beim Tag der offenen Gärten. Und Bodo hat da noch eine kleine Weisheit für Sie.
5: Moin, traue nie einen Garten, in dem kein Unkraut wächst. Ja, in diesem Sinne, schönes Wochenende gewünscht.
1: Das wünscht man auch, schönes Wochenende. Heute müssen wir nochmal durch so

0: Eine graue Suppe durch, viele Wolken, ab und zu kann ein bisschen Regen runterkommen. Später ist auch etwas Sonne möglich bei 17 bis 20 Grad. Und auch morgen kann es passieren, dass tagsüber noch mal ein paar Tropfen runterkommen. Aber es lockert dann auch mal auf und vor allen Dingen wird es ein Stückchen wärmer. 23 Grad maximal.
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0: Ja, wenn Sie heute über die Straße laufen, dann sehen Sie ganz oft auch bei Jungen, lange Haare, ne? Ist so ein Modetrend bei Männern. Bei mir reicht die Matte auf der Birne leider nicht mehr, um da mal in zu sein. Leo, bei dir wird es funktionieren, glaube ich?
2: Ja, momentan habe ich auch irgendwie recht lange Haare, aber jetzt eher unfreiwillig.
0: Bleib mal bei deiner Föhnfrisur. Aber damals in den 90ern bist du als Typ mit langen Haaren wirklich richtig aufgefallen. Das war gut für die Hansen-Brüder. Die haben sie sofort erkennen können mit der blonden Matte, wenn es auch nur schulterlang war. Wir hören sie gleich, die 90er um 9 mit Hansen und Bob. Nach den Vornamen Blondes, What's Up? Das sind die 90er um 9 hier bei Landeswelle Thüringen. Leonard Adam ist da.
2: Hallo.
0: Ich bin Alex König, 4 nach 9 ist es. Guten Morgen.
2: Morgen.

0: jetzt sie. Ich schwöre Ihnen, ich singe heute nicht wieder. 9.18 Uhr, noch 12 Minuten, dann ist es halb 10. Sören König und Co. hier bei Landeshöhle Thüringen gleich mit dem nächsten 80er Journey. Was für eine Hymne, Don't Stop Believing. Heute am Freitag, den 12. Um den 13. sind sie gerade so drumherum gekommen. Wie die Sterne für sie stehen, das klären wir jetzt.
1: 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Widder.
2: Wenn die Harmonie stimmt, dann ist alles andere zweitrangig. Lockere Bekanntschaften haben gute Chancen, sich zu Freundschaften zu entwickeln.
1: Stier.
2: Heute ist Ihre ganze Aufmerksamkeit gefordert. Erledigen Sie nichts einfach nur so nebenher.
1: Zwillinge.
2: Mit einer Entscheidung im privaten Bereich liegen Sie goldrichtig. Das lockert Ihre Stimmung heute richtig auf.
1: Krebs.
2: Übertriebenes Konkurrenzdenken ist Ihnen fremd. Sie wissen, dass man mit Teamarbeit viel besser vorankommt.
1: Löwe.
2: Schlagen Sie keine Türen zu, die man für Sie offen hält. Das könnte andere vor den Kopf stoßen.
1: Jungfrau.
2: Ihnen bescheren die Sterne heute ein ausgeglichenes Gemüt und viel Elan. Sie leben derzeit ihre kreative Seite voll aus.
1: Waage.
2: Sie möchten, dass Sie so genommen werden, wie Sie sind? Dann verstellen Sie sich auch nicht.
1: Skorpion.
2: Legen Sie eine geschäftliche Angelegenheit nicht voreilig zu den Akten. Diese kann durchaus noch aktuell werden.
1: Schütze.
2: Freuen Sie sich mehr über die kleinen Erfolge des Alltags, anstatt immer nur nach dem Sternenhimmel greifen zu wollen.
1: Steinbock.
2: Sie brauchen heute besondere Momente und keine Routine. Werden Sie am besten selbst aktiv.
1: Wassermann.
2: Wenn Sie beruflich jetzt keine Umwege machen, wird alles seinen Gang gehen. Ihre Vorhaben sind erfolgreich.
1: Fische.
2: Ein Tagesverlauf ohne rechten Biss. Werden Sie sich darüber klar, was Sie augenblicklich in Angriff nehmen wollen.
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Einmal tief durchatmen. Es ist Freitag. Ihnen einen guten Start. Wir haben es kurz vor 9:30. Staus und Blitzer bei Landeshöhe Thüringen immer zuerst. Wir starten auf der A71 in Richtung Schweinfurt zwischen Atern und Heldrungen. Kaputte LKW hier auf dem Standstreifen. Gleiches Problem auf der A71 Richtung Schweinfurt zwischen Erfurt-Binderslehm und Erfurter Kreuz. Auch hier kaputte LKW auf dem Standstreifen. Und wir können die Kette von Nord nach Süd noch weitermachen. A71 Richtung Schweinfurt zwischen Stadt Ilm und Ilmenau Ost. Ebenfalls hier ein kaputter LKW auf dem Standstreifen. Blitzer haben wir auf der A71, diesmal Richtung Sangerhausen, und zwar zwischen Oberhof und Gräfenroda, kurz vor dem Tunnel Alte Burg, wo sie 80 fahren dürfen. Dann stehen sie doch in Erfurt am Roten Berg, Höhe der Tankstelle, stadtauswärts. Und noch einer in Weimar-Tröbsdorf auf der Weimarer Straße beidseitig. Falls Sie unterwegs auch was entdeckt haben, Staus oder Blitzer, dann sagen Sie uns einfach Bescheid. Es geht per Anruf oder auch per WhatsApp. Die Nummer ist ganz genau dieselbe, nämlich die 0800 4x4 110.

0: Ihnen unterwegs eine gute Fahrt. Wir haben es jetzt 9.30 Uhr.
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2: Ich bin Tom Husse. Schönen guten Morgen. Der Ball rollt bei der Fußball-WM. Die größte Weltmeisterschaft aller Zeiten ist gestern Abend offiziell eröffnet worden. Jana Klonikowski berichtet.
3: Erst die große Eröffnungsfeier im legendären Aztekenstadion in Mexiko-Stadt, unter anderem mit Popstar Shakira. Dann feierten Co-Gastgeber Mexiko und die meisten der mehr als 80.000 Fans im Stadion einen 2:0-Sieg gegen Südafrika. Neben all dem Jubel gab es aber auch vor dem Stadion Zusammenstöße zwischen Demonstranten und der Polizei. Im zweiten WM-Spiel setzte sich dann heute früh noch Südkorea mit 2:1 gegen Tschechien durch. Deutschland startet übermorgen gegen Curaçao ins Turnier.
2: In der EU gelten ab heute verschärfte Asylregeln. Unter anderem sollen Asylverfahren schon an den Außengrenzen durchgeführt werden, an denen Schutzsuchende zuerst ankommen. Menschen mit geringen Aussichten auf Asyl sollen dort festgehalten und bei einem negativen Bescheid letztendlich wieder abgeschoben werden. Es ist mittlerweile keine Seltenheit mehr. Drohnen kreisen über Flughäfen oder Kraftwerken und sorgen für Verunsicherung. Wie die Welt am Sonntag schreibt, plant die deutsche Flugsicherung jetzt ein bundesweites Abwehrnetz. Mehr von Anna Löwe.
4: Eine neue Plattform soll Infos von Mobilfunkmasten und von Drohnenabwehranlagen zusammenbringen. Eine KI soll dann die Daten bündeln und automatisch auswerten, um einen besseren Überblick über das Auftauchen von Drohnen zu bekommen. Dieses Lagebild soll dann in Zukunft die Grundlage für die Drohnenabwehr sein. Die Flugsicherung will das Netz gemeinsam mit dem Rüstungsunternehmen Hensoldt und der Deutschen Telekom aufbauen.
2: Im Bundesrat geht es heute um einen besseren Schutz vor häuslicher Gewalt. Die Länder entscheiden darüber, ob künftig elektronische Fußfesseln zum Einsatz kommen. Außerdem sollen Apotheken mehr Geld für Notdienste gerade in ländlichen Regionen bekommen. Damit soll die Versorgung mit Medikamenten abgesichert werden. Es soll der größte Börsengang der Geschichte werden. Ab heute wird Elon Musks Raumfahrtunternehmen SpaceX an der Börse gehandelt. Experten mahnen, dass die Bewertung von SpaceX gerade zu hoch ausfallen könnte, auch wegen des Mythos rund um Musk.
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0: Ja, stellenweise haben auch mit LKW ihre Scheibenwischer ganz schön was zu tun. Wenn ich mir so angucke, hier Kreis Gotha, Thüringer Wald, auch im Eichsfeld, wo ein bisschen was runterkommt, nur östlich der Saale, ist es momentan soweit trocken. Es kann sie aber überall noch mal Regen erwischen. Später vielleicht auch mal ein paar Sonnenstrahlen bei 17 bis 20 Grad. Und morgen, da sind tagsüber noch ein paar Tropfen möglich. Aber es lockert auch mal auf. Und das bei, wie ich finde, verdienten 23 Grad maximal.
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0: Wenn Sie zu großen Familienfeiern mal Ihre ganze Familie auf ein Foto kriegen wollen, dann geht das gut mit so einer Drohne, ne? Ich hätte irgendwie auch Bock auf so ein Ding. Da können Sie auch mal Ihren Garten von oben abfilmen und überfliegen. Aber Leo, die sind nicht nur gut für Landschaftsaufnahmen.
5: Nee, die retten nämlich auch Leben. Drohnen werden momentan in der Natur eingesetzt, um Rehkitze zu retten.
0: Unsere gute Meldung gleich gegen 10 nach halb 10. Und jetzt ein richtig guter 80er. Softcell. Tainted Love hier bei Landeswelle Thüringen. Ich bin Alex König, 9.33 Uhr. Guten Morgen.

0: Ich kann es nicht anders sagen. Es macht so viel Spaß mit Ihnen. 9.40 Uhr ist es jetzt an diesem Freitag. Ich habe Ihnen vor ein paar Minuten erzählt, dass ich über so eine Kameradrohne zum Rumspielen nachdenke. Viele liebe Grüße an Carsten. Der hat uns gerade eben angerufen. Er hätte günstig eine abzugeben. Das ist wirklich super nett, aber ich glaube, mir geht's wie euch. Mehr als einmal würde ich sie wahrscheinlich dann auch nicht benutzen. Aber es gibt auch sehr, sehr viele sinnvolle Ideen für so eine Drohne.
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0: Leo, denn diese Drohnen, die können einfach mal Leben retten.

0: Ja, so ist es. Momentan ist in der Natur ja Mähzeit. Vor allem für Rehkitze ist es aber extrem gefährlich. Die verstecken sich nämlich gerne im hohen Gras und haben in jungen Jahren gleichzeitig noch keinen Fluchtinstinkt. Um die Tiere dann vor Mähmaschinen zu schützen, sind bei uns 15 ehrenamtliche Teams mit Drohnen im Einsatz. Das sind vor allem Jäger und Naturschützer. Ja, und die scannen dann mit Drohnen und Wärmebildkameras die Wiesen ab. Und im letzten Jahr konnten so 6000 Kitze vor dem sicheren Tod gerettet werden, sagt der Landesjagdverband. In diesem Jahr könnten sogar noch mehr werden, denn es sind noch mal 4 Drohnenteams dazugekommen.
1: Da merken wir, dass auch Sie das richtig gut finden, mit einem kleinen Fragezeichen. Das ist von Heiko reingekommen.
2: Guten Morgen. Also mit den Drohnen, das finde ich ja eine tolle Sache. Nur, dass sich da die Jäger beteiligen, das ist für mich ein bisschen makaber, weil ich unterstelle denen jetzt mal, die wollen die ja nur retten, damit sie sich später wieder abschießen können, wenn sie größer geworden sind. Und ich muss dazu sagen, ich bin kein Veganer oder Vegetarier. Das hat damit nichts zu tun. Euch noch eine schöne Zeit. Tschüssi.
1: Heiko, vielen, vielen Dank für diese Rückmeldung. Ich kann diesen Gedanken tatsächlich verstehen, aber wissen wir alle, ne, Jäger sind ja irgendwie beides, sowohl Tierschützer als auch Waldschützer.
0: Ja, und es klingt vielleicht ein bisschen komisch, aber es macht schon auch noch einen Unterschied, ob diese Tiere qualvoll in irgendeiner Mähmaschine verenden oder halt gezielt geschossen werden.
1: Der Bestand im Wald, der soll ja unter Kontrolle bleiben. Aber erstmal retten wir die Kitze mit Drohnen. Dankeschön, Leo, mit diesen tollen Gedanken in Richtung Wochenende. Und Wochenende ist ein gutes Stichwort. Halleluja! Es ist Freitag. Hier sind die 90er. Hier ist Dr. Alban bei Landeswelle Thüringen. Und

0: Das Wochenende ist in Sicht. Ihnen einen guten Start in den Freitag. 9.49 Uhr. Noch 11 Minuten bis 10. Christian König und Crew hier bei Landeswelle Thüringen. Und gleich ab 10 bringt sie Christian Buri weiter in Richtung Wochenende.
1: Das stimmt soweit.
0: Ja, freue mich drauf, weil morgen wieder ein bisschen Sonne. Wir knacken die 20 Grad. Wir können rausgehen. Und du guckst mich ja mit großen Augen an.
1: Ja, ich habe festgestellt, wirklich, wie düster das irgendwie noch ist. Wir haben ja sogar noch hier das Licht im Studio an und ich fürchte, ich muss es anlassen, weil mir das sonst zu dunkel wird. Meine Mutti hat dann wieder gesagt, du verdirbst dir die Augen, Kind, mach's Licht an.
0: Aber sehen Sie es positiv? Jetzt sind wir noch auf Arbeit, da kann es auch draußen noch ein bisschen grau sein und dann, wenn wir Feierabend haben, dann lockert es dann auf und am Wochenende sieht es auch viel besser aus.
1: Das ist ein guter Deal.
0: In diesem Sinne. Take me where the sun. Als hätten wir es geahnt, oder? Wir nehmen sie dort mit hin, wo die Sonne scheint. Take me where the sun is shining, die 90er Koleski. Gleich, ich bin Alex König, wünsche Ihnen jetzt schon mal ein schönes Wochenende mit Landeswelle Thüringen. Und gleich ab 10, viel Spaß mit dem Christian.
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0: Koleski geht's durch den Freitag. Die 90er hier bei Landeswelle Thüringen. Staus und Blitzer immer zuerst mit einer Info von der A38 Richtung Leipzig. Vorsicht in der Auffahrt Nordhausen, da ist Öl ausgelaufen. Und nicht vergessen, in und um Nordhausen alles gesperrt, weil dort das Rolandsfest an diesem Wochenende ist. Dann die A71 Richtung Schweinfurt zwischen Atern und Heldrung. Kaputter LKW auf dem Standstreifen. Und dasselbe Problem haben wir dann auch zwischen Erfurt-Bindersleben und dem Erfurter Kreuz. Ebenfalls die 71 Richtung Schweinfurt. Blitzer auf der A71 Richtung Sangerhausen zwischen Oberhof und Grevenroda, kurz vorm Tunnel Alte Burg, da wo 30 erlaubt sind, und in Weimar-Tröbsdorf stehen sie auf der Weimarer Straße in beiden Richtungen Höhe der Gaststätte. Ergänzungen gerne kostenlos per Telefon oder WhatsApp bei uns. Nummer dafür ist die 0800 4x4 110. Gute Fahrt Ihnen. Um 10 haben wir's.
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2: Ich bin Tom Husse. Schönen guten Tag. Heute steht der womöglich größte Börsengang in der Geschichte an. Elon Musk will für sein Raumfahrtunternehmen SpaceX rund 75 Milliarden Dollar einsammeln und damit alle anderen Aktiendebüts in den Schatten stellen. Gelingt das, würde SpaceX mit fast 1,8 Billionen bewertet werden. Dazu sagte uns Finanzökonom Hans-Peter Burgdorf.
3: Zwischen dem, was das Unternehmen heute darstellt, und der Bewertung, die wir haben, da liegen Welten dazwischen.

0: Und das hängt natürlich sehr stark an der Person Elon Musk, an dem Mythos dieser Person, dem Glaube, dass er tatsächlich ja fast zaubern kann ökonomisch. Und wenn man diesen Mythos wegnimmt, dann würde man sagen, das ist eine sehr unrealistische Vorausschau in die Zukunft. Das wird so wahrscheinlich nicht passieren.
1: Das Warten für Fußballfans hat ein Ende. Die WM in Nordamerika ist offiziell eröffnet. Zum Start hat Co-Gastgeber Mexiko mit 2:0 gegen Südafrika gewonnen. Danach setzte sich Südkorea mit 2:1 gegen Tschechien durch. Zuvor war das Turnier mit einer großen Feier eröffnet worden. Nach jahrelangen Verhandlungen gelten in der EU seit heute verschärfte Asylregeln. Unter anderem sollen Asylverfahren schon an den Außengrenzen durchgeführt werden, an denen Schutzsuchende zuerst ankommen. Imme Kasten mit den Einzelheiten.
2: Menschen mit geringen Aussichten auf Asyl sollen dort festgehalten und bei einem negativen Bescheid letztendlich wieder abgeschoben werden. Daten wie Fingerabdrücke und Bilder sollen außerdem in einer Datenbank gespeichert werden, in der EU-Staaten prüfen können, ob jemand bereits in einem anderen Mitgliedsland registriert wurde. Die SPD hatte zuletzt angeregt, die Kontrollen an den deutschen Grenzen angesichts der Reform schrittweise zu beenden. Union und Innenminister Dobrindt wollen das erst einmal aber nicht.
1: Die deutsche Flugsicherung plant ein bundesweites Drohnenabwehrnetz. So soll laut Welt am Sonntag zunächst ein Lagebild entstehen, das zeigt, wo überall Drohnen auftauchen, um die dann abwehren zu können. Dabei soll auch KI zum Einsatz kommen. Zuletzt hatten Drohnensichtungen immer wieder Flughäfen zeitweise lahmgelegt. Das Vorgehen von US-Präsident Trump im Irankrieg sorgt mal wieder für Verwirrung. Erst hatte er weitere Angriffe angekündigt, dann, dass bald ein Friedensabkommen bevorsteht. Das hat der Iran zurückgewiesen. Trump hat schon fast 40 Mal ein bevorstehendes Abkommen angekündigt. Bisher gibt es keins.
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4: Heute viele Wolken, deshalb wird zwischendurch auch immer wieder nass. Aktuell nahezu flächendeckend 17 bis 20 Grad.
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4: Das Thema heute überall, ob nun geguckt oder nicht. Sie haben es auch bei uns in den News gerade gehört. Aber die Fußball-WM in Mexiko, Kanada und den USA läuft. Deutschland spielt dann Sonntag gegen Curaçao das erste Gruppenspiel. Und mittlerweile ist es ja so, dass Major Tom durch die Stadien dröhnt, wenn wir ein Tor schießen. Peter Schilling, der hinter dem Song steckt, hat uns gesagt, dass das für ihn immer noch völlig absurd ist.
6: Ich gebe zu, daran kann und werde ich mich nie gewöhnen. Das bewegt mich jedes Mal immer wieder und das ist schon ein ganz, ganz toller Vorgang.
4: Wir stimmen uns gemeinsam auf den ersten Auftritt vom Team von Bundestrainer Julian Nagelsmann ein. Ich tippe klassisches 3:0. Hier ist Peter Schilling mit Major Tom bei Landeswelle Thüringen. Schönen Freitagvormittag Ihnen. Hallo.

0: Jeder von uns hat sicherlich einen Stammsupermarkt und wechselt den oft nur bei größeren Angeboten. Zuletzt allerdings war es eher so, dass Menschen fürchten mussten, den zu verlieren. Es geht um die Tegut-Filialen. Einen schönen Freitag mit Landeswelle Thüringen. Der bisherige Eigentümer hatte im März angekündigt, sich aus Deutschland zurückzuziehen und die Kette verkaufen zu wollen. Luamli Groth aus unserer News-Redaktion. Es scheint aber so, als würden die Märkte im Freistaat erhalten bleiben.
1: Konkret geht es da um 9 Filialen, unter anderem in den Kreisen Sonneberg, Gotha und dem Kyffhäuser Kreis. Die Kette Tante Enso will die Objekte offenbar kaufen. Das Bundeskartellamt hat dem bereits zugestimmt und es sollen 24-Stunden-Läden draus werden. Heißt, außerhalb der regulären Öffnungszeiten kann dort trotzdem eingekauft werden, nur dass eben kein Personal vor Ort ist. Neu wäre das Ganze nicht. 2 solcher Tante Enso-Läden gibt es in Thüringen nämlich schon, und zwar in Schwarzertal im Kreis Seifeld-Rudolstadt und in Dermbach im Wartburgkreis.
0: Die Verantwortlichen zeigen sich übrigens optimistisch. Laut denen habe es in vielen Gemeinden schon Gespräche gegeben und dort werde man mit offenen Armen empfangen, sagte Tante Enso-Chef Norbert Hegemann. Die Kette will in Thüringen die Tegut-Filialen übernehmen und daraus 24-Stunden-Läden machen. Ob es auch bei Ihnen vor der Haustür ein paar Verhandlungen gibt, hören Sie dann heute Abend wieder kompakt zusammengefasst, und zwar ab 18 Uhr im Tag in Thüringen, nur hier bei Landeswelle Thüringen.
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0: 1980ern Gazebo, I Like Chopin. Hier ist Landeswelle Thüringen am Freitag. Staus und Blitzer bei uns immer zuerst mit einer Info von der A9 Richtung Berlin zwischen Eisenberg und Dreußig. Vorsicht, da liegt ein Reifen auf der linken Spur. Dann die A38 Richtung Leipzig in der Auffahrt Nordhausen. Reinigungsarbeiten, weil dort Öl ausgelaufen ist. A71 Richtung Schweinfurt zwischen Atern und Heldrungen. Kaputter LKW auf dem Standstreifen. Und nochmal die 71 Richtung Schweinfurt auch zwischen Erfurt-Bindersleben und dem Erfurter Kreuz. Ein kaputter LKW auf dem Standstreifen. Blitzer derzeit auf der A71 Richtung Sangerhausen zwischen Oberhof und Grevenroda, kurz vorm Tunnel Alte Burg, da wo sie 80 fahren dürfen. Und auf Höhe der Gaststätte blitzt es in Weimar-Tröbsdorf auf der Weimarer Straße in beiden Richtungen. Wenn Sie auch was gesehen haben, gerne kostenlos per Telefon oder WhatsApp Bescheid geben. 0800 4x4 110 ist die Nummer. Gute Fahrt Ihnen. Wir haben es 10:30.
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2: Ich bin Tom Husse, schönen guten Tag. Heute steht der womöglich größte Börsengang in der Geschichte an. Elon Musk will für sein Raumfahrtunternehmen SpaceX rund 75 Milliarden Dollar einsammeln und damit alle anderen Aktiendebüts in den Schatten stellen. Gelingt das, würde SpaceX mit fast 1,8 Billionen bewertet werden. Dazu sagte uns Finanzökonom Hans-Peter Burgdorf.
3: Zwischen dem, was das Unternehmen heute darstellt und der Bewertung, die wir haben, da liegen Welten dazwischen. Und das hängt natürlich sehr stark an der Person Elon Musk, an dem Mythos dieser Person, dem Glaube, dass er tatsächlich ja fast zaubern kann.

0: ökonomisch. Und wenn man diesen Mythos wegnimmt, dann würde man sagen, das ist eine sehr unrealistische Vorausschau in die Zukunft. Das wird so wahrscheinlich nicht passieren.
1: Das Warten für Fußballfans hat ein Ende. Die WM in Nordamerika ist offiziell eröffnet. Zum Start hat Co-Gastgeber Mexiko mit 2:0 gegen Südafrika gewonnen. Danach setzte sich Südkorea mit 2:1 gegen Tschechien durch. Zuvor war das Turnier mit einer großen Feier eröffnet worden. Nach jahrelangen Verhandlungen gelten in der EU seit heute verschärfte Asylregeln. Unter anderem sollen Asylverfahren schon an den Außengrenzen durchgeführt werden, an denen Schutzsuchende zuerst ankommen. Imme Kasten mit den Einzelheiten.
2: Menschen mit geringen Aussichten auf Asyl sollen dort festgehalten und bei einem negativen Bescheid letztendlich wieder abgeschoben werden. Daten wie Fingerabdrücke und Bilder sollen außerdem in einer Datenbank gespeichert werden, in der EU-Staaten prüfen können, ob jemand bereits in einem anderen Mitgliedsland registriert wurde. Die SPD hatte zuletzt angeregt, die Kontrollen an den deutschen Grenzen angesichts der Reform schrittweise zu beenden. Union und Innenminister Dobrindt wollen das erst einmal aber nicht.
1: Die deutsche Flugsicherung plant ein bundesweites Drohnenabwehrnetz. So soll laut Welt am Sonntag zunächst ein Lagebild entstehen, das zeigt, wo überall Drohnen auftauchen, um die dann abwehren zu können. Dabei soll auch KI zum Einsatz kommen. Zuletzt hatten Drohnensichtungen immer wieder Flughäfen zeitweise lahmgelegt. Das Vorgehen von US-Präsident Trump im Irankrieg sorgt mal wieder für Verwirrung. Erst hatte er weitere Angriffe angekündigt, dann, dass bald ein Friedensabkommen bevorsteht, das hat der Iran zurückgewiesen. Trump hat schon fast 40 Mal ein bevorstehendes Abkommen angekündigt. Bisher gibt es keins.
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4: Durchwachsene 17 bis 20 Grad, überall viele Wolken. Deswegen wird es zwischendurch den ganzen Tag über auch immer wieder nass. Es ist und bleibt also grau. Dann sorgen wir für ein sonniges Gemüt mit unserer Musik. Ich bin Christian Bori, wünsche einen schönen Freitag. Sie hören Landeswelle Thüringen. Hallo.
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0: kennen das vielleicht von Ihrem Garten, wenn der so liegt, dass Menschen dort nicht nur vorbeigehen, sondern auch problemlos mal um eine Ecke reinlunzen können. Wenn es besonders schön aussieht, wurden Sie bestimmt schon mal gefragt, ob man nicht mal gucken kann, oder? Freitagvormittag mit Landeswelle Thüringen und da machen wir zum Abschluss unserer Gartenwoche mal die Gärten auf. Tolle Aktion dieses Wochenende. Tag der offenen Gärten gibt's quer im Land verteilt. Zum Beispiel in Schmalkalden und Umgebung. Und der Kollege Lukas Fuchs hat vorab schon mal eine Stippvisite gemacht. Er hat in Ilmenau den Kleingartenverein Sonnenbad besucht und durfte auch da schon mal gucken, was so los ist. Von Helmut wollte er es dann genauer wissen.
1: Am Sonntag ist Tag des offenen Gartens.
2: Ja.
1: Machst du da deinen Garten auch auf?
2: Ich mach meinen Garten immer auf.
1: Da dürfen die Leute auch mal bei dir vorbeigucken?
2: Nur mal vorbeigucken, das ist überhaupt kein Problem.
1: Und dann erzählst du denen mal, wie man es richtig macht.
2: Ja, dann erzähle ich noch schlimmere Dinge als euch.
0: Dann gibt es dann also offenbar auch die Geschichten zu hören, die viele am liebsten schon lange vergessen hätten. Heute ist Tag des Gartens und damit Sie mal gucken können, wie es der Rest so macht, werden Sonntag quer in Thüringen verteilt einige Gärten zum Vorbeikommen geöffnet.
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0: Die Jungs von Take That, Patience. Hier ist Landeswelle Thüringen. Einen schönen Freitag Ihnen. Staus und Blitzer bei uns immer zuerst mit einer Info von der A38 Richtung Leipzig. Reinigungsarbeiten in der Auffahrt Nordhausen. Hier ist Öl ausgelaufen. Und zwei kaputte Lkw auf dem Standstreifen jeweils. A71 Richtung Schweinfurt zwischen Artern und Heldrungen. Und A71 Richtung Schweinfurt zwischen Erfurt-Bindersleben und dem Erfurter Kreuz. Mobile Blitzer kennen wir im Moment keine. Haben Sie was gesehen? Gerne kostenlos per Telefon oder WhatsApp durchgeben. Wir geben es weiter. 0800 4x4 1. 110 ist die Nummer. Vielen Dank und gute Fahrt. Wir haben es um 11.
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2: Ich bin Tom Husse. Schönen guten Tag. Es soll der größte Börsengang der Geschichte werden. Ab heute wird Elon Musks Raumfahrtunternehmen SpaceX an der Börse gehandelt. Aktien sollen zunächst für $135 das Stück ausgegeben werden. Experten mahnen, dass die Bewertung von SpaceX gerade zum Start zu hoch ausfallen könnte, auch wegen des Mythos rund um Musk. Anlegern in Deutschland rät daher Gerrit Fey vom Deutschen Aktieninstitut.
3: Für Anleger ist entscheidend, nicht alles auf eine Aktie zu setzen. Wer langfristig, breit gestreut und regelmäßig investiert, hat gleichzeitig einen eingebauten Sicherheitsmechanismus. Kleinanleger können diese Prinzipien mit Aktienfonds und ETFs einfach umsetzen. Je nach Fonds kann man sich so auch ein Stück SpaceX ins Depot legen.
2: Ohne Reform fehlen bei den gesetzlichen Krankenkassen nächstes Jahr 19 Milliarden Euro. Das hat Bundesgesundheitsministerin Wagen gesagt. Im Bundestag warf sie für die umstrittene Gesundheitsreform. Sie verlange allen etwas ab, aber niemandem etwas Unzumutbares, so die Ministerin. Nach vielen Debatten und zähen Verhandlungen gelten seit Mitternacht schärfere Migrationsregeln in der EU. Sie sehen unter anderem Asylverfahren direkt an den Außengrenzen vor. Menschen mit geringen Aussichten auf Asyl sollen dort

0: festgehalten und bei einer Ablehnung direkt abgeschoben werden. Ob mit den neuen Regeln die Kontrollen an den deutschen Grenzen wegfallen sollten, ist in der Bundesregierung umstritten. Die SPD ist dafür, Innenminister Dobrindt von der CSU betont dagegen im ZDF nochmal.
1: Wir werden jetzt sehen, wie GEAS anläuft. Wenn GEAS funktionsfähig ist, die Zahlen zurückgehen. Wenn an den Außengrenzen der Schutz funktioniert, dann ist auch sukzessive ein Fall der Binnengrenzkontrollen möglich.
0: Der Tankrabatt hat die Inflation in Deutschland ein wenig nach unten gedrückt. Laut Statistischem Bundesamt lag die Teuerungsrate im Mai bei 2,6%, nach 2,9% im April. Trotz Tankrabatt gehört der Sprit aber weiter zu den Preistreibern Nummer 1. Jetzt ist es soweit, die Fußball-WM in Nordamerika ist gestartet. Los ging's mit einer großen Eröffnungsfeier im Aztekenstadion in Mexiko-Stadt. Im Eröffnungsspiel setzte sich Mexiko mit 2:0 gegen Südafrika durch. Danach gewann dann noch Südkorea mit 2:1 gegen Tschechien.
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3: Ist eine ziemlich graue Angelegenheit, ehrlich gesagt. Auflockerungen heute nahezu gar keine. Zwischendurch wird's immer wieder nass bei 17 bis 20 Grad maximal.
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3: Die ersten Tore der Fußball-WM sind gefallen. Wir haben es auch gerade nochmal in den News gehört. Mexiko gewinnt das Eröffnungsspiel gegen Südafrika mit 2:0 und Südkorea dreht das Spiel gegen Tschechien und startet mit einem 2:1 Erfolg ins Turnier. Und Deutschland am Sonntag gegen Curaçao? Laut einer aktuellen Umfrage trauen die meisten dem Team von Bundestrainer Julian Nagelsmann übrigens das Viertelfinale zu. Aber was sagen eigentlich die Jüngsten? Wir haben nachgefragt und deren Tipps gibt's in gut 10 Minuten. Davor tippe ich darauf, dass sie weiterhin Fans der 80er und 90er sind. Deshalb gibt's gleich Asia mit Heat of the Moment. Und das hier sind London Beat mit I've Been Thinking About You bei Landes.

0: Was ein Auftakt in die Fußball-WM. Drei rote Karten gleich zum Start. Am Ende gewinnt Mexiko gegen Südafrika mit 2:0. Und auch die Jüngsten hier im Freistaat sind im WM-Fieber. Sie hören Landeswelle Thüringen am Freitag. In 8 Tagen, also morgen in einer Woche, wird nämlich in Arnstadt schon der erste WM-Titel vergeben. Und zwar bei der Mini-WM. Der Nachwuchs spielt um den großen Pott. Wir von Landeswelle fiebern natürlich mit dem VfB Oberweimar mit. Die unterstützen wir und gemeinsam laufen wir dann für Kolumbien auf. Aber was tippen die E-Junioren eigentlich im Spiel Deutschland gegen Curaçao?
1: Hallo, ich bin Anton und ich tippe bei Deutschland gegen Curaçao 2:1 für Deutschland.
2: Ich bin Natalia und ich tippe für Deutschland 3:1.
0: Jo, da bin ich beim Nachwuchs, setze auch auf Sieg. Und wenn man ehrlich ist, alles andere als Gruppenerster in der Gruppe wäre wirklich ein Witz. Und ich denke sogar, dass wir mit einem ganz entspannten 3:0 in die Fußball-WM am Sonntag starten. Anstoß ist dann übrigens 19 Uhr. Wer heute Abend noch nichts vorhat, 21 Uhr Kanada gegen Bosnien-Herzegowina. Nachts um 3 dann USA gegen Paraguay. Und was das Deutschlandspiel am Sonntag angeht, wo Sie draußen beim Public Viewing gucken können, lesen Sie unter anderem in unserer Landeswelle Thüringen App.
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0: Avril Lavigne und Complicated. Sie hören Landeswelle Thüringen. Ihnen einen schönen Freitag.
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1: Staus und Blitzer gibt's bei Landeswelle Thüringen immer zuerst mit einer Info von der A9 Richtung München. Zwischen dem Hermsdorfer Kreuz und Hermsdorf Süd kommt's nach einem Unfall zu Behinderungen. Dann die A71 Richtung Schweinfurt zwischen Atern und Heldrungen und auf der A71 Richtung Schweinfurt zwischen Erfurt-Bindersleben und dem Erfurter Kreuz jeweils ein kaputter LKW auf dem Standstreifen. Und die B176 ist im Moment in beiden Richtungen Höhe Dachwig nach einem Unfall gesperrt. Unbedingt umfahren, wenn Sie noch können. Blitzer mobiler Art kennen wir im Moment keine. Haben Sie was gesehen, dann gerne kostenlos per Telefon oder WhatsApp Bescheid geben. 0800 4x4 110 ist die Nummer. Gute Fahrt. 11:30 ist es.
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3: Ich bin Tom Husse. Schönen guten Tag. Es soll der größte Börsengang der Geschichte werden. Ab heute wird Elon Musks Raumfahrtunternehmen SpaceX an der Börse gehandelt. Aktien sollen zunächst für $135 das Stück ausgegeben werden. Experten mahnen, dass die Bewertung von SpaceX gerade zum Start zu hoch ausfallen könnte, auch wegen des Mythos rund um Musk. Anlegern in Deutschland rät daher Gerrit Fey vom Deutschen Aktieninstitut.
4: Für Anleger ist entscheidend, nicht alles auf eine Aktie zu setzen. Wer langfristig, breit gestreut und regelmäßig investiert, hat gleichzeitig einen eingebauten Sicherheitsmechanismus. Kleinanleger können diese Prinzipien mit Aktienfonds und ETFs einfach umsetzen. Je nach Fonds kann man sich so auch ein Stück SpaceX ins Depot legen.
3: Ohne Reform fehlen bei den gesetzlichen Krankenkassen nächstes Jahr 19 Milliarden Euro. Das hat Bundesgesundheitsministerin Wagen gesagt.

0: Im Bundestag warb sie für die umstrittene Gesundheitsreform. Sie verlange allen etwas ab, aber niemandem etwas Unzumutbares, so die Ministerin. Nach vielen Debatten und zähen Verhandlungen gelten seit Mitternacht schärfere Migrationsregeln in der EU. Sie sehen unter anderem Asylverfahren direkt an den Außengrenzen vor. Menschen mit geringen Aussichten auf Asyl sollen dort festgehalten und bei einer Ablehnung direkt abgeschoben werden. Ob mit den neuen Regeln die Kontrollen an den deutschen Grenzen wegfallen sollten, ist in der Bundesregierung umstritten. Die SPD ist dafür. Innenminister Dobrindt von der CSU betont dagegen im ZDF nochmal.
1: Wir werden jetzt sehen, wie GEAS anläuft. Wenn GEAS funktionsfähig ist, die Zahlen zurückgehen. Wenn an den Außengrenzen der Schutz funktioniert, dann ist auch sukzessive ein Fall der Binnengrenzkontrollen möglich.
0: Der Tankrabatt hat die Inflation in Deutschland ein wenig nach unten gedrückt. Laut Statistischem Bundesamt lag die Teuerungsrate im Mai bei 2,6%, nach 2,9% im April. Trotz Tankrabatt gehört der Sprit aber weiter zu den Preistreibern Nummer 1. Jetzt ist es soweit, die Fußball-WM in Nordamerika ist gestartet. Los ging's mit einer großen Eröffnungsfeier im Aztekenstadion in Mexiko-Stadt. Im Eröffnungsspiel setzte sich Mexiko mit 2:0 gegen Südafrika durch. Danach gewann dann noch Südkorea mit 2:1 gegen Tschechien.
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3: Den ganzen Tag über ist und bleibt es grau. Zwischendurch kann deswegen immer wieder eine Ladung Regen runterkommen. Auch das Wochenende eher durchwachsen, aber da schafft es die Sonne zwischendurch immer mal wieder raus. Bis zu 20 Grad sind dann nochmal drin.
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3: Die einen sagen, die Hecke hier ist löchrig, da können ja alle rüber gucken, das geht gar nicht. Andere wiederum finden, na lass die doch einfach mal gucken. Letzteres machen sie am Wochenende querverteilt in Thüringen bei den offenen Gärten. Also einfach mal gucken, wie sich der Rest so anstellt und wieso sie da manchmal sogar noch was für den eigenen Garten abstauben können. Hören Sie in einer knappen Viertelstunde. Davor teilen wir die nächsten 80er und 90er gemeinsam. Latricia McNeil zum Beispiel mit Ain't That Just The Way. Und das hier ist Paul Young. Love of the Common People jetzt bei Landeswelle Thüringen.

0: Garten heißt bei vielen Gemeinschaft. Garten ist aber auch immer wieder der Urlaub vor der Haustür. Garten als Ort für Feiern, Gespräche und gemeinsame Aktionen. Thüringen ist im Gartenmodus mit Landeswelle. Schönen Freitag Ihnen, heute am Tag des Gartens. Und sind Sie, was das angeht, eher besucherfreundlich unterwegs oder doch lieber abgeschottet? Viele Vereine hier bei uns im Freistaat machen unter anderem am Sonntag ihre Türen für Besucher auf. Offene Gärten nennt sich das Ganze. Erfurt und Rastenberg zum Beispiel machen mit. Und auch der Kleingartenverein Sonnebad aus Ilmenau. Der Vorsitzende Alex Grimm hat uns gesagt, dass dort alle schon Erfahrung haben und da sogar noch geholfen werden kann.
1: Ich würde sagen, so zwischen 80 und 100 Gäste, die gerne gekommen sind und die uns auch ein gutes Feedback gegeben haben, auch viele Anregungen dagelassen haben. Jemand hat vielleicht noch eine Paprikapflanze übrig, weil alle aufgegangen sind als Saat. Und dann läuft jemand vorbei und dann wird eben gefragt, kannst du noch eine Paprika für deinen Garten gebrauchen oder Ähnliches.
0: Aber nicht die grünen, ehrlich gesagt. Die schmecken mir irgendwie nicht so. Open Gardens, offene Gärten. In Thüringen machen viele Vereine mit und Sie können dann den ganzen Tag mal gucken, wie der Rest das so macht und sich vielleicht noch einen Tipp abholen, wenn es bei Ihnen nicht so gut laufen sollte.
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0: Erfolgreich geworden erst in den 2000ern. Fertig gemacht wurde der Song aber schon in den 90ern. Israel Kamaka Vivo Ole mit seiner Version von Somewhere Over the Rainbow. 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Staus und Blitzer bei uns immer zuerst mit einer Info von der A71 Richtung Schweinfurt zwischen Atern und Heldrungen. Ein kaputter LKW auf dem Standstreifen. Dasselbe Problem haben wir auch zwischen Erfurt-Bindersleben und dem Erfurter Kreuz, ist ebenfalls die A71 Richtung Schweinfurt. Und eine Info aus St. Gangloff betrifft die Straße der Republik am Abzweig zum Sportplatz. In beiden Richtungen derzeit wegen eines Feuerwehreinsatzes gesperrt. Hier brennt's. Mobile Blitzer kennen wir derzeit keine. Haben Sie was gesehen? Gerne kostenlos per Telefon oder WhatsApp ergänzen. Nummer dafür ist die 0800 4x4110. Allen unterwegs, eine gute und unfallfreie Fahrt mit uns. 12 Uhr haben wir's.
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2: Ich bin Tom Husse. Schönen guten Tag. Elon Musk will zum nächsten Rekord abheben. Sein Raumfahrtunternehmen SpaceX geht heute an die Börse und es soll der größte Börsengang der Geschichte werden. Der Plan? 75 Milliarden Dollar einsammeln, und zwar weltweit. Das hat es so noch nicht gegeben, sagt Finanzökonom Hans-Peter Burkhoff.
3: Es gab aber durchaus Emissionen, die zum Beispiel in Deutschland die Öffentlichkeit sehr interessiert haben, wo dann auch sehr viele gekauft haben, auch sehr viele relativ viel Geld investiert haben. Das berühmteste war dann der Telekom-Börsengang. Erfolgreich war das meistens nicht. Die Leute, die da investiert haben, haben häufig dann auch Geld verloren, weil eben dieses große öffentliche Interesse dazu führt, dass die Bewertung tendenziell einfach zu hoch ist.
2: Am Hamburger Flughafen ist der Sicherheitsbereich komplett geräumt worden. Die Bundespolizei ist im Großeinsatz. Der Grund? Eine Person ist ohne Kontrolle in den Bereich gekommen. Jetzt müssen alle Passagiere erneut überprüft werden. Flugzeuge mussten zunächst am Boden bleiben. Die EU will weniger Asylsuchende und verschärft deswegen ab heute die Regeln. Asylverfahren sollen jetzt direkt an den EU-Außengrenzen durchgeführt werden und in den Schutzsuchende ankommen. Wer keine guten Aussichten auf Asyl hat, soll festgehalten und letztendlich direkt wieder abgeschoben werden, wenn es kein grünes Licht für die Einreise gibt. Von Menschenrechts- und Flüchtlingsorganisationen gibt es Kritik. Pro Asyl warnte im Vorfeld vor einem massiven Abbau der Flüchtlingsrechte. Woran genau der Ostseewal letztlich gestorben ist, ist weiter unklar. Laut Mecklenburg-Vorpommerns Umweltminister Backhaus wurden bei der Obduktion keine schweren Verletzungen oder Fremdkörper entdeckt. Tracker-Daten zeigen, dass der Wal nach seiner Freilassung in der Nordsee noch gut 200 Kilometer geschwommen ist.

0: Die Fußball-WM in Nordamerika nimmt weiter Fahrt auf. Nach dem Start in Mexiko sind jetzt auch die anderen beiden Gastgeber dran. Am Abend steigt Kanada in Toronto gegen Bosnien-Herzegowina ins Turnier ein. Und kommende Nacht unserer Zeit sind die USA in Los Angeles gegen Paraguay gefordert.
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2: Am Sonntag geht's für die deutsche Fußballnationalmannschaft gegen die Karibikinsel Curaçao, dem Herkunftsland von dem berühmten blauen Orangenlikör, mit dem auch der Cocktail Grüne Wiese gemixt wird. Doch nicht nur das verbinden die Thüringer mit dem kleinen Land, Curaçao ist gleichzeitig ein winziger Exportmarkt für den Freistaat. Im vergangenen Jahr wurden Thüringer Waren im Wert von 77.000 Euro auf die Insel exportiert. Dabei hat besonders Kleidung eine wichtige Rolle gespielt. Im Vergleich zum gesamten Thüringer Exportmarkt ist es aber nur ein Bruchteil, der beträgt laut amtlicher Statistik über 18 Milliarden Euro. Und mehr Wirtschaftsnachrichten gibt's auf landeswelle.de.
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3: Die erste große Schauerwelle ist jetzt Richtung Osten abgezogen. Trotzdem bleibt es überall sehr grau und zugezogen. Deswegen kann es am Nachmittag immer wieder kurz nass werden bei 17 bis 20 Grad.
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3: Vier Songs aus einem Jahrzehnt, immer ab um 12. Und da sind wir heute in den 80ern unterwegs. Gleich die Queen of Pop Madonna. Und die hat zuletzt wieder für Schlagzeilen gesorgt. Das neue Album Confessions 2 kommt ja bald in die Plattenläden. Und um dafür ein bisschen Werbung zu machen, hat sie ein Tanzvideo auf dem Klo veröffentlicht. Zusammen mit der 67-Jährigen feiern dort unter anderem Stars wie Supermodel Kate Moss. Alle grooven sich also durch die Nasszelle und deshalb bei uns gleich Into the Groove. Los geht's aber mit Kaja Gugu. Hier ist Too Shy bei Landeswelle Thüringen. Ihr Start in die lange 80er Mittagspause. Ich bin Christian Buri, wünsche guten Hunger.

vier 80er am Stück. Das ist die lange Landeswelle 80er Mittagspause. Machen wir immer ab um 12 mit einem Jahrzehnt. Madonna gerade eben gehört. Gleich gibt's noch Status Quo. Und da hat der Gitarrist der Band, Francis Rossi, kürzlich nicht nur Geburtstag gehabt, sondern ja auch ein Soloalbum veröffentlicht. Auf die Frage nach dem Warum hat er in einem Interview gesagt, dass Künstler wie er das machen, weil sie wissen wollen, wie Menschen auf den Sound reagieren. Oder anders gesagt, man wolle eben auch mal Sex mit anderen Menschen haben. Das finde ich einen schönen Vergleich. Status Quo gibt's mit In the Army Now und zwar direkt nach dem Pet Shop Boys. Hier ist West End Girls bei Landeswelle Thüringen in der langen 80er Mittagspause.

Ich freue mich ja jedes Mal auf dieses Stand Up and Fight in the Army Now von Status Quo hier bei Landeswelle Thüringen in der langen 80er Mittagspause. 4 Songs aus einem Jahrzehnt, immer ab 12.

11. Montag nach dem Wochenende geht's dann mit den 90ern weiter. Kommen Sie gut durch den Freitag mit uns. Und da sieht's ja so aus, als gäbe es eine Lösung für die Tegut-Filialen hier bei uns im Freistaat. Der bisherige Eigentümer Migros hatte im März ja bekannt gegeben, sich aus Deutschland zurückzuziehen und die Kette verkaufen zu wollen. Tante Enso hat wohl Interesse. Konkret geht's da um insgesamt 9 Supermärkte. Die Kette will weitere Smart Stores einrichten. Das sind 24-Stunden-Läden, in denen auch außerhalb der

0: In Schwarzertal im Kreis Saalfeld-Rudolstadt. Die erste Hürde ist übrigens bereits genommen. Das Bundeskartellamt legt den Verantwortlichen keine Steine in den Weg und hat schon sein Go gegeben. Was bei Ihnen in der Region heute Thema ist, hören Sie dann auch gleich wieder in den Landeswelle-Nachrichten in gut 10 Minuten um 5:30.
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0: Hier ist Landeswelle Thüringen mit Rock von Toto, Rosanna. Einen schönen Freitag Ihnen.
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0: Staus und Blitzer gibt es bei Landeswelle Thüringen immer zuerst. Mit einer Info von der A71 Richtung Schweinfurt. Zwischen Atern und Heldrungen steht ein kaputter LKW auf dem Standstreifen. Wir bleiben auf der 71 Richtung Schweinfurt. Dasselbe Problem haben wir nämlich auch zwischen Erfurt-Bindersleben und dem Erfurter Kreuz. Und Feuerwehreinsatz in St. Gangloff. Da brennt's, betroffen die Straße der Republik. Und zwar am Abzweig zum Sportplatz ist deshalb in beiden Richtungen alles gesperrt. Mobile Blitzer kennen wir im Moment keine. Wenn Sie allerdings was gesehen haben, gerne kostenlos per Telefon oder WhatsApp Bescheid geben. 0800 4x4110 ist die Nummer. Kommen Sie gut und sicher ans Ziel mit uns. Wir haben es 12:30.
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3: Ich bin Leonard Adam. Schönen guten Tag. Das Schweizer Dreieck wird am Wochenende wieder zur Rennstrecke. Das internationale Dreieckrennen geht in seine 91. Auflage. Dieses Mal rücken laut Veranstalter vor allem die Hobbyfahrer stärker in den Mittelpunkt. Hintergrund: Nach neuen Regeln der internationalen Verbände sind Rennen mit internationaler Beteiligung auf öffentlichen Straßenkursen wie in Schleiz nicht mehr erlaubt. Trotzdem versprechen die Organisatoren ein starkes Programm mit hochklassigen Serien, darunter die International Sidecar Trophy. Alle Motorsportklassen sind laut Veranstalter vollständig besetzt. Bei einem Unfall in der Innenstadt von Gera sind gestern Abend 4 Menschen schwer verletzt worden. Nach Angaben der Polizei war gegen 7:45 ein 19-jähriger Autofahrer in der Theaterstraße unterwegs. Ersten Erkenntnissen nach war er dabei aber zu schnell, kam deswegen in den Gegenverkehr und krachte frontal in ein anderes Auto. Der Fahrer und seine beiden ähnlich alten Mitfahrer sowie ein Senior im entgegenkommenden Auto kamen schwer verletzt ins Krankenhaus. Den Unfallschaden schätzt die Polizei auf 11.000 Euro.
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0: Im Moment nur im äußersten Osten des Landes. Vereinzelt noch ein paar Regenschauer. Sonst zwar zugezogen, aber soweit trocken. Auflockerungen sind heute Mangelware. Dementsprechend kann es im Tagesverlauf auch immer wieder kurz nass werden bei 17 bis 20 Grad. Das Wochenende zwar durchwachsen, aber da schafft die Sonne zwischendurch immerhin mal raus. Allerdings sind kurze Schauer trotzdem mit dabei. Wir bleiben bei 20 Grad.

0: Grad in der Spitze. Kommen Sie gut durch den Freitag mit Landeswelle Thüringen. Wenn Sie in der Mittagspause sind, schmecken lassen. Ich bin Christian Buri, hallo.
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1: Mit Michael Schemert. In Gera geht's in wenigen Minuten um den Radsport. Die Veranstalter, die äußern sich zur Thüringen Women's Cycling Challenge. Die ist für den 21. Juni geplant. Das ist ein Eintagesrennen. Das Ganze ist der erste Schritt zurück zu einer kompletten Rundfahrt für die Frauen. Die wurde ja aus finanziellen Gründen zuletzt abgesagt. Das Rennen führt streckentechnisch erstmal 80 Kilometer durchs Umland, bis es dann fürs Finale in Gera 5 Schlussrunden durch die City geben soll, hieß es vorab von der Stadt. Berichten zufolge existieren bereits Pläne, im kommenden Jahr eine Tour über 3 und 2028 über 6 Tage auszutragen. Die Fußball-WM, die läuft. Und Deutschland steigt am Sonntag gegen Curaçao ins Turnier ein. Und es könnte ein erster Sieg zu ganz viel Geld werden. Sollte das Team von Bundestrainer Julian Nagelsmann tatsächlich den Titel holen, winkt eine Rekordprämie. Mehr als 400.000 Euro für jeden Spieler, der mitgefahren ist. Das hat DFB-Geschäftsführer Andreas Rettig durchblicken lassen. Und was abseits des Sports sonst noch wichtig ist, das hören

0: Sie auch gleich wieder in den Landeswelle Nachrichten um 1.
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0: persönlich finde ja genau der richtige Sound, um das Mittag sacken zu lassen. Coldplay mit Clocks hier bei Landeswelle Thüringen. Schönen Freitag Ihnen. Staus und Blitzer immer zuerst mit einer Info von der A9 Richtung Berlin. Zwischen Rudolfstein und Bad Lobenstein ist die rechte Spur blockiert. Da staut sich's mittlerweile. Und dann haben wir noch zwei Infos von der A71 Richtung Schweinfurt. Jeweils ein kaputter LKW auf dem Standstreifen. Einmal zwischen Atern und Heldrungen und dann nochmal zwischen Erfurt-Bindersleben und dem Erfurter Kreuz. Mobile Blitzer haben sie uns im Moment keine durchgegeben. Wenn das so nicht stimmt, weil Sie einen gesehen haben, gerne kostenlos per Telefon oder WhatsApp Bescheid sagen. 0800 4x4 110 ist die Nummer. Vielen Dank vorab und gute Fahrt. 13 Uhr haben wir es.
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2: Ich bin Tom Husse. Schönen guten Tag. Heute steht der womöglich größte Börsengang in der Geschichte an. Elon Musk will für sein Raumfahrtunternehmen SpaceX rund 75 Milliarden Dollar einsammeln und damit alle anderen Aktiendebüts in den Schatten stellen. Gelingt das, würde SpaceX mit fast 1,8 Billionen bewertet werden. Dazu sagte uns Finanzökonom Hans-Peter Burgdorf.
3: Zwischen dem, was das Unternehmen heute darstellt und der Bewertung, die wir haben, da liegen Welten dazwischen. Und das hängt natürlich sehr stark an der Person Elon Musk, an dem Mythos dieser Person, dem Glaube, dass er tatsächlich ja fast zaubern kann ökonomisch. Und wenn man diesen Mythos wegnimmt, dann würde man sagen, das ist eine sehr unrealistische Vorausschau in die Zukunft. Das wird so wahrscheinlich nicht passieren.
2: Frauen sollen künftig besser vor häuslicher Gewalt geschützt werden. Der Bundesrat hat dafür ein neues Gesetz beschlossen. Das ermöglicht unter anderem den Einsatz von elektronischen Fußfesseln bei Tätern oder auch verpflichtende Anti-Gewalt-Trainings. Nach jahrelangen Verhandlungen gelten in der EU seit heute verschärfte Asylregeln. Unter anderem sollen Asylverfahren schon an den Außengrenzen durchgeführt werden, an denen Schutzsuchende zuerst ankommen. Imme Kasten mit den Einzelheiten.
4: Menschen mit geringen Aussichten auf Asyl sollen dort festgehalten und bei einem negativen Bescheid letztendlich wieder abgeschoben werden. Daten wie Fingerabdrücke und Bilder sollen außerdem in einer Datenbank gespeichert werden, in der EU-Staaten prüfen können, ob jemand bereits in einem anderen Mitgliedsland registriert wurde. Die SPD hatte zuletzt angeregt, die Kontrollen an den deutschen Grenzen angesichts der Reform schrittweise zu beenden. Union und Innenminister Dobrindt wollen das erst einmal aber nicht.
2: Das Vorgehen von US-Präsident Trump im Irankrieg sorgt mal wieder für Verwirrung. Erst hatte er weitere Angriffe angekündigt, dann, dass bald ein Friedensabkommen bevorsteht, das hat der Iran zurückgewiesen. Trump hat schon fast 40 Mal ein bevorstehendes Abkommen angekündigt, bisher gibt es keins. Nach dem Auftakt

0: Mexiko steigen auch die anderen beiden Gastgeber in die Fußball-WM ein. Kanada spielt am Abend gegen Bosnien-Herzegowina, die USA kommen der Nacht gegen Paraguay. Vorher gibt's in Toronto und Los Angeles noch Eröffnungsfeiern, unter anderem mit Katy Perry und Michael Bublé.
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2: Der nächste Regenstreifen aus dem Westen kommt auf uns zu, den ganzen Nachmittag über sehr unbeständig. Es kann immer wieder kurz nass werden, dazu viele Wolken bei 17 bis 20 Grad. Das Wochenende immerhin zwischendurch mal aufgelockert, trotzdem sind kurze Schauer auch wieder mit dabei, bei weiterhin 20 Grad in der Spitze.
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2: Wenn Sie darüber nachdenken, sich einen Garten anzuschaffen oder einfach mal gucken wollen, wie die anderen das so machen, werden Sie am Wochenende fündig. Die offenen Gärten Thüringen gehen in eine neue Runde. Unter anderem der Kleingartenverein Sonnenbad in Ilmenau macht für alle Interessierten die Türen auf. Und dann nehmen Sie auch noch wertvolle Tipps mit. Zum Beispiel, wo Sie günstig Wolle herkriegen.
3: Die holen wir in Gotha, holen wir die immer von so einem Schäfer ab. Der muss die sonst abgeben und muss auch noch Geld bezahlen. Und da haben wir gedacht, Mischa, können wir uns doch so einen Sack holen?
2: Wieso Wolle Ihren Garten demnächst noch schöner machen könnte? Und nein, es hat nichts mit Stricken zu tun. Hören Sie in etwas mehr als 10 Minuten.
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0: Nicht heimlich gucken, was die da in ihren Gärten machen, sondern gezielt reingehen, Hallo sagen und sich alles zeigen lassen. So läuft's am Wochenende bei den offenen Gärten Thüringen. Kommen Sie gut durch den Freitag mit Landeswelle und bei dieser Aktion machen Menschen ihren Garten auf und zwar für die, die mal gucken wollen. Eisenach beispielsweise macht mit ein paar Vereinen mit, genauso wie der Ilm- und der Wartburgkreis. Kollege Lukas Fuchs hat sich das Feeling dieser Open Gardens, wie es heißt, vorab schon mal in Ilmenau im Kleingartenverein Sonnenbad geholt. Und da hat ihm Heide erzählt, dass sie sich jedes Jahr darauf freut, ihren Garten für alle zu öffnen und dass sie auch in diesem Jahr wieder was vorbereitet. Aber was anderes als zuletzt.
1: Wir hatten letztes Jahr Kuchen gemacht, wurde gar nicht so gerne gegessen. Mal sehen, ich mache vielleicht so eine Kräuterlimonade und vielleicht ein Pesto. Mal sehen, dass man so als Brotabstrich irgend sowas vielleicht.
0: Die Gäste sollen sich ja wohlfühlen. Praktisch übrigens auch, bei diesen offenen Gärten werden gerne mal Tipps ausgetauscht. Heidi schwört beim Düngen zum Beispiel auf Wolle.
1: Ja, das ist erstmal für die Feuchtigkeit. Er hält das auch ein bisschen länger. Dann wird das so langsam verstoffwechselt. Dann stecke ich das so mit rein.
0: Habe ich tatsächlich noch nie gehört. Düngen mit Wolle. Die offenen Gärten 2026 in ganz Thüringen. Wer am Sonntag also mal ein bisschen Gartenfeeling schnuppern will, findet sicherlich einen, den er sich angucken kann.
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0: Powerstimme Anastasia mit einer großartigen Nummer, wie ich finde. One Day in Your Life hier bei Landeswelle Thüringen. Staus und Blitzer bei uns immer zuerst mit einem Problem auf der A9 Richtung Berlin zwischen Rudolfstein und Bad Lobenstein ist im Moment die rechte Spur blockiert, da staut sich's schon. Und auf der gegenüberliegenden Seite, also A9 Richtung München zwischen Rudolfstein und Bergbad Steben, Vorsicht, da liegen Glasscherben auf der Straße. Wir sind gerade dabei und versuchen rauszukriegen, ob das irgendwie miteinander zusammenhängt. Mobile Blitzer weiterhin keine. Haben Sie was gesehen, gerne kostenlos per Telefon oder WhatsApp Bescheid sagen. 0800 4x4 110 ist die Nummer. Gute Fahrt. Wir haben es 13:30.
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2: Ich bin Tom Husse. Schönen guten Tag. Heute steht der womöglich größte Börsengang in der Geschichte an. Elon Musk will für sein Raumfahrtunternehmen SpaceX rund 75 Milliarden Dollar einsammeln und damit alle anderen Aktiendebüts in den Schatten stellen. Gelingt das, würde SpaceX mit fast 1,8 Billionen bewertet werden. Dazu sagte uns Finanzökonom Hans-Peter Burgdorf.
3: Zwischen dem, was das Unternehmen heute darstellt und der Bewertung, die wir haben, da liegen Welten dazwischen. Und das hängt natürlich sehr stark an der Person Elon Musk, an dem Mythos dieser Person, dem Glaube, dass er tatsächlich ja fast zaubern kann ökonomisch. Und wenn man diesen Mythos wegnimmt, dann würde man sagen, das ist eine sehr unrealistische Vorausschau in die Zukunft. Das wird so wahrscheinlich nicht passieren.
2: Frauen sollen künftig besser vor häuslicher Gewalt geschützt werden. Der Bundesrat hat dafür ein neues Gesetz beschlossen. Das ermöglicht unter anderem den Einsatz von elektronischen Fußfesseln bei Tätern oder auch verpflichtende Anti-Gewalt-Trainings. Nach jahrelangen Verhandlungen gelten in der EU seit heute verschärfte Asylregeln. Unter anderem sollen Asylverfahren schon an den Außengrenzen durchgeführt werden, an denen Schutzsuchende zuerst ankommen. Imme Kasten mit den Einzelheiten.
4: Menschen mit geringen Aussichten auf Asyl sollen dort festgehalten und bei einem negativen Bescheid letztendlich wieder abgeschoben werden. Daten wie Fingerabdrücke und Bilder sollen außerdem in einer Datenbank gespeichert werden, in der EU-Staaten prüfen können, ob jemand bereits in einem anderen Mitgliedsland registriert wurde. Die SPD hatte zuletzt angeregt, die Kontrollen an den deutschen Grenzen angesichts der Reform schrittweise zu beenden. Union und Innenminister Dobrindt wollen das erst einmal aber nicht.
2: Das Vorgehen von US-Präsident Trump im Iran-Krieg sorgt mal wieder für Verwirrung. Erst hatte er weitere Angriffe angekündigt, dann, dass bald ein Friedensabkommen bevorsteht, das hat der Iran zurückgewiesen. Trump hat schon fast 40 Mal ein bevorstehendes Abkommen angekündigt, bisher gibt es keins. Nach dem Auftakt in Mexiko steigen auch die anderen beiden Gastgeber in die Fußball-WM ein. Kanada spielt am Abend gegen Bosnien-Herzegowina, die USA kommende Nacht gegen Paraguay. Vorher gibt's in Toronto und Los Angeles noch Eröffnungsfeiern, unter anderem mit Katy Perry und Michael Bublé.
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0: Eine ziemlich graue Angelegenheit heute Nachmittag. Immer wieder kommt eine kurze Husche an Ladung Regen runter. Im Moment eher so im Südwesten des Landes. Auflockerung heute, Fehlanzeige. 17 bis 20 Grad maximal. 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
1: An diesem Wochenende wird wieder jede Menge gefeiert. Rolandsfest in Nordhausen zum Beispiel. Programm ab heute bis einschließlich Sonntag. Übrigens abends dann auch noch mit einem Public Viewing zum Spiel der Deutschen bei der Fußball-WM gegen Curaçao. Was abseits vom Fußball noch so geht, hören Sie in gut 10 Minuten. Davor die nächsten 80er und 90er, der Runaway Train von Soul Asylum. Kommt und das hier sind Depeche Mode mit ihrem Soundtrack Richtung Wochenende. Just Can't Get Enough bei Landeswelle Thüringen.

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1: Starten wir heute mal mit einem Spruch fürs Phrasenschwein. Nur die Harten kommen in den Garten. Katsching. Oder bei dem Wetter ins Wasser. Badfest im Bad am Wald in Pößneck. Und zwar am Sonntag. Wem es aber jetzt schon eiskalt den Rücken runterläuft, der hat auch außerhalb der Becken Spaß, hat uns Nils Leucht vom Stadtmarketing gesagt.
2: Wir haben das Freizeitzentrum Pößneck zum Beispiel mit vor Ort. Dort gibt es Kinderschminken, wir haben eine Bastelstraße und auch verschiedene Hüpfburgen. Und in den verschiedenen Becken planen wir ab 14 Uhr verschiedene Spiele.
1: Und die Spiele sorgen dafür, dass ihnen im Wasser eben nicht kalt wird. Rutschen-Contest, Bierfassrollen und Gaudi-Staffel. Wasserspiele morgen ab 10 im Bad am Wald in Pößneck. Der Eintritt ist frei. Sie haben aber auch die Möglichkeit, in hoheitliche Gefilde einzutauchen. Schlossparkfest mit Kunstmarkt in Hildburghausen. Allein die Kulisse sehenswert. Der Park mit dem vom Herzog damals künstlich angelegten Kanal drumherum hat was, sagt auch Organisatorin Annelore Röhmhild.
3: Das ist sehr romantisch, mit viel Algenbewuchs, mit Bäumen, mit Wiesen, mit Freiflächen, mit dem Denkmal von der Königin Luise. Und das ist eigentlich ein ideales Territorium für solche Veranstaltungen, für naturnahe Veranstaltungen.
1: Das Schlossparkfest in Hildburghausen geht schon nachher um 18 Uhr los. Morgen ist dann zwischen 13 und 18 Uhr Familientag. Eine Übersicht mit weiteren Veranstaltungen finden Sie natürlich wie immer auf landeswelle.de und hören Sie auch später gegen 16:45 nochmal bei meinem Kollegen Dietmar. Mahild, der bringt sie jetzt ab 14 Uhr in den Freitagfeierabend. Viel Spaß und schönes Wochenende.
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0: 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Stausenblitzer gibt es bei uns ja mal zuerst. Gucken wir erstmal auf die B171 Schmiedeberg Richtung Olbernhau. Zwischen Neuklausnitz und der B101. Beseitigung einer Ölspur hier. Vorsicht. Dann geht's auf die A9. Beide Richtungen zwischen Naila, Selbitz und Berg Bad Steben. Vorsicht, Tiere auf der Fahrbahn. B7, beide Richtungen in Höhe Frankendorf. Hier gibt's Behinderung nach einem Unfall, da staut sich's. B85, beide Richtungen auch zwischen Oldisleben und Seehausen. Hier Sperrung nach Unfall. Ja, gibt auch eine gute Nachricht, nämlich keine Blitzer im Moment. Falls Sie doch was gesehen haben, Stausbehinderung, Blitzer, gerne her damit per Anruf oder WhatsApp an die 0800 4x4 110. Es ist jetzt 14 Uhr.
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2: Ich bin André Glatzel. Schönen guten Tag. Heute steht wohl möglich der größte Börsengang in der Geschichte an. Elon Musk will für sein Raumfahrtunternehmen SpaceX rund 75 Milliarden Dollar einsammeln und damit alle anderen Aktiendebüts in den Schatten stellen. Gelingt das, würde SpaceX mit fast 1,8 Billionen bewertet werden. Dazu sagte uns Finanzökonom Hans-Peter Burghoff:
3: Zwischen dem, was das Unternehmen heute darstellt und der Bewertung, die wir haben, da liegen Welten dazwischen. Und das hängt natürlich sehr stark an der Person Elon Musk, an dem Mythos dieser Person, dem Glaube, dass er tatsächlich ja fast zaubern kann ökonomisch. Und wenn man diesen Mythos wegnimmt, dann würde man sagen, das ist eine sehr unrealistische Vorausschau in die Zukunft. Das wird so wahrscheinlich nicht passieren.
2: Am Hamburger Flughafen ist der Sicherheitsbereich komplett geräumt worden. Die Bundespolizei rückte zum Großeinsatz an. Grund: Eine Person ist ohne Kontrolle in den Bereich gekommen. Auch Flugzeuge mussten zunächst am Boden bleiben. Der Betrieb am Flughafen läuft jetzt nach und nach wieder an. In Deutschland sollen Frauen bald besser vor häuslicher Gewalt geschützt werden. Der Bundesrat hat dafür ein neues Gesetz beschlossen, Dirk Justus.
4: Das ermöglicht etwa den Einsatz von elektronischen Fußfesseln bei den Tätern oder verpflichtet sie zu einem Anti-Gewalt-Training. Wer von Gewalt betroffen ist, soll auch ein Zusatzgerät bekommen. Das zeigt an, wenn sich ein Täter verbotenerweise nähert. Häusliche Gewalt sei eine der häufigsten Formen von Gewalt in Deutschland, hieß es zur Begründung der Neuregelung, und sie treffe besonders Frauen. Zuvor hatte der Bundestag das entsprechende Gesetz verabschiedet.
2: Knapp einen Monat nach dem Start ist die neue E-Auto-Prämie 50.000 Mal beantragt worden. Das hat Bundesumweltminister Schneider mitgeteilt. Für neu gekaufte E-Autos kann es je nach Einkommen und Haushaltsgröße bis zu 6.000 Euro vom Start dazu geben. Die Fußball-WM in Nordamerika nimmt weiter Fahrt auf. Nach dem Start in Mexiko sind jetzt auch die anderen beiden Gastgeber dran. Am Abend steigt Kanada in Toronto gegen Bosnien-Herzegowina ins Turnier ein. Und kommende Nacht unserer Zeit sind die USA in Los Angeles gegen Paraguay gefordert.
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0: Ist heute eine ziemlich graue Angelegenheit. Also meistens dichte Wolken, kann auch immer wieder nass werden zwischendurch. Und es gibt nur maximal 20 Grad heute. Auch das Wochenende bleibt, naja, sagen wir mal, durchwachsen. Selten Sonne, ab und zu Schauer bei bis zu 20 Grad.
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Also, da müssen wir nochmal durch heute, durch dieses Freitagsgrau. Aber immerhin ist ja Freitag. Vorfreude also aufs Wochenende und dass die Laune noch ein bisschen steigt, gibt's gleich hier die Lach- und Sachgeschichten. Unter anderem mit zwei Typen, denen wohl keiner gesagt hat, dass der Karneval längst vorbei ist. Also in einer Viertelstunde hier die kuriosesten Geschichten der Woche. Aber hier erstmal natürlich auch zum Laune steigern. John Farnham aus Australien. You're the Voice bei Landeswelle.

0: Rainbirds Blueprint. Vorsicht auf der B7, beide Richtungen zwischen Umferstedt und Hohlstedt. Hier gibt es Behinderung nach einem Unfall. Bitte umfahren Sie das Gebiet weiträumig. Ja. Unsere Thüringen-Beamten hatten auch diese Woche wieder eine ganze Menge zu tun. Und da sind viele Geschichten passiert, also die kannst du dir nicht ausdenken.
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0: Ja, nun ist der Karneval ja schon lange rum. Verkleiden können wir uns aber natürlich das ganze Jahr über. Wir müssen eben nur aufpassen, als was? Lou-Amelie Groth aus den Landeswelle Nachrichten, beziehungsweise wo?
2: Ja, das Polizeikostüm ist in der Faschingszeit sehr beliebt, aber zwei Personen aus dem Kreis Greiz haben es diese Woche ziemlich übertrieben. Beamte mussten ausrücken, weil hier ein ausrangiertes Polizeiauto herumgefahren ist, inklusive sämtlicher Aufschriften und Blaulicht. Im Streifenwagen saßen zwei Pseudobeamte, kostümiert in älteren Uniformen der Polizei Sachsen mit Hoheitsabzeichen. Sogar Handschellen und Pistolenattrappen hatten sie mit dabei. Geht natürlich gar nicht. Deshalb hat die echte Polizei der falschen mehrere Anzeigen verpasst.
0: Also wenn Sie mal im Polizeijob reinschnuppern wollen, dann wäre ein Praktikum wohl die deutlich bessere Idee. Diesen Tipp, den geben wir am besten gleich einen Mann aus Erfurt weiter.
2: Gute Idee. Der 31-Jährige hat sich diese Woche nämlich ganz

bisschen was geleistet. Da hat ein Zusteller Pakete ausgeliefert und den Schlüssel im Transporter stecken lassen. Na, und dann ist unser Protagonist kurzerhand in den Wagen gesprungen und abgehauen. Auf einem Krankenhausparkplatz konnte das Auto mit über 80 Paketen dann geortet werden. Kurze Zeit später auch der 31-Jährige. Seine Begründung: Er ist gerade auf Jobsuche und wollte mal kurz als Paketbote Probe arbeiten. Ob das

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1: 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Staus und Blitzer gibt es bei uns immer zuerst. Gibt nur zwei Meldungen im Moment. B7 Richtung Erfurt zwischen Mönchenholzhausen und Linderbach. Da gibt es Behinderungen nach einem Unfall. Und B7 beide Richtungen zwischen Umverstedt und Hohlstedt. Auch hier Behinderungen nach einem Unfall. Wenn es geht, bitte das Gebiet weiträumig umfahren.
2: Sagen Sie zwischen 8.
1: Aktuelle Blitzer haben wir keine im Moment. Wenn Sie noch was gesehen haben, Stausbehinderung, vielleicht doch ein Blitzer, dann geben Sie uns gerne Bescheid an der 0800 4x4 110. Das geht per Anruf oder WhatsApp. Und damit haben wir es genau 14:30.
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4: Ich bin André Glatzel. Schönen guten Tag. Heute steht wohl möglich der größte Börsengang in der Geschichte an. Elon Musk will für sein Raumfahrtunternehmen SpaceX rund 75 Milliarden Dollar einsammeln und damit alle anderen Aktiendebüts in den Schatten stellen. Gelingt das, würde SpaceX mit fast 1,8 Billionen bewertet werden. Dazu sagte uns Finanzökonom Hans-Peter Burghof:
5: Zwischen dem, was das Unternehmen heute darstellt, und der Bewertung, die wir haben, da liegen Welten dazwischen. Und das hängt natürlich sehr stark an der Person Elon Musk, an dem Mythos dieser Person, dem Glaube, dass er tatsächlich ja fast zaubern kann ökonomisch. Und wenn man diesen Mythos wegnimmt, dann würde man sagen, das ist eine sehr unrealistische Vorausschau in die Zukunft. Das wird so wahrscheinlich nicht passieren.
4: Am Hamburger Flughafen ist der Sicherheitsbereich komplett geräumt worden. Die Bundespolizei rückte zum Großeinsatz an. Grund: Eine Person ist ohne Kontrolle in den Bereich gekommen. Auch Flugzeuge mussten zunächst am Boden bleiben. Der Betrieb am Flughafen läuft jetzt nach und nach wieder an. In Deutschland sollen Frauen bald besser vor häuslicher Gewalt geschützt werden. Der Bundesrat hat dafür ein neues Gesetz beschlossen, Dirk Justus.
6: Das ermöglicht etwa den Einsatz von elektronischen Fußfesseln bei den Tätern oder verpflichtet sie zu einem Anti-Gewalt-Training. Wer von Gewalt betroffen ist, soll auch ein Zusatzgerät bekommen. Das zeigt an, wenn sich ein Täter verbotenerweise nähert. Häusliche Gewalt sei eine der häufigsten Formen von Gewalt in Deutschland, hieß es zur Begründung der Neuregelung, und sie treffe besonders Frauen. Zuvor hatte der Bundestag das entsprechende Gesetz verabschiedet.
4: Knapp einen Monat nach dem Start ist die neue E-Auto-Prämie 50.000 Mal beantragt worden. Das hat Bundesumweltminister Schneider mitgeteilt. Für neu gekaufte E-Autos kann es je nach Einkommen und Haushaltsgröße bis zu 6.000 Euro vom Staat dazu geben. Die Fußball-WM in Nordamerika nimmt weiter Fahrt auf. Nach dem Start in Mexiko sind jetzt auch die anderen beiden Gastgeber dran. Am Abend steigt Kanada in Toronto gegen Bosnien-Herzegowina ins Turnier ein. Und kommende Nacht unserer Zeit sind die USA in Los Angeles gegen Paraguay gefordert.
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1: Kommt heute mit dichten Wolken daher. Es kann immer wieder nass werden bei maximal 20 Grad. Ja, und das Wochenende wird auch nicht viel besser. Eher durchwachsen. Ab und zu zwar ein bisschen Sonne, aber eben auch Schauer mit dabei. Bei 20 Grad höchstens.
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0: 14.48 Uhr haben wir es am Freitagnachmittag. Ja, bei Fremden einfach mal über den Gartenzaun gucken oder gleich mal komplett reingehen, das geht dieses Wochenende. Es ist nämlich Tag der offenen Gärten und das wird unter anderem auch in Ilmenau und Umgebung gefeiert. Unter anderem macht auch der KGV Sonnenbad in Ilmenau seine Pforten auf. Alex Grimm ist der Vorsitzende und auch bei ihm war in den letzten Jahren immer was los.
1: Ich würde sagen, so zwischen 80 und 100 Gäste, die gerne gekommen sind und die uns auch ein gutes Feedback gegeben haben, auch viele Anregungen dagelassen haben. Jemand hat vielleicht noch eine Paprikapflanze übrig, weil alle aufgegangen sind als Saat und dann läuft jemand vorbei und dann wird eben gefragt, kannst du noch eine Paprika für deinen Garten gebrauchen oder ähnliches.
0: Ja, also einfach austauschen und ein bisschen Inspiration für den eigenen Garten holen. Dass die offenen Gärten in Thüringen wieder an diesem Wochenende in Ilmenau, aber auch zum Beispiel in Erfurt, Rastenberg oder Schmalkalden. Und mehr Tipps für Ihr Wochenende gibt's auf landeswelle.de.
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0: 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Staus und Blitzer gibt's bei uns immer zuerst. B7 Richtung Erfurt. Zwischen Mönchenholzhausen und Linderbach, da gibt's Behinderungen nach einem Unfall. Und nochmal die B7, beidseitig, in beiden Richtungen zwischen Umverstedt und Hohlstedt. Auch hier Behinderungen nach einem Unfall. Bitte, wenn es geht, das Gebiet weiträumig umfahren. Wir haben auch noch eine gute Nachricht, nämlich was die Blitzer angeht. Es gibt nämlich keine im Moment. Ne? Blitzerfrei im Freistaat. Wenn Sie aber doch einen gesehen haben oder vielleicht noch Staus oder Behinderungen, dann geben Sie uns gerne Bescheid mit einem Anruf oder einer WhatsApp. Nummer ist jeweils dieselbe. 0800 4x4 110. Gute Fahrt um 15 Uhr.
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3: Ich bin André Glatzel. Schönen guten Tag. Es soll der größte Börsengang der Geschichte werden. Ab heute wird Elon Musks Raumfahrtunternehmen SpaceX an der Börse gehandelt. Aktien sollen zunächst für $135 das Stück ausgegeben werden. Experten mahnen, dass die Bewertung von SpaceX gerade zum Start zu hoch ausfallen könnte, auch wegen des Mythos rund um Musk. Anlegern in Deutschland rät daher Gerrit Fey vom Deutschen Aktieninstitut.
4: Für Anleger ist entscheidend, nicht alles auf eine Aktie zu setzen. Wer langfristig, breit gestreut und regelmäßig investiert, hat gleichzeitig einen eingebauten Sicherheitsmechanismus. Kleinanleger können diese Prinzipien mit Aktienfonds und ETFs einfach umsetzen. Je nach Fonds kann man sich so auch ein Stück SpaceX ins Depot legen.
3: In der EU gelten ab heute verschärfte Asylregeln. Unter anderem sollen Asylverfahren schon an den Außengrenzen durchgeführt werden, an denen Schutzsuchende zuerst ankommen. Menschen mit geringen Aussichten auf Asyl sollen dort festgehalten und bei einem negativen Bescheid letztlich wieder abgeschoben werden. Der Ostseewal ist nur wenige Tage nach der Rettungsaktion Anfang Mai gestorben. Das hat eine Auswertung der Tracker-Daten ergeben, teilte Mecklenburg-Vorpommerns Umweltminister Backhaus mit. Mehr von Eileen Schallhorn.
5: Nachdem das geschwächte Tier Anfang Mai von einer privaten Initiative aus der Ostsee gebracht wurde, schwamm es noch etwa 4 Tage lang in einem Radius von 215 Kilometern vor Dänemark rum und starb dann. Die genaue Todesursache bleibt unklar. Bei der Obduktion wurden weder Verletzungen noch Fremdkörper entdeckt. Die Küstenländer und der Bund wollen nun Leitlinien für die Strandung lebender Wale erstellen. Bisher fehlen laut Backhaus Standards, eingespielte Abläufe und auch die Zuständigkeiten seien nicht klar definiert.
3: Zu viele Unfälle, zu viele Störungen, zu viel Missbrauch. Deshalb verbannt Brüssel E-Scooter aus der Stadt. Ab nächstem Jahr dürfen die Leihroller nicht mehr auf den Straßen der belgischen Hauptstadt unterwegs sein. Auch in Paris, Madrid und Prag sind die Roller schon verboten. Kurz vor ihrem ersten WM-Spiel bekommen die deutschen Fußballer Unterstützung quasi von ganz oben. Kanzler Merz hat in einem Videocall unter anderem Kapitän Kimmich und Bundestrainer Nagelsmann viel Erfolg gewünscht. Deutschland startet übermorgen gegen Curaçao ins Turnier.
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6: Mit Lou Amelie Groth. 4 Schwerverletzte und die Frage nach dem Warum. Das beschäftigt aktuell die Polizei in Gera, nachdem sich hier gestern Abend ein schwerer Unfall abgespielt hat. Ein 19-jähriger Autofahrer ist in den Gegenverkehr geraten und mit einem entgegenkommenden Wagen zusammengekracht. Der junge Mann sowie 2 weitere Personen im Auto wurden schwer verletzt und auch der Fahrer im anderen Wagen kam mit schweren Verletzungen ins Krankenhaus. Bisher ist noch unklar, wie genau es zu dem Unfall kommen konnte. Und in Weimar beschäftigt die Polizei ein Eierrätsel. Beamte sind gestern in die Dr. Salvador Allende Straße ausgerückt. Hier hat ein geparktes Auto eine ordentliche Portion Protein abbekommen. Auf dem Dach sind Eier gelandet. Einen Schaden gibt's zwar nicht, verärgert war der Besitzer des Wagens aber trotzdem. Für die Polizei war das aber tatsächlich nicht der erste Einsatz dieser Art. Erst vor einer Woche sind auf einem anderen Wagen an genau der gleichen Stelle

0: ebenfalls Eier gelandet. Hinweise auf einen Werfer gab es nicht. Stattdessen fanden die Beamten die mögliche Ursache hoch oben in einem Baum. Die Eier könnten aus einem Nest gefallen sein. Der Fall wurde daher beendet.
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2: Könnte besser sein heute. Also es ist doch ziemlich grau heute Nachmittag und deswegen wird es auch immer mal nass bei maximal 20 Grad heute. Auch morgen und das ganze Wochenende ein bisschen durchwachsen. Sonne ab und zu mal, ja, aber eben auch dicke Wolken und Schauer mit dabei bei 20 Grad maximal.
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2: So, der Anfang ist gemacht, die WM ist gestartet und bis zum 19. Juli sind jetzt wieder alle im WM-Fieber. Aber den ersten WM-Titel gibt's schon nächste Woche. Ja, am 20. Aber nicht in Amerika, sondern in Arnstadt. Da gibt's nämlich die Mini-WM. Und wir haben die Nachwuchskicker mal nach ihrem Tipp fürs Spiel Deutschland gegen Curaçao gefragt. Die Antworten gibt's gleich nach 4 Songs. Hier ist der erste davon, der berühmteste Zitronenbaum aller Zeiten, der Lemon Tree von Fool's Garden. Schönen Nachmittag wünscht Dietmar Hild, 3:04.

0: Der Auftakt ist gemacht, die Fußball-WM ist eröffnet und beim ersten Spiel gleich mal 3 rote Karten. Landeswelle Thüringen hier. Auch die Jüngsten bei uns im Freistaat sind schon im Fußballfieber. Nächste Woche wird nämlich in Arnstadt schon der erste WM-Titel vergeben bei der Mini-WM. Der Nachwuchs spielt um den großen Pott. Wir von Landeswelle fiebern natürlich mit dem VfB Oberweimar mit. Die unterstützen wir nämlich und gemeinsam laufen wir für Kolumbien auf. Aber was tippen die E-Junioren im Spiel Deutschland gegen Curaçao?
1: Hallo, ich bin Anton und ich tippe bei Deutschland gegen Curaçao 2-1 für Deutschland.
2: Ich bin Natalia und ich tippe für Deutschland 3-1.
0: Anstoß ist 19 Uhr und ich glaube, ja, 2-0, sage ich mal. Ja. So, und wer heute Abend noch nichts vorhat, 21 Uhr Kanada gegen Bosnien-Herzegowina. Nachts um 3 hätten wir dann noch USA gegen Paraguay.
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2: Landeswelle Thüringen hier. Staus und Blitzer immer zuerst. Auf der A4 Richtung Dresden zwischen Magdala und Stadtroda. An der Baustelle da jetzt 15 Kilometer Stau. B7 Richtung Erfurt zwischen Mönchenholzhausen und Linderbach. Hier Behinderung nach einem Unfall. Und B7 beide Richtungen zwischen Umverstedt und Hohlstedt. Behinderung hier auch nach einem Unfall. Bitte, wenn es geht, das Gebiet weiträumig umfahren. Aktuelle Blitzer gibt es keine. Wenn Sie was gesehen haben, Staus, Behinderung, Blitzer, gerne melden. Anruf oder WhatsApp an die 0800 4x4. 110. Genau 3:30.
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4: Ich bin André Glatzel. Schönen guten Tag. Es soll der größte Börsengang der Geschichte werden. Ab heute wird Elon Musks Raumfahrtunternehmen SpaceX an der Börse gehandelt. Aktien sollen zunächst für $135 das Stück ausgegeben werden. Experten mahnen, dass die Bewertung von SpaceX gerade zum Start zu hoch ausfallen könnte, auch wegen des Mythos rund um Musk. Anlegern in Deutschland rät daher Gerrit Fey vom Deutschen Aktieninstitut.
5: Für Anleger ist entscheidend, nicht alles auf eine Aktie zu setzen. Wer langfristig, breit gestreut und regelmäßig investiert, hat gleichzeitig einen eingebauten Sicherheitsmechanismus. Kleinanleger können diese Prinzipien mit Aktienfonds und ETFs einfach umsetzen. Je nach Fonds kann man sich so auch ein Stück SpaceX ins Depot legen.
4: In der EU gelten ab heute verschärfte Asylregeln. Unter anderem sollen Asylverfahren schon an den Außengrenzen durchgeführt werden, an denen Schutzsuchende zuerst ankommen. Menschen mit geringen Aussichten auf Asyl sollen dort festgehalten und bei einem negativen Bescheid letztlich wieder abgeschoben werden. Der Ostseewal ist nur wenige Tage nach der Rettungsaktion Anfang Mai gestorben. Das hat eine Auswertung der Tracker-Daten ergeben, teilte Mecklenburg-Vorpommerns Umweltminister Backhaus mit. Mehr von Eileen Schallhorn.
6: Nachdem das geschwächte Tier Anfang Mai von einer privaten Initiative aus der Ostsee gebracht wurde, schwamm es noch etwa 4 Tage lang in einem Radius von 215 Kilometern vor Dänemark rum und starb dann. Die genaue Todesursache bleibt unklar. Bei der Obduktion wurden weder Verletzungen noch Fremdkörper entdeckt. Die Küstenländer und der Bund wollen nun Leitlinien für die Strandung lebender Wale erstellen. Bisher fehlen laut Backhaus Standards, eingespielte Abläufe und auch die Zuständigkeiten seien nicht klar definiert.
4: Zu viele Unfälle, zu viele Störungen, zu viel Missbrauch. Deshalb verbannt Brüssel E-Scooter aus der Stadt. Ab nächstem Jahr dürfen die Leihroller nicht mehr auf den Straßen der belgischen Hauptstadt unterwegs sein. Auch in Paris, Madrid und Prag sind die Roller schon verboten. Kurz vor ihrem ersten WM-Spiel bekommen die deutschen Fußballer Unterstützung quasi von ganz oben. Kanzler Merz hat in einem Videocall unter anderem Kapitän Kimmich und Bundestrainer Nagelsmann viel Erfolg gewünscht. Deutschland startet übermorgen gegen Curaçao ins Turnier.
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7: Mit Lou Amelie Groth. Schönen guten Tag. Am Schweizer Dreieck wird es ab heute wieder laut. Im Saale-Orla-Kreis startet das 91. internationale Schweizer Dreieckrennen. Die Strecke ist seit heute früh für den Verkehr gesperrt. Umleitungen sind ausgeschildert. Neu in diesem Jahr, der Fokus liegt stärker auf Hobbyfahrern. Die IDM-Läufe gibt es in Schweiz erstmal nicht mehr, wegen neuer internationaler Sicherheitsregeln für öffentliche Straßenkurse. Trotzdem versprechen die Veranstalter hochkarätigen Motorsport, unter anderem mit der International Sidecar Trophy. Wo fehlen Radwege, wo wird's gefährlich und wo braucht's bessere Schilder? Genau darum geht's gerade im Saale-Orla-Kreis beim neuen Radverkehrskonzept. Aus dem Landratsamt heißt es, dass der Auftakt-Workshop in Bad Lobenstein gut besucht war. Bürgerhinweise und Fachplanung wurden hier direkt zusammengeführt. Weitere offene Runden folgen unter anderem kommende Woche Dienstag in Schleiz. Für die erste Schmöllner Mutzbratenmeisterschaft werden noch Helfer gesucht. Vor allem für Samstag, den 20. Juni, freut sich das Team über Unterstützung. Hilfe wird unter anderem beim Auf- und Abbau, bei der Betreuung und bei organisatorischen Aufgaben gebraucht. Wer mitmachen will, kann sich direkt per Mail bei der Stadt melden.
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2: Nicht so besonders heute, meistens dichte Wolken, ab und zu auch mal ein paar Regenschauer mit dabei bei maximal 20.

0: Grad. Auch das Wochenende bleibt durchwachsen, kann zwar öfter mal die Sonne rauskommen, aber auch Schauer sind mit dabei, bei Wert bis 20 Grad ebenfalls.
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0: Geht bald hier heute am Tag des Gartens. Ja, vielleicht sind Sie ja jetzt am Wochenende auch in Ihrem Garten zugange. Das Wetter geht dafür auf jeden Fall. Also ab in den Garten, vorausgesetzt Sie haben einen. Ja, und wenn nicht, ja dann trotzdem. Denn am Sonntag ist Open Gardens, also quasi Tag der offenen Tür im Garten. An diesem Sonntag unter anderem in Ilmenau. Und welcher Garten da unter anderem für Sie offen steht, gleich wissen Sie es. Weiter jetzt erstmal durch den Freitagnachmittag mit Kim Wilde. You keep me hanging on bei Landeswelle. 4 Minuten nach 3:30 ist es.

0: 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Heute ist Tag des Gartens und dazu können Sie sich dieses Wochenende wieder ein bisschen Inspiration holen. Bei uns in Thüringen sind nämlich aktuell die sogenannten Open Gardens, also Tag der offenen Tür im Garten quasi. Seit 2001 gibt es diese Reihe und Sonntag ist unter anderem in und um Ilmenau Tag der offenen Gärten. Sie gehen dann zu einem sogenannten Eingangsgarten, das ist der Lehrbienenstand des Imkervereins Ilmenau am Großen Teich und dort gibt's dann Flyer in die Hand, in welche Gärten Sie mal gucken dürfen. Heidi aus Ilmenau können Sie dann auch besuchen, mit ihrem verwunschenen Garten ist sie seit letztem Jahr dabei.
1: Die Initiatoren hatten wir gekannt und diese haben uns dann gesagt, mach doch mit. Ach ja, wir haben einen Gartenstammtischer gebildet und dadurch ist das einfach ins Laufen gekommen. 52 Leute waren da, hätte ich es gar nicht gedacht, aber die fragen immer mal was, wenn wir es wissen, beantworten wir die Frage und die haben ja manchmal auch einen Tipp. Das ist ja gar nicht so, dass die auch mit, haben wir so gemacht, auch das stimmt. Und so, dass man befruchtet sich ja so gegenseitig.
0: Ja, halt ein bisschen was von Voyeurismus. Einfach mal in einen fremden Garten gehen und Inspirationen holen. Aktuell ist es möglich bei den Open Gardens Thüringen. Alle Infos dazu gibt's nochmal auf landeswelle.de.
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0: So klingt ihr Freitagnachmittag bei Landeswelle Thüringen. U2 und One. Staus und Blitzer gibt es bei Landeswelle immer zuerst. A71 Richtung Schweinfurt zwischen Arnstadt Nord und Arnstadt Süd. Da liegen Gegenstände auf der Fahrbahn. A38 Richtung Leipzig zwischen Nordhausen Süd und Heringen. Vorsicht, auch hier Gegenstände auf der Fahrbahn. Und A71 Richtung Sangerhausen zwischen Stadt Ilm und Arnstadt Süd. Vorsicht, Gegenstände auf der Fahrbahn. Dann die A4 Richtung Dresden zwischen Magdala und Stadtroda. Da staut sich im Moment an der Baustelle 15 Kilometer Stau. A9 beide Richtungen zwischen Triptis und Hermsdorf Süd. Hier eine Baustelle, auch da staut sich's. B7 Richtung Erfurt zwischen Mönchenholzhausen und Linderbach, Behinderung nach einem Unfall. Und B7 beide Richtungen zwischen Umferstedt und Hohlstedt, Behinderung nach einem Unfall. Bitte, wenn es geht, das Gebiet weiträumig umfahren. Aktuell haben wir keine mobilen Blitzer. Wenn Sie was gesehen haben, Stausbehinderung, Blitzer, gerne melden per Anruf oder WhatsApp an die 0800 4x4 110. Jetzt haben wir es, 16 Uhr.
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2: Ich bin André Glatzel. Schönen guten Tag. Elon Musk will zum nächsten Rekord abheben. Sein Raumfahrtunternehmen SpaceX geht heute an die Börse und es soll der größte Börsengang der Geschichte werden. Der Plan, 75 Milliarden Dollar einsammeln, und zwar weltweit. Das hat es so noch nicht gegeben, sagt Finanzökonom Hans-Peter Burkhof.
3: Es gab aber durchaus Emissionen, die zum Beispiel in Deutschland die Öffentlichkeit sehr interessiert haben, wo dann auch sehr viele gekauft haben, auch sehr viele relativ viel Geld investiert haben. Das berühmteste war dann der Telekom-Börsengang. Erfolgreich war das meistens nicht. Die Leute, die da investiert haben, haben häufig dann auch Geld verloren, weil eben dieses große öffentliche Interesse dazu führt, dass die Bewertung tendenziell einfach zu hoch ist.
2: Der Bundestag hat ein Gesetz gegen falsche Vaterschaften beschlossen. Männer mit deutschem Pass sollen nicht einfach die Vaterschaft für ein ausländisches Kind anerkennen dürfen, nur damit es die deutsche Staatsbürgerschaft bekommt. In einigen Fällen muss künftig die Ausländerbehörde zustimmen. Der Bundesrat muss noch grünes Licht geben. Nach jahrelangen Verhandlungen gelten in der EU ab heute verschärfte Asylregeln. Unter anderem sollen Asylverfahren schon an den Außengrenzen durchgeführt werden, an denen Schutzsuchende zuerst ankommen. Imme Kasten mit den Einzelheiten.
4: Menschen mit geringen Aussichten auf Asyl sollen dort festgehalten und bei einem negativen Bescheid letztendlich wieder abgeschoben werden. Daten wie Fingerabdrücke und Bilder sollen außerdem in einer Datenbank gespeichert werden, in der EU-Staaten prüfen können, ob jemand bereits in einem anderen Mitgliedsland registriert wurde. Die SPD hatte zuletzt angeregt, die Kontrollen an den deutschen Grenzen angesichts der Reform schrittweise zu beenden. Union und Innenminister Dobrindt wollen das erst einmal aber nicht.
2: Die Bundesregierung gibt vorerst keine weiteren Ölreserven frei. Ein Sprecher sagte, aktuell gäbe es keinen Bedarf dafür. Aktuell bleibt es zunächst bei rund 600.000 Tonnen, obwohl die Straße von Hormuz durch den Iran-Krieg blockiert ist. Die Meerenge ist eine wichtige Route für den weltweiten Ölhandel. Nach dem Auftakt in Mexiko steigen auch die anderen beiden Gastgeber in die Fußball-WM ein. Kanada spielt am Abend gegen Bosnien-Herzegowina, die USA kommende Nacht gegen Paraguay. Vorher gibt es in Toronto und Los Angeles noch Eröffnungsfeiern, unter anderem mit Katy Perry und Michael Bublé.
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5: Der Freistaat will Genehmigungsverfahren für Industrieanlagen beschleunigen, vor allem beim Umweltschutz. Laut dem Thüringer Energieministerium läuft dafür seit anderthalb Jahren ein Pilotprojekt mit speziellen Projektmanagern. Sie sind bei geplanten Vorhaben mit im Boot und helfen sowohl den Unternehmen als auch Behörden. Zum Beispiel, indem sie Gutachten koordinieren und Fristen überwachen. Die Halbzeitbilanz des Projekts ist demnach gut. Beteiligte berichten dem Ministerium zufolge von besserer Struktur

0: und hilfreicher Unterstützung bei juristischen und technischen Fragen. Deshalb gäbe es auch schon Interesse vom Bund. Und mehr Wirtschaftsnachrichten gibt's auf landeswelle.de.
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2: Schön grau heute Nachmittag, ja. Dichte Wolken gibt's, auch immer mal ein bisschen Regen mit dabei, bei 20 Grad maximal. Wochenende ist dann auch durchwachsen, mal ein bisschen Sonne, aber auch Schauer mit dabei, ebenfalls 20 Grad maximal.
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2: Freitagnachmittag, um genau zu sein, um 4:04 haben es die meisten geschafft. Hoch die Hände, Wochenende sage ich nur. Ich bin Dietmar Hild. Ja, und wo du hinguckst, wird gefeiert dieses Wochenende. Damit sie da nicht den Überblick verlieren, haben wir wieder die Veranstaltungstipps gesammelt, gesichtet und durchgesiebt. Und dabei rausgekommen sind die Veranstaltungstipps fürs Wochenende. Und die präsentieren wir hier in ein paar Minuten nach Soul Sister, Dr. Alban, Pink und Harold Faltermeier und sein Axel F. Schönen Freitagnachmittag, 4:05.

0: Landeswelle Thüringen hier, da müssen wir mal schnell reingehen. Vorsicht auf der A4, beide Richtungen zwischen Bad Hersfeld und Friedewald. Hier sind drei Kinder auf der Fahrbahn zwischen Bad Hersfeld und Friedewald. Vorsicht, hier sind Kinder auf der Fahrbahn.
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0: Soul Sister, The Way to Your Heart bei Landesfälle Thüringen. Nochmal auf die A4, beide Richtungen zwischen Bad Hersfeld und Friedewald. Hier sind drei Kinder auf der Fahrbahn zwischen Bad Hersfeld und Friedewald. Hier sind Kinder auf der Fahrbahn. 16.17 Uhr haben wir es. Jetzt ist wieder Zeit, falls noch kein Plan fürs Wochenende steht. Wir haben noch ein paar schöne Ausflugsziele.
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0: Zum Beispiel feiert Nordhausen dieses Wochenende Rolandfest, in Saalfeld ist Marktfest und in Meiningen ist Hütefest. Jede Menge Programm ist geplant, jede Menge Händler und Gastronomen versorgen sie vor Ort und Meiningens Kulturmanager Marian Dux freut sich vor allem auf eine Party, bei der sie dem DJ mal ganz nahe kommen dürfen und auf die Plattenteller schauen.
2: Mein persönliches Highlight ist mit Sicherheit die neue Bühnenvariante in der Ludwig-Kronig-Straße. Es ist jetzt auch keine Standardbühne, die man so auf jedem Stadtfest sieht, sondern schon auch ein neues Produkt, wo die Menschen um den DJ tanzen können, der in der Mitte steht, was bestimmt auch ein gutes Bild geben wird.
0: Ja, da könnt ihr auch schon mal üben, denn am Sonntag startet in Meiningen dann ein großer Weltrekordversuch. Der größte Flashmob soll getanzt werden.
2: Ab 13 Uhr wird auf dem Marktplatz dann ein kleines Warm-up-Programm sein. Ab 13.30 Uhr kann man auch den Tanz nochmal lernen, auch vor Ort unter Anleitung der Tanzschulen. Ab 13 Uhr wird dann auch die Hutausgabe stattfinden auf dem Marktplatz, dass jeder sich seinen Hut sichern kann. Und zwischen 14 und 15 Uhr, wahrscheinlich so 14.30 Uhr, wird dann der Weltrekordversuch sein. Das Lied geht 3 Minuten 17, also das ist eigentlich schnell erledigt, sodass wir um 15 Uhr bestenfalls wissen, ob wir den Weltrekord nach Meiningen geholt haben.
0: 1500 Leute braucht es für den Weltrekord und wir sind sehr gespannt, ob das was wird. Wir drücken auf jeden Fall die Daumen nach Meiningen und wünschen Ihnen ein schönes Wochenende.
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Das Wochenende wird von mäßigem Gräser- und Lindenpollenflug eingeläutet. Sonnenbrillen sind heute nicht nur modisch, sondern medizinisch sogar sinnvoll. 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

0: Power of Love, Jennifer Rush. Das Landeswelle Thüringen. Stausenblitzer haben wir zuerst. 38 Richtung Leipzig zwischen Roßlau und Sangerhausen West. Vorsicht, Gegenstände auf der Fahrbahn. Eine Metallplatte liegt hier. A9 Richtung Berlin zwischen Münchberg Nord und Hof West. Vorsicht, Reifenteil auf der Fahrbahn. A4 Richtung Dresden zwischen Magdala und Stadtroda. Hier 15 Kilometer Stau an der Baustelle. A9, beide Richtungen zwischen Triptis und Hermsdorfer Kreuz. Auch hier staut sich's an der Baustelle. A38 Richtung Leipzig zwischen Nordhausen und Heringen. Vorsicht, Gegenstände auf der Fahrbahn. Gegenstände auf der Fahrbahn auch auf der A71 Richtung Schweinfurt zwischen Arnstadt Nord und Arnstadt Süd. Und dann haben wir keine Blitzer im Moment. Also, das ist die gute Nachricht. Wenn Sie doch noch was gesehen haben, Stausbehinderung, vielleicht doch ein Blitzer, gerne Bescheid geben per Anruf oder WhatsApp an die 0800 4x4 110. Es ist 16:30.
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2: Ich bin André Glatzel. Schönen guten Tag. Elon Musk will zum nächsten Rekord abheben. Sein Raumfahrtunternehmen SpaceX geht heute an die Börse und es soll der größte Börsengang der Geschichte werden. Der Plan, 75 Milliarden Dollar einsammeln, und zwar weltweit. Das hat es so noch nicht gegeben, sagt Finanzökonom Hans-Peter Burkhof.
3: Es gab aber durchaus Emissionen, die zum Beispiel in Deutschland die Öffentlichkeit sehr interessiert haben, wo dann auch sehr viele gekauft haben, auch sehr viele relativ viel Geld investiert haben. Das berühmteste war dann der Telekom-Börsengang. Erfolgreich war das meistens nicht. Die Leute, die da investiert haben, haben häufig dann auch Geld verloren, weil eben dieses große öffentliche Interesse dazu führt, dass die Bewertung tendenziell einfach zu hoch ist.
2: Der Bundestag hat ein Gesetz gegen falsche Vaterschaften beschlossen. Männer mit deutschem Pass sollen nicht einfach die Vaterschaft für ein ausländisches Kind anerkennen dürfen, nur damit es die deutsche Staatsbürgerschaft bekommt. In einigen Fällen muss künftig die Ausländerbehörde zustimmen. Der Bundesrat muss noch grünes Licht geben. Nach jahrelangen Verhandlungen gelten in der EU ab heute verschärfte Asylregeln. Unter anderem sollen Asylverfahren schon an den Außengrenzen durchgeführt werden, an denen Schutzsuchende zuerst ankommen. Imme Kasten mit den Einzelheiten.
4: Menschen mit geringen Aussichten auf Asyl sollen dort festgehalten und bei einem negativen Bescheid letztendlich wieder abgeschoben werden. Daten wie Fingerabdrücke und Bilder sollen außerdem in einer Datenbank gespeichert werden, in der EU-Staaten prüfen können, ob jemand bereits in einem anderen Mitgliedsland registriert wurde. Die SPD hatte zuletzt angeregt, die Kontrollen an den deutschen Grenzen angesichts der Reform schrittweise zu beenden. Union und Innenminister Dobrindt wollen das erst einmal aber nicht.
2: Die Bundesregierung gibt vorerst keine weiteren Ölreserven frei. Ein Sprecher sagte, aktuell gäbe es keinen Bedarf dafür. Aktuell bleibt es zunächst bei rund 600.000 Tonnen, obwohl die Straße von Hormuz durch den Iran-Krieg blockiert ist. Die Meerenge ist eine wichtige Route für den weltweiten Ölhandel. Nach dem Auftakt in Mexiko steigen auch die anderen beiden Gastgeber in die Fußball-WM ein. Kanada spielt am Abend gegen Bosnien-Herzegowina, die USA kommende Nacht gegen Paraguay. Vorher gibt es in Toronto und Los Angeles noch Eröffnungsfeiern, unter anderem mit Katy Perry und Michael Bublé.
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5: Mit Lou Amelie Groth, schönen guten Tag. Ab heute wird's wieder laut am Schleizer Dreieck. Das 91. internationale Schleizer Dreieckrennen startet auf Deutschlands ältester Naturrennstrecke. Neu in diesem Jahr, die großen Meisterschaftsläufe fehlen wegen verschärfter internationaler Sicherheitsregeln für Straßenkurse. Ganz ohne Top-Motorsport geht's aber nicht. Alle Klassen sind besetzt. Dazu kommt mit der International Sidecar Trophy internationales Rennfeeling. Der Fokus liegt diesmal stärker auf ambitionierten Hobbyfahrern. Und auch neben der Rennstrecke ist was los mit Camping am Buchhübel, Race-Partys am Abend und Tickets direkt vor Ort. Mehr zum Thema hören Sie um 18 Uhr im Tag in Thüringen hier bei Landeswelle Thüringen. Und aus Schmölln gibt es noch einen kleinen Aufruf für die erste deutsche Mutzbratenmeisterschaft. Die Stadt sucht noch Unterstützer, vor allem für Samstag, den 20. Juni. Ob Auf- und Abbau, Betreuung oder Orga, jede Hilfe zählt, auch wenn Sie nur ein paar Stunden Zeit haben. Für alle Helfer ist die Verpflegung gesichert, inklusive warmem Essen. Anmeldung geht unkompliziert per Mail. Die Premiere der Mutzbratenmeisterschaft läuft vom 19. bis 21. Juni auf dem Schmöllner Markt.
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0: Ist nicht ganz so doll heute. Also wir haben schon ziemlich dichte Wolken meistens. Ab und zu kann es auch ein bisschen nass werden heute Nachmittag bei 20 Grad maximal. Und das Wochenende, naja, etwas besser. Aber auch durchwachsen. Ab und zu kommt Sonne raus. Manchmal gibt es aber auch Schauer bei bis zu 20 Grad.
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6: Die 90er waren cool. Mr. Wayne, ich glaube, der Titel der 90er schlechthin, richtig so.

0: Schönen Start ins Wochenende. Hier ist Landeswelle Thüringen und in Hörselberg-Hainich wird's am Sonntagmorgen laut. Es ist nämlich wieder Hähnekrähen. Auf dem Festplatz Weidig sitzen sie da, davor die jeweiligen Besitzer der Hähne und dann wird gezählt, wie oft der Hahn kräht. Auch Philipp vom Kleintierzuchtverein ist dabei.
1: Wir machen das schon, solange ich denken kann. Also ich bin jetzt mittlerweile seit 15 Jahren im Verein und selbst bevor ich in den Verein eingetreten bin, kenne ich das schon als jährliches Highlight, immer im Frühjahr.
0: Sonntag 10 Uhr geht's los und wenn Sie jetzt sagen, der Hahn vom Nachbarn ist der lauteste, dann können Sie den auch noch spontan vorbeischicken.
1: Welcher Hahn ist denn jetzt schüchtern? Welcher ist denn normalerweise eigentlich immer ein richtiger Schreihals, aber dann in der Konkurrenz plötzlich ganz still? Solche Sachen mal zu sehen, das ist immer ganz interessant.
0: Sonntag ist es soweit, Hähnekrähen in Hörselberg-Hainich und mehr Tipps fürs Wochenende finden Sie auch auf landeswelle.de.
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0: 70 Richtung Schweinfurt zwischen Münnerstadt und Masbach. Vorsicht, ungesicherte Unfallstelle. A70 beide Richtungen zwischen Werneck und Dreieck Schweinfurt-Werneck. Vorsicht, hier sind Personen auf der Fahrbahn. A38 Richtung Leipzig zwischen Nordhausen und Heringen. Hier liegen Gegenstände auf der Fahrbahn. A4 Richtung Dresden zwischen Magdala und Stadtroda. 15 Kilometer Stau an der Baustelle. A9 beide Richtungen zwischen Triptis und dem Hermsdorfer Kreuz. Auch hier eine Baustelle und da staut sich's. Und die A9 Richtung Berlin zwischen dem Rastplatz Streitau und Münchberg Süd. Hier ist der Standstreifen durch ein kaputtes Auto blockiert. Gute Nachricht haben wir auch noch, nämlich keine Blitzer im Moment. Wenn noch was fehlt, Stausbehinderung, Blitzer, gerne melden mit dem Anruf oder der WhatsApp an die 0800 4x4 110. Und damit ist es genau 17 Uhr.
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2: Ich bin André Glatzel. Schönen guten Tag. Elon Musk ist mit seinem Raumfahrtunternehmen SpaceX an die Börse gegangen. Der Tech-Mogul will rund 75 Milliarden Dollar einsammeln und damit alle anderen Aktiendebüts in den Schatten stellen. Es könnte der größte Börsengang in der Geschichte werden. Gelingt das, würde SpaceX mit fast 1,8 Billionen bewertet werden. Dazu sagte uns Finanzökonom Hans-Peter Burkhoff:
3: Zwischen dem, was das Unternehmen heute darstellt und der Bewertung, die wir haben, da liegen Welten dazwischen. Und das hängt natürlich sehr stark an der Person Elon Musk, an dem Mythos dieser Person, dem Glaube, dass er tatsächlich ja fast zaubern kann ökonomisch. Und wenn man diesen Mythos wegnimmt, dann würde man sagen, das ist eine sehr unrealistische Vorausschau in die Zukunft. Das wird so wahrscheinlich nicht passieren.
2: Die EU will weniger Asylsuchende und verschärft deswegen ab heute die Regeln. Asylverfahren sollen jetzt direkt an den EU-Außengrenzen durchgeführt werden, an denen Schutzsuchende ankommen. Wer keine guten Aussichten auf Asyl hat, soll festgehalten und bei Ablehnung direkt wieder abgeschoben werden. In Deutschland sollen Frauen bald besser vor häuslicher Gewalt geschützt werden. Der Bundesrat hat dafür ein neues Gesetz beschlossen, Dirk Justus.
4: Das ermöglicht etwa den Einsatz von elektronischen Fußfesseln bei den Tätern oder verpflichtet sie zu einem Anti-Gewalt-Training. Wer von Gewalt betroffen ist, soll auch ein Zusatzgerät bekommen. Das zeigt an, wenn sich ein Täter verbotenerweise nähert. Häusliche Gewalt sei eine der häufigsten Formen von Gewalt in Deutschland, hieß es zur Begründung der Neuregelung, und sie treffe besonders Frauen. Zuvor hatte der Bundestag das entsprechende Gesetz verabschiedet.
2: Am Hamburger Flughafen ist der Sicherheitsbereich komplett geräumt worden. Die Bundespolizei rückte zum Großeinsatz an. Grund: Eine Person ist ohne Kontrolle in den Bereich gekommen. Auch Flugzeuge mussten zunächst am Boden bleiben. Der Betrieb am Flughafen läuft jetzt nach und nach wieder an. Kurz vor ihrem ersten WM-Spiel bekommen die deutschen Fußballer Unterstützung quasi von ganz oben. Kanzler Merz hat in einem Videocall unter anderem Kapitän Kimmich und Bundestrainer Nagelsmann viel Erfolg gewünscht. Deutschland startet übermorgen gegen Curaçao ins Turnier.
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0: Auflockerungen gibt es nur ganz selten heute Nachmittag. Meistens dichte Wolken, immer mal ein paar Tropfen mit dabei, ein paar Schauer. Das Ganze bei 20 Grad maximal. Und auch das Wochenende wird durchwachsen. Kaum Sonne, dafür öfter mal ein Schauer bei bis zu 20 Grad.
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0: Mit Dietmar Hild. Und auch wenn die WM nun im vollen Gange ist, Thema im Sport gleich mit Michael Schemert. Ist sie nicht. Er kümmert sich eher um den Regionalsport heute. Was da genau Thema ist, das hören Sie gleich. Ich sage nur so viel, ums Gehen geht's nicht. Gehen ist ja auch eine Sportart, aber Mark Cohen, der macht das. Er geht oder er läuft durch Memphis. Walking in Memphis. 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
1: Mit Michael Schemmert. Gute Nachrichten von unserem Double-Sieger aus Suhl. Unser Volleyball-Bundesligist VfB Suhl Lotto Thüringen setzt weiter auf Kontinuität. Außenangreiferin Svea Nautschak hat ihren Vertrag um ein weiteres Jahr verlängert. Die 20-Jährige gehört seit 2 Jahren zum Kader des deutschen Meisters und Pokalsieger und soll auch in der kommenden Saison eine wichtige Rolle spielen. Cheftrainer Laszlo Holleczy lobt die positive Entwicklung der jungen Außenangreiferin und sieht in ihr weiterhin großes Potenzial. Auch Nautschak selbst freut sich auf die neue Spielzeit und darauf, mit dem Team die nächsten sportlichen Ziele anzugreifen. Und in Gera, da wurde heute Mittag die Strecke für das Eintagesrennen der Lotto Thüringen Cycling Challenge vorgestellt. 123,8 Kilometer sind es insgesamt, die durch Gera und das Vogtland führen. Es geht über Dörtendorf, Triebes und Zeunroda. 4 Bewertungen am Färberturm und in Dörtendorf wird es geben. Ziel ist dann die Innenstadt von Gera. Und was abseits des Sports sonst noch wichtig ist, das hören Sie auch gleich wieder in den Landeswelle Nachrichten um 5:30.
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1: 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Staus und Blitzer gibt es bei uns immer zuerst. A71 Richtung Schweinfurt zwischen Münnerstadt und Maasbach. Vorsicht, eine ungesicherte Unfallstelle. A70 beide Richtungen zwischen Werneck und Dreieck Schweinfurt-Werneck. Hier Personen auf der Fahrbahn. A4 Richtung Dresden zwischen Magdala und Stadtroda. Baustelle 15 Kilometer Stau. A9 in beiden Richtungen zwischen Triptis und dem Hermsdorfer Kreuz. Da staut sich's ebenfalls an der Baustelle. A9 Richtung Berlin zwischen dem Rastplatz Streitau und Münchberg Süd. Der Standstreifen ist hier durch ein kaputtes Auto blockiert. A38 Richtung Leipzig zwischen Bleicherode und Nordhausen West. 3 Kilometer Stau und stockender Verkehr. Und B171 Schmiedeberg Richtung Olbernhau zwischen Abzweig nach Dorf Chemnitz und Friedebach. Hier eine Ölspur. Noch eine gute Nachricht. Keine mobilen Blitzer im Moment. Falls Sie noch was gesehen haben, dann können Sie es gerne melden. Anruf oder WhatsApp an die 0800 4x4 110. Es wird 17:30.
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3: Ich bin André Glatzel. Schönen guten Tag. Elon Musk ist mit seinem Raumfahrtunternehmen SpaceX an die Börse gegangen. Der Tech-Mogul

0: will rund 75 Milliarden Dollar einsammeln und damit alle anderen Aktiendebüts in den Schatten stellen. Es könnte der größte Börsengang in der Geschichte werden. Gelingt das, würde SpaceX mit fast 1,8 Billionen bewertet werden. Dazu sagte uns Finanzökonom Hans-Peter Burkhoff:
1: Zwischen dem, was das Unternehmen heute darstellt und der Bewertung, die wir haben, da liegen Welten dazwischen. Und das hängt natürlich sehr stark an der Person Elon Musk, an dem Mythos dieser Person, dem Glaube, dass er tatsächlich ja fast zaubern kann ökonomisch. Und wenn man diesen Mythos wegnimmt, dann würde man sagen, das ist eine sehr unrealistische Vorausschau in die Zukunft. Das wird so wahrscheinlich nicht passieren.
0: Die EU will weniger Asylsuchende und verschärft deswegen ab heute die Regeln. Asylverfahren sollen jetzt direkt an den EU-Außengrenzen durchgeführt werden, an denen Schutzsuchende ankommen. Wer keine guten Aussichten auf Asyl hat, soll festgehalten und bei Ablehnung direkt wieder abgeschoben werden. In Deutschland sollen Frauen bald besser vor häuslicher Gewalt geschützt werden. Der Bundesrat hat dafür ein neues Gesetz beschlossen, Dirk Justus.
2: Das ermöglicht etwa den Einsatz von elektronischen Fußfesseln bei den Tätern oder verpflichtet sie zu einem Anti-Gewalt-Training. Wer von Gewalt betroffen ist, soll auch ein Zusatzgerät bekommen. Das zeigt an, wenn sich ein Täter verbotenerweise nähert. Häusliche Gewalt sei eine der häufigsten Formen von Gewalt in Deutschland, hieß es zur Begründung der Neuregelung, und sie treffe besonders Frauen. Zuvor hatte der Bundestag das entsprechende Gesetz verabschiedet.
0: Am Hamburger Flughafen ist der Sicherheitsbereich komplett geräumt worden. Die Bundespolizei rückte zum Großeinsatz an. Grund: Eine Person ist ohne Kontrolle in den Bereich gekommen. Auch Flugzeuge mussten zunächst am Boden bleiben. Der Betrieb am Flughafen läuft jetzt nach und nach wieder an. Kurz vor ihrem ersten WM-Spiel bekommen die deutschen Fußballer Unterstützung quasi von ganz oben. Kanzler Merz hat in einem Videocall unter anderem Kapitän Kimmich und Bundestrainer Nagelsmann viel Erfolg gewünscht. Deutschland startet übermorgen gegen Curaçao ins Turnier.
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4: Mit Lou Amelie Groth. Schönen guten Tag. Am Schleizer Dreieck wird es ab heute wieder laut. Im Saale-Orla-Kreis startet das 91. internationale Schleizer Dreieckrennen. Die Strecke ist seit heute früh für den Verkehr gesperrt. Umleitungen sind ausgeschildert. Neu in diesem Jahr, der Fokus liegt stärker auf Hobbyfahrern. Die EDM-Läufe gibt es in Schleiz erstmal nicht mehr, wegen neuer internationaler Sicherheitsregeln für öffentliche Straßenkurse. Trotzdem versprechen die Veranstalter hochkarätigen Motorsport, unter anderem mit der International Sidecar Trophy. Wo fehlen Radwege, wo wird's gefährlich und wo braucht's bessere Schilder? Genau darum geht's gerade im Saale-Orla-Kreis beim neuen Radverkehrskonzept. Aus dem Landratsamt heißt es, dass der Auftakt-Workshop in Bad Lobenstein gut besucht war. Bürgerhinweise und Fachplanung wurden hier direkt zusammengeführt. Weitere offene Runden folgen unter anderem kommende Woche Dienstag in Schleiz. Für die erste Schmöllner Mutzbratenmeisterschaft werden noch Helfer gesucht. Vor allem für Samstag, den 20. Juni, freut sich das Team über Unterstützung. Hilfe wird unter anderem beim Auf- und Abbau, bei der Betreuung und bei organisatorischen Aufgaben gebraucht. Wer mitmachen will, kann sich direkt per Mail bei der Stadt melden.
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5: Meistens grau, dichte Wolken über Thüringen, ab und zu gibt's Schauer und die Temperaturen, die gehen im Laufe dieser Nacht runter bis auf 12 Grad. Auch morgen am Samstag dann zwar stark bewölkt, aber meistens trocken bei maximal 24 Grad.
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5: Mit Dietmar Hill zum Start ins Wochenende, an dem ja wieder jede Menge los ist, veranstaltungstechnisch. Wer es ein bisschen ruhiger möchte und gerne in die Natur geht, auch da gibt's was am Sonntag. Open Gardens heißt das Ganze, also der Tag der offenen Tür im Garten quasi. Das ist sicher eine interessante Sache. Wo Sie am Sonntag unter anderem Garten gucken können, das gucken wir uns gleich mal genauer an. Jetzt gucken wir aber erstmal in die Playlist hier und da steht drauf Wham. 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

0: ABC. The Look of Love. Yippie-yay, 12 Minuten vor 6 haben wir's. Und Hartmut hat gerade angerufen, hat uns einen aktuellen Blitzer gemeldet. Der steht auf der B88 am Ortsausgang Orlamünde in Richtung Rudolstadt, da wo es zweispurig wird. Da wird geblitzt. Dankeschön, Hartmut. Ja, bei Fremden einfach mal über den Gartenzaun gucken oder gleich mal komplett reingehen. Das geht dieses Wochenende. Es ist nämlich Tag der offenen Gärten und das wird unter anderem auch in Ilmenau und der Umgebung gefeiert. Unter anderem macht auch der KGV Sonnenbad in Ilmenau seine Pforten auf. Alex Grimm ist der Vorsitzende und auch bei ihm war bei den letzten Malen immer eine Menge los.
1: Ich würde sagen, so zwischen 80 und 100 Gäste, die gerne gekommen sind und die uns auch ein gutes Feedback gegeben haben, auch viele Anregungen dagelassen haben. Jemand hat vielleicht noch eine Paprikapflanze übrig, weil alle aufgegangen sind als Saat und dann läuft jemand vorbei und dann wird eben gefragt, kannst du noch eine Paprika für deinen Garten gebrauchen oder ähnliches.
0: Ja, einfach austauschen, ein bisschen Inspiration für den eigenen Garten holen. Die offenen Gärten in Thüringen, wieder an diesem Wochenende in Ilmenau, aber auch zum Beispiel in Erfurt, Rastenberg oder Schmalkalden. Und mehr Tipps für Ihr Wochenende gibt's auch auf landeswelle.de.
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Freitag an sich ist ja schon schön, ne? Und wenn man dann noch verliebt ist, ist es ja noch besser. The Cure. Friday, I'm in love. Mein Name ist Welle Thüringen. Stausenblitzer gibt's hier immer zuerst. A71 Richtung Schweinfurt zwischen Münnerstadt und Maasbach. Unfall hier, hier laufen Bergungsarbeiten und die rechte Spur ist gesperrt. A4 Richtung Dresden zwischen Magdala und Stadtroda, da 15 Kilometer Stau an der Baustelle. A9, beide Richtungen zwischen Triptis und dem Hermsdorfer Kreuz, auch hier Stau an der Baustelle. A38 Richtung Leipzig zwischen Bleicherode und Nordhausen West, 3 Kilometer stockender Verkehr. B171 Schmiedeberg Richtung Olbernhau zwischen Abzweig nach Dorf Chemnitz und Friedebach, eine Ölspur hier im Moment. Und die A4 Richtung Dresden zwischen Wandersleben und Neudietendorf, ein kaputter LKW auf dem Standstreifen. Blitzer haben wir aktuell nur einen, gerade vom

0: Hartmut gemeldet auf der B88 Orlamünde Ortsausgang Richtung Rudolstadt, da wo es zweispurig wird. Da wird geblitzt. Ansonsten haben wir nichts weiter.
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2: Ich bin Lara Fitovec, schönen guten Abend. Deutschlands älteste Naturrennstrecke ist dieses Wochenende wieder der Hotspot für Motorsportfreunde. Das 91. internationale Schleizer Dreieckrennen startet. Und wenn Sie bei einem WM-Tippspiel mitmachen, dann sollten Sie unbedingt dranbleiben. Wir haben für Sie mal was orakeln lassen. Ab heute dröhnen wieder die Motoren auf Deutschlands ältester Naturrennstrecke. In Schleiz startet das 91. internationale Schleizer Dreieckrennen. Und Lukas Fuchs aus der Landeswelle-Redaktion, diesmal wird einiges anders als in den vergangenen Jahren.
3: Ja, wer das Schleizer Dreieckrennen kennt, der denkt wahrscheinlich zuerst an die großen Meisterschaftsläufe. Die fehlen in diesem Jahr allerdings. Hintergrund sind neue Sicherheitsregeln für die Rennen der internationalen Verbände. Für die Veranstalter war das dann auch erstmal eine große Herausforderung, weil deswegen natürlich das Programm kurzfristig neu aufgestellt werden musste.
2: Ja, aber Lukas, ganz ohne hochkarätigen Motorsport müssen die Fans aber trotzdem nicht auskommen.
3: Nee, überhaupt nicht. Der Fokus liegt in diesem Jahr stärker auf ambitionierten Hobbyfahrern. Alle Motorsportklassen sind besetzt und mit der International Sidecar Trophy gibt es trotzdem eine Rennserie mit internationalem Flair.
2: Ja, und nicht nur auf der Strecke ist was los. Für die Campinggäste steht auch wieder der Zeltplatz am Buchhübel bereit. Außerdem gibt's heute und morgen Abend Race-Partys mit Live-Musik im Festzelt. Und Tickets gibt's natürlich auch noch vor Ort. Gestern ging sie los, die XXL-Fußball-Weltmeisterschaft in Nordamerika. Ich hoffe, Sie haben fleißig Ihre Tipps abgegeben und bei mir, naja, ich sag mal so, mein Punktestand ist aktuell jetzt noch nicht so besonders hoch. Dass es bei Ihnen aber besser läuft, haben wir uns für Sie mal was ausgedacht. Landeswelle-Reporterin Svea hat nämlich unsere Mini-Profis vom VfB Oberweimar mal orakeln lassen. Und die Aufgabe war eigentlich auch ziemlich einfach. Es gab zwei Tore, eins für Deutschland und eins für Curaçao. Welches wofür steht, konnten aber die Nachwuchstalente nicht sehen. Sie haben dann sozusagen geschossen und es gab auch einen Sieger. Und da hören wir mal rein, wie es lief.
4: So, das erste Spiel, was wir jetzt hier überprüfen, was es wird, ist Deutschland gegen Curaçao. Und es ist Curaçao geworden.
5: Oh nein!
4: Oh nee!
2: Oh nö, leider das falsche Tor, das wollen wir natürlich nicht. Und die Kleinen wollten das auch nicht auf sich sitzen lassen. Deshalb geht nochmal das Wort an die Nachwuchsprofis aus Oberweimar.
6: Hallo, ich bin Anton und ich tippe bei Deutschland gegen Curaçao 2-1 für Deutschland.
2: Stabiler Tipp, genau das habe ich auch gesagt. In Gera werden übrigens alle Spiele auf einer großen LED-Leinwand in der Sparkassenarena gezeigt. Alle Deutschland-Spiele gibt's außerdem am Saalestrand in Ruderstadt zu sehen. Und auch Weimar zeigt die Spiele unter anderem vor dem Kasseturm. Und mehr Nachrichten aus Ost- und Mittelthüringen hat jetzt Lou Amelie Groth für Sie.
7: Guten Abend. Im Saale-Oller-Kreis läuft die Arbeit am neuen Radverkehrskonzept. Beim ersten Workshop in Bad Lobenstein wurden Bürgerideen und Fachplanung direkt zusammengebracht, etwa zu Gefahrenstellen, Beschilderung und fehlenden Verbindungen. Eine weitere offene Runde gibt's kommende Woche Dienstag in Schleiz. In Gera laufen die Ermittlungen zum schweren Unfall in der Innenstadt weiter. Hier ist gestern ein 19-jähriger Autofahrer im Gegenverkehr mit einem anderen Wagen zusammengekracht. Vier Menschen mussten schwer verletzt ins Krankenhaus gebracht werden. Die Polizei versucht herauszufinden, wie genau es zum Unfall kommen konnte. Und zum Schluss noch was für die Menschen, die gerne anpacken. Für die erste Schmöllner Mutzbratenmeisterschaft werden noch Helfer gesucht. Vor allem für Samstag, den 20. Juni. Unterstützung wird beim Auf- und Abbau, in der Betreuung und bei Orgaaufgaben gebraucht. Melden können sich direkt bei der Stadt Schmölln und das per Mail.
2: Auf einer Burgruine geht's ja meistens eher ein bisschen ruhiger zu. Bei der Burgruine Reichenfels in Hohenleuben soll sich aber genau das am Wochenende ändern. Und dort wird dann auch richtig groß aufgefahren und zwar mit Big Band und allem drum und dran. Dort präsentieren nämlich Lukas und Lukas ihr Projekt L Quadrat Goes Big Band und das ist tatsächlich mehr als ein klassisches Konzert. Die beiden Musiker holen sich dafür nämlich jede Menge Verstärkung auf die Bühne, wie uns einer der Lukasse, nämlich Lukas Knödler, im Interview erklärt hat.
8: Im Kern sind wir immer zu zweit. Über die Jahre hat sich das halt immer mehr ergeben, dass wir jetzt quasi sogenannte Poolmusiker mit dazu packen. Und je nach Veranstaltungsgröße und Lust der Veranstalter und was auch immer, holen wir mal eine Violine dazu oder mal ein Cello oder ein Schlagzeug.
2: Genau, und statt kleiner Besetzung stehen morgen dann aber rund 15 Musiker auf der Bühne. Und da haben wir Lukas Knödler mal gefragt, auf was sich die Gäste da freuen dürfen.
8: auf 2,5 Stunden Spielzeit mit 21, 22 Litern ungefähr. Und ganz beeindruckenden Arrangements von Streichquartett über

0: Klarinetten, Saxophon, Trompete. Wir spielen Musik von sowas wie Stayin' Alive, Billie Jean bis zu heutigen Künstlern wie Coldplay. Und ja, da ist für alle immer was dabei.
1: Ja, und für alle, die noch spontan überlegen, Einlass ist ab 18.30 Uhr, los geht's dann um 8. Und Tickets gibt's noch an der Abendkasse. Und zum Wetter. In Schleiz messen wir gerade 15 Grad, in Jena sind es noch 17. Überall kann gerade noch ordentlich was runterkommen. Beim Konzert von El Quadrat sieht es morgen dann aber für Hohenleuben schon besser aus. Hier schafft sogar die Sonne mal kurz raus bei 20 Grad maximal.
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4: So, der Anfang ist gemacht, die WM ist gestartet und bis zum 19. Juli sind jetzt wieder alle im WM-Fieber. Aber den ersten WM-Titel, den gibt's schon nächste Woche. Ja, am 20. Aber nicht in Amerika, sondern in Arnstadt. Da gibt's nämlich die Mini-WM. Wir haben die Nachwuchskicker mal nach ihrem Tipp fürs Spiel Deutschland gegen Curaçao gefragt. Die Antworten, die gibt's gleich. Jetzt gibt's erstmal königliche Musik. Er war, ist und bleibt der King of Pop. Michael Jackson jetzt mit Billie Jean. Ich bin Dietmar Held. Schönen Abend.

0: Der Auftakt ist gemacht, die Fußball-WM ist eröffnet und beim ersten Spiel gleich mal 3 rote Karten. Landeswelle Thüringen hier. Auch die Jüngsten bei uns im Freistaat sind schon im Fußballfieber. Nächste Woche wird nämlich in Arnstadt schon der erste WM-Titel vergeben bei der Mini-WM. Der Nachwuchs spielt um den großen Pott. Wir von Landeswelle fiebern natürlich mit dem VfB Oberweimar mit. Die unterstützen wir nämlich und gemeinsam laufen wir für Kolumbien auf. Aber was tippen die E-Junioren im Spiel Deutschland gegen Curaçao?
1: Hallo, ich bin Anton und ich tippe bei Deutschland gegen Curaçao 2-1 für Deutschland.
2: Ich bin Natalia und ich tippe für Deutschland 3-1.
0: Anstoß ist 19 Uhr und ich glaube, ja, 2-0, sage ich mal. Ja. So, und wer heute Abend noch nichts vorhat, 21 Uhr Kanada gegen Bosnien-Herzegowina. Nachts um 3 hätten wir dann noch USA gegen Paraguay.
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1: Unterstützt von KI. Auf der A4 Erfurt Richtung Chemnitz staut es sich zwischen Magdala und Stadtroda auf 15 Kilometern an einer Baustelle. Auf der A9 Nürnberg-Halle-Leipzig gibt es in beiden Richtungen zwischen Triptis und dem Hermsdorfer Kreuz ebenfalls 15 Kilometer Stau. Dann sind es auf der A38 Göttingen Richtung Halle zwischen Bleicherode und Nordhausen West 3 Kilometer stockender Verkehr. Und auf der A71 Sangerhausen Richtung Suhl steht zwischen Erfurt-Bindersleben und Kreuz Erfurt ein defekter LKW auf dem Standstreifen.
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2: Ich bin André Glatzel. Schönen guten Abend. Elon Musk ist mit seinem Raumfahrtunternehmen SpaceX an die Börse gegangen. Der Tech-Modul will rund 75 Milliarden Dollar einsammeln und damit alle anderen Aktiendebüts in den Schatten stellen. Es könnte der größte Börsengang in der Geschichte werden. Musk könnte so der erste Billionär der Welt werden. Nach vielen Debatten und 10 Verhandlungen gelten seit Mitternacht schärfere Migrationsregeln in der EU. Sie sehen unter anderem Asylverfahren direkt an den Außengrenzen vor. Menschen mit geringen Aussichten auf Asyl sollen dort festgehalten und bei einer Ablehnung direkt abgeschoben werden. Ob mit den neuen Regeln die Kontrollen an den deutschen Grenzen wegfallen sollten, ist in der Bundesregierung umstritten. Die SPD ist dafür. Innenminister Dobrindt von der CSU betont dagegen im ZDF nochmal:
3: Wir werden jetzt sehen, wie GEAS anläuft. Wenn GEAS funktionsfähig ist, die Zahlen zurückgehen. Wenn an den Außengrenzen der Schutz funktioniert, dann ist auch sukzessive ein Fall der Binnengrenzkontrollen möglich.
2: Die Rentner in Deutschland bekommen ab nächsten Monat mehr Geld. Der Bundesrat hat jetzt grünes Licht dafür gegeben. Damit steigen ab Juli die Bezüge um 4,2%. Bei einer Standardrente mit Durchschnittsverdienst und 45 Beitragsjahren bedeutet das einen Anstieg um fast 80 Euro pro Monat. Woran genau der Ostseewal letztlich gestorben ist, ist weiter unklar. Laut Mecklenburg-Vorpommerns Umweltminister Backhaus wurden bei der Obduktion keine schweren Verletzungen oder Fremdkörper entdeckt. Tracker-Daten zeigen, dass der Wal nach seiner Freilassung in der Nordsee noch gut 200 Kilometer geschwommen ist. Die Fußball-WM in Nordamerika nimmt weiter Fahrt auf. Nach dem Start in Mexiko sind jetzt auch die anderen beiden Gastgeber dran.

0: Die USA sind heute Nacht unserer Zeit in Los Angeles gegen Paraguay gefordert. Vorher steigt Kanada in Toronto gegen Bosnien-Herzegowina ins Turnier ein, Dick Justus.
1: Und wie auch in Mexico City gibt es in den beiden Spielorten Toronto und Los Angeles auch eine Eröffnungsfeier. Bei der Partie in Toronto gegen Bosnien-Herzegowina wird auch Kanadas Premier Mark Carney am Start sein, um seinem Land die Daumen zu drücken. Auf dem Platz werden wir wohl auch einige Stars aus der Bundesliga sehen, etwa Alfonso Davies von den Bayern oder Edin Dzeko von Schalke 04.
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3: Meistens dichte Wolken über Thüringen, ab und zu gibt's Schauer und die Temperaturen, die gehen im Lauf dieser Nacht runter bis auf 12 Grad. Auch morgen am Samstag zwar stark bewölkt, aber meistens trocken bei Werten bis 24 Grad.
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1: Mit Michael Schemert. Guten Abend. Der Juni ist da und wer einen Garten hat, der weiß, jetzt geht's richtig los. Rasenmähen, Unkraut zupfen, ernten, gießen und so weiter. Gartenbesitzer, die haben aktuell ordentlich zu tun. Wie zum Beispiel auch Florian Brandl vom Kleingartenverein Rosengarten in Gera. Er hat auch gerade wirklich sehr viel zu tun in seinem Garten.
2: Ja, ich versuche hinterher zu bleiben. Wenn das Gras mal ein bisschen höher ist, dann ist das auch nicht schlimm. Es geht jetzt los mit der ersten Ernte. Die ersten Sachen, die im Frühjahr reingekommen sind, kommen jetzt schon wieder raus. Die Süßkirschen werden jetzt reif. Das heißt, da kann man jetzt wieder eimerweise Kirschen abnehmen. Und ansonsten ist so ein Garten ja prinzipiell nie fertig. Gibt ja immer wieder was zu tun. Und wenn man der Meinung ist, es ist jetzt fertig, dann sucht man sich halt was Neues und fängt das nächste Projekt an.

0: Florians Tipp für die nächsten Wochen: Ernten und auch einfach mal das Wetter genießen.
1: Was man jetzt halt machen sollte, ist Obst und Gemüse ernten, beziehungsweise jetzt auch dranbleiben und immer wieder nachsäen, damit man die ganze Saison über ernten kann. Und ansonsten einfach das Wetter genießen, die Natur genießen. Wir haben es bei uns, wir sind ja relativ außerhalb von Gera am Stadtrand. Das heißt, bei uns ist da auch viel Natur, es sind Bäume rundherum, es sind viele Vögel da. Das macht auch einfach so Spaß.
0: Das stimmt. Und falls der Garten trotzdem mal Arbeit macht, der Blick auf die erste eigene Ernte entschädigt meistens ziemlich schnell. Der Juni ist da und wer einen Garten hat, der weiß, jetzt geht's richtig los. Rasenmähen, Unkraut zupfen, ernten, gießen. Die Gartenbesitzer, die haben aktuell ordentlich zu tun.
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1: Guten Abend. Ich bin Marie-Louise Eberhardt aus der katholischen Redaktion. Wie viele Mückenstiche haben Sie schon in diesem Jahr bekommen? Die Stiche und das schreckliche Jucken sind ja das eine. Aber am meisten nervt mich dieses Surren. Am besten noch, wenn ich im Bett liege und einfach nur schlafen will. Puh, da ist es nicht gerade leicht, ruhig zu bleiben. So ein kleines Insekt kann uns ganz leicht aus der Ruhe bringen, sodass wir uns nicht mehr konzentrieren können oder eben nicht abschalten. Ich finde, die Mücke kann gut für kleine nervige Situationen im Alltag stehen. Sei es ein verspäteter Bus, die lange Schlange an der Eisdiele oder ein Fleck auf dem T-Shirt. Eigentlich keine große Sache. Aber manchmal machen wir eben gern aus einer Mücke einen Elefanten. Vielleicht üben wir lieber mal tief durchzuatmen, ein Fliegengitter am Fenster anzubringen oder ätherische Öle wie Eukalyptus oder Zitrus aufzutragen.
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1: Unterstützt von KI. Auf der A4 Erfurt Richtung Chemnitz staut es sich zwischen Magdala und Stadtroda auf 15 Kilometern an einer Baustelle. Auf der A9 Nürnberg-Halle Leipzig sind es in beiden Richtungen zwischen Triptis und dem Hermsdorfer Kreuz ebenfalls 15 Kilometer Stau. Im Kreis Eichsfeld ist die Straße zwischen Geisleden und Kreuz Ebra nach einem Unfall in beiden Richtungen gesperrt. Und in Bad Langensalza ist die Feldstraße zwischen der Kleinspeenstraße und der Friedrich-Hahn-Straße in beiden Richtungen nach einem Unfall gesperrt.
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2: Ich bin Mia Hehn. Schönen guten Abend. Elon Musk ist der erste Billionär der Welt. Das berichten US-Medien. Möglich macht das der größte Börsengang der Geschichte seiner Weltraumfirma SpaceX. Aktuell steht der Kurs bei $150 pro Aktie. Das sind rund 11% über dem eigentlichen Ausgabepreis. Damit könnte der Tech-Mogul rund $75 Milliarden einsammeln. Gelingt das, würde SpaceX mit über $1,7 Billionen bewertet. Dazu sagte uns Finanzökonom Hans-Peter Burghoff:
3: Zwischen dem, was das Unternehmen heute darstellt und der Bewertung, die wir haben, da liegen Welten dazwischen. Und das hängt natürlich sehr stark an der Person Elon Musk, an dem Mythos dieser Person, dem Glaube, dass er tatsächlich ja fast zaubern kann.

0: ökonomisch. Und wenn man diesen Mythos wegnimmt, dann würde man sagen, das ist eine sehr unrealistische Vorausschau in die Zukunft. Das wird so wahrscheinlich nicht passieren.
1: Frauen in Deutschland sollen künftig besser vor häuslicher Gewalt geschützt werden. Der Bundesrat hat dafür ein neues Gesetz beschlossen. Das ermöglicht unter anderem den Einsatz von elektronischen Fußfesseln bei Tätern oder auch verpflichtende Anti-Gewalt-Trainings. Nach zähen Verhandlungen gelten seit Mitternacht schärfere Migrationsregeln in der EU. Sie sehen unter anderem Asylverfahren direkt an den Außengrenzen vor. Menschen mit geringen Aussichten auf Asyl sollen dort festgehalten und bei einer Ablehnung direkt abgeschoben werden. Ob mit den neuen Regeln die Kontrollen an den deutschen Grenzen wegfallen sollten, ist in der Bundesregierung umstritten. Die SPD ist dafür. Innenminister Dobrindt von der CSU betont dagegen im ZDF nochmal:
2: Wir werden jetzt sehen, wie GEAS anläuft. Wenn GEAS funktionsfähig ist, die Zahlen zurückgehen. Wenn an den Außengrenzen der Schutz funktioniert, dann ist auch sukzessive einem Fall der Binnengrenzkontrollen möglich.
1: Die Fußball-WM in Nordamerika nimmt weiter Fahrt auf. Nach dem Start in Mexiko sind jetzt auch die anderen beiden Gastgeber dran. Heute Abend steigt Kanada in Toronto gegen Bosnien-Herzegowina ins Turnier ein. Und kommende Nacht unserer Zeit sind die USA in Los Angeles gegen Paraguay gefordert.
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4: Meistens dichte Wolken über Thüringen, ab und zu gibt's Schauer und die Temperaturen, die gehen im Laufe dieser Nacht runter bis auf 12 Grad. Auch morgen am Samstag zwar stark bewölkt, aber meistens trocken bei Werten bis 24 Grad.
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4: Dietmar Hild hier, heute am Tag des Gartens. Ja, vielleicht sind Sie ja jetzt am Wochenende auch in Ihrem Garten zugange. Das Wetter passt ja einigermaßen dafür. Also ab in den Garten, vorausgesetzt, Sie haben einen. Ja, und wenn nicht, dann trotzdem, denn am Sonntag ist Open Gardens, also quasi Tag der offenen Tür im Garten, an diesem Sonntag unter anderem in Ilmenau. Und welcher Garten da unter anderem für Sie offen steht, gleich wissen Sie es. Jetzt starten wir erstmal rein in den Freitagabend mit Freddie Mercury. 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

0: Hier ist Landeswelle Thüringen. Heute ist Tag des Gartens und dazu können Sie sich dieses Wochenende wieder ein bisschen Inspiration holen. Bei uns in Thüringen sind nämlich aktuell die sogenannten Open Gardens, also Tag der offenen Tür im Garten quasi. Seit 2001 gibt es diese Reihe und Sonntag ist unter anderem in und um Ilmenau Tag der offenen Gärten. Sie gehen dann zu einem sogenannten Eingangsgarten, das ist der Lehrbienenstand des Imkervereins Ilmenau am Großen Teich. Und dort gibt's dann Flyer in die Hand, in welche Gärten Sie mal gucken dürfen. Heidi aus Ilmenau können Sie dann auch besuchen. Mit ihrem verwunschenen Garten ist sie seit letztem Jahr dabei.
1: Die Initiatoren hatten wir gekannt und diese haben uns dann gesagt, mach doch mit. Ach ja, wir haben einen Gartenstammtischer gebildet und dadurch ist das einfach ins Laufen gekommen. 52 Leute waren da. Hätte ich es gar nicht gedacht, aber die fragen immer mal was, wenn wir es wissen, beantworten wir die Frage. Und die haben ja manchmal auch einen Tipp. Das ist ja gar nicht so, dass die auch mit haben so gemacht, ach, das stimmt. Und so, das ist, man befruchtet sich ja so gegenseitig.
0: Ja, halt ein bisschen was von Voyeurismus, einfach mal in einen fremden Garten gehen und Inspirationen holen. Aktuell ist es möglich bei den Open Gardens Thüringen. Alle Infos dazu gibt's nochmal auf landeswelle.de.

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1: Unterstützt von KI. Auf der A4 Chemnitz Richtung Erfurt. Vorsicht, zwischen Stadt Roda und Jena Zentrum liegen Gegenstände auf der Autobahn. Zwischen Schmölln und Ronneburg liegt ein totes Tier auf der Straße. Und im Kreis Eichsfeld ist die Straße zwischen Geisleden und Kreuz Ebra nach einem Unfall in beiden Richtungen gesperrt.
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2: Meistens dichte Wolken über Thüringen, ab und zu gibt's Schauer und die Temperaturen, die gehen im Laufe dieser Nacht runter bis auf 12 Grad. Auch morgen am Samstag zwar

0: stark bewölkt, aber meistens trocken bei Werten bis 24 Grad.
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0: Und zwar am schönsten Freitagabend der Woche. Dietmar Hild hier. Und wenn Sie vielleicht heute oder morgen noch auf eine Party wollen, kann ja sein, dann bereiten wir Sie jetzt schon mal musikalisch drauf vor. Denn das ist durchaus partytauglich, was da jetzt hier läuft. Tears for Fears liefern Kult 80er mit Shout. 90er Party gibt's von Ace of Base, The Sign. Und auch der hier geht ab wie Schmitz' Katze. Human League, Don't You Want Me bei Landeswelle.

0: Schönen Start ins Wochenende. Hier ist Landeswelle Thüringen und in Hörselberg-Hainich wird's am Sonntagmorgen laut. Es ist nämlich wieder Hähnekrähen. Auf dem Festplatz Weidig sitzen sie da, davor die jeweiligen Besitzer der Hähne und dann wird gezählt, wie oft der Hahn kräht. Auch Philipp vom Kleintierzuchtverein ist dabei.
1: Wir machen das schon, solange ich denken kann. Also ich bin jetzt mittlerweile seit 15 Jahren im Verein und selbst bevor ich in den Verein eingetreten bin, kenne ich das schon als jährliches Highlight, immer im Frühjahr.
0: Sonntag 10 Uhr geht's los und wenn Sie jetzt sagen, der Hahn vom Nachbarn ist der lauteste, dann können Sie den auch noch spontan vorbeischicken.
1: Welcher Hahn ist denn jetzt schüchtern? Welcher ist denn normalerweise eigentlich immer ein richtiger Schreihals, aber dann in der Konkurrenz plötzlich ganz still? Solche Sachen mal zu sehen, das ist immer ganz interessant.
0: Sonntag ist es soweit, Hähnekrähen in Hörselberg-Hainich und mehr Tipps fürs Wochenende finden Sie auch auf landeswelle.de.
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2: Unterstützt von KI. Nichts los auf den Straßen in Thüringen. Aktuell freie Fahrt.
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3: Ich bin Mia Hin. Schönen guten Abend. Aktuell gibt es wieder Hoffnung auf ein baldiges Ende des Iran-Kriegs. Laut Pakistans Premier Sharif haben sich die USA und das Regime in Teheran auf die Endfassung einer Friedensvereinbarung geeinigt. Mehr von Dirk Justus.
4: Sein Land arbeite nun eng mit beiden Seiten zusammen, um die nächsten Schritte abzuschließen, schrieb Sharif auf X. Zuletzt hatten die Verhandlungen für ein mögliches Ende des Krieges gestockt und es gab neue Attacken. US-Präsident Trump hatte dann überraschende Angriffe auf den Iran abgeblasen und dann ein baldiges Abkommen in Aussicht gestellt. Aber schon oft gab es Hoffnungen auf eine Vereinbarung, aus der dann nichts wurde.
3: Elon Musk ist der erste Billionär weltweit. Das berichten US-Medien. Möglich macht das der größte Börsengang der Geschichte seines Raumfahrtunternehmens SpaceX. Der Plan? 75 Milliarden Dollar einsammeln, und zwar weltweit. Das hat es so noch nicht gegeben.

0: sagen Finanzexperten. Fluggäste behalten in der EU weiter ihren Anspruch auf Entschädigung, wenn der Flieger 3 Stunden zu spät ist. Darauf haben sich EU-Parlament und Mitgliedstaaten nach jahrelangem Streit geeinigt. André Glatzel.
1: Einige EU-Staaten wollten erst ab 4 Stunden eine Entschädigung zahlen, haben ihre Pläne in den Verhandlungen aber jetzt aufgegeben. Mit den neuen Fluggastrechten müssen Airlines Reisende künftig klarer über ihre Ansprüche informieren. Außerdem muss beim Buchungspreis auch das Handgepäck mit drin sein. Und Eltern dürfen nicht extra zur Kasse gebeten werden, wenn sie neben ihren Kindern sitzen wollen. Die Reform muss am Montag noch formal abgenommen werden.
0: Ohne Reform fehlen bei den gesetzlichen Krankenkassen nächstes Jahr 19 Milliarden Euro. Das hat Bundesgesundheitsministerin Wagen mitgeteilt. Im Bundestag warb sie für die umstrittene Gesundheitsreform. Sie verlange allen etwas ab, aber niemandem etwas Unzumutbares, so die Ministerin. Die Fußball-WM in Nordamerika nimmt weiter Fahrt auf. Nach dem Start in Mexiko sind jetzt auch die anderen beiden Gastgeber dran. Heute Abend steigt Kanada in Toronto gegen Bosnien-Herzegowina ins Turnier ein. Und kommende Nacht unserer Zeit sind die USA in Los Angeles gegen Paraguay gefordert.
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3: Meistens dichte Wolken über Thüringen, ab und zu gibt's Schauer und die Temperaturen, die gehen im Laufe dieser Nacht runter bis auf 12 Grad. Auch morgen am Samstag zwar stark bewölkt, aber meistens trocken bei Werten bis 24 Grad.
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3: Dietmar Hild hier, im Gepäck wieder der Doppelpack. 80er um 8 heißt das Ganze. Gleichen Song, da sagt man, Moment mal, ist das Ding wirklich schon so alt? Ja, ist es. Cambodia von Kim Wilde ist 1981 schon rausgekommen. Kommt gleich nach dem Song aus 84. Jetzt ist es zu spät, zumindest wenn es nach den Ärzten geht. 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
1: Unterstützt von KI. Im Moment ist alles frei auf den Straßen in Thüringen, keine Staus.
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2: Meistens dichte Wolken über Thüringen, ab und zu gibt's Schauer und die Temperaturen, die gehen im Laufe dieser Nacht runter bis auf 12 Grad. Auch morgen am Samstag zwar stark bewölkt, aber meistens trocken bei Werten bis 24 Grad.
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1: Unterstützt von KI. Im Moment ist alles frei auf den Straßen in Thüringen, keine Staus.
0: Es ist 21 Uhr. 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
2: Ich bin Mia Hin. Schönen guten Abend. Geht es jetzt doch ganz schnell mit einem Ende des Iran-Kriegs? Laut Pakistans Premier Sharif haben sich die USA und das Regime in Teheran auf die Endfassung einer Friedensvereinbarung geeinigt. Sein Land arbeite nun eng mit beiden Seiten zusammen, um die nächsten Schritte abzuschließen, schrieb Sharif auf X. Zuletzt hatten die Verhandlungen für ein mögliches Ende des Kriegs gestockt und es gab neue Angriffe. Elon Musk ist der erste Billionär der Welt. Möglich macht das der größte Börsengang der Geschichte, seiner Weltraumfirma SpaceX. Der Kurs ist zwischenzeitlich auf $175 pro Aktie nach oben geschossen. Das sind rund 30% mehr als der eigentliche Ausgabepreis. Der Konzern wurde damit auf einen Schlag zu einem der 10 wertvollsten Konzerne der USA. Dazu sagte uns Finanzökonom Hans-Peter Burkhoff.
3: Zwischen dem, was das Unternehmen heute darstellt und der Bewertung, die wir haben, da liegen Welten dazwischen. Und das hängt natürlich sehr stark an der Person Elon Musk, an dem Mythos dieser Person, dem Glaube, dass er tatsächlich ja fast zaubern kann ökonomisch. Und wenn man diesen Mythos wegnimmt, dann würde man sagen, das ist eine sehr unrealistische Vorausschau in die Zukunft. Das wird so wahrscheinlich nicht passieren.
2: In Deutschland sollen Frauen bald besser vor häuslicher Gewalt geschützt werden. Der Bundesrat hat dafür ein neues Gesetz beschlossen. Dirk Justus.
4: Das ermöglicht etwa den Einsatz von elektronischen Fußfesseln bei den Tätern oder verpflichtet sie zu einem Anti-Gewalt-Training. Wer von Gewalt betroffen ist, soll auch ein Zusatzgerät bekommen. Das zeigt an, wenn sich ein Täter verbotenerweise nähert. Häusliche

0: Gewalt sei eine der häufigsten Formen von Gewalt in Deutschland, hieß es zur Begründung der Neuregelung, und sie treffe besonders Frauen. Zuvor hatte der Bundestag das entsprechende Gesetz verabschiedet.
1: In der EU gelten ab heute verschärfte Asylregeln. Unter anderem sollen Asylverfahren schon an den Außengrenzen durchgeführt werden, an denen Schutzsuchende zuerst ankommen. Menschen mit geringen Aussichten auf Asyl sollen dort festgehalten und bei einem negativen Bescheid letztendlich wieder abgeschoben werden. Kurz vor ihrem ersten WM-Spiel bekommen die deutschen Fußballer Unterstützung quasi von ganz oben. Kanzler Merz hat in einem Videocall unter anderem Kapitän Kimmich und Bundestrainer Nagelsmann viel Erfolg gewünscht. Deutschland startet übermorgen gegen Curaçao ins Turnier.
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3: Meistens dichte Wolken über Thüringen, ab und zu gibt's Schauer und die Temperaturen, die gehen im Laufe dieser Nacht runter bis auf 12 Grad. Auch morgen am Samstag zwar stark bewölkt, aber meistens trocken bei Werten bis 24 Grad.
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3: Und meine Damen und Herren, Landeswelle Thüringen proudly presents mal wieder die 90er um 9. Also zwei 90er im Doppelpack. Und früher gab es den schönen Begriff Evergreen für ein Lied, das quasi nie aus der Mode kommt. Und der Song gleich ist so einer. Obwohl es ein One-Hit-Wonder war, aber Beloved mit Sweet Harmony, der geht nach wie vor. Und kommt auch gleich nach Ricky Martin, bisschen Sommerfeeling hier. Living La Vida Loca, schönen Freitagabend, wünscht Dietmar Hill.

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1: Unterstützt von KI. Im Moment ist alles frei auf den Straßen in Thüringen, keine Staus.
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2: Meistens dichte Wolken über Thüringen, ab und zu gibt's Schauer und die Temperaturen, die gehen im Laufe dieser Nacht runter bis auf 12 Grad. Auch morgen am Samstag zwar stark bewölkt, aber meistens trocken bei Werten bis 24 Grad.

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1: Ich bin Imme Kasten. Schönen guten Abend. Es gibt wieder Hoffnung auf ein baldiges Ende des Iran-Krieges. Laut Pakistans Premier Sharif haben sich die USA und das Regime in Teheran auf die Endfassung einer Friedensvereinbarung geeinigt. Mehr dazu von Dirk Justus.
2: Sein Land arbeite nun eng mit beiden Seiten zusammen, um die nächsten Schritte abzuschließen, schrieb Sharif auf X. Zuletzt hatten die Verhandlungen für ein mögliches Ende des Krieges gestockt und es gab neue Attacken. US-Präsident Trump hatte dann überraschend Angriffe auf den Iran abgeblasen und dann ein baldiges Abkommen in Aussicht gestellt. Aber schon oft gab es Hoffnungen auf eine Vereinbarung, aus der dann nichts wurde.
1: Fluggäste bekommen weiter ab 3 Stunden Verspätung Entschädigung. Mehrere EU-Staaten haben ihre Pläne in den Verhandlungen mit dem Parlament aufgegeben. Sie wollten erst ab 4 Stunden zahlen. Auch niedrigere Entschädigungen sind erst einmal vom Tisch. Zuvor hatte es jahrelange Verhandlungen darum gegeben. Elon Musk ist der erste Billionär der Welt. Möglich macht das der größte Börsengang der Geschichte seiner Weltraumfirma SpaceX. Der Kurs ist zwischenzeitlich auf $175 pro Aktie nach oben geschossen. Das sind rund 30% mehr als der eigentliche Ausgabepreis. Der Konzern wurde damit auf einen Schlag zu einem der 10 wertvollsten Konzerne der USA. Dazu sagte uns Finanzökonom Hans-Peter Burkhof.
3: Zwischen dem, was das Unternehmen heute darstellt und der Bewertung, die wir haben. Da liegen Welten dazwischen. Und das hängt natürlich sehr stark an der Person Elon Musk, an dem Mythos dieser Person, dem Glaube, dass er tatsächlich ja fast zaubern kann ökonomisch. Und wenn man diesen Mythos wegnimmt, dann würde man sagen, das ist eine sehr unrealistische Vorausschau in die Zukunft. Das wird so wahrscheinlich nicht passieren.
1: Die EU will weniger Asylsuchende und verschärft deswegen von heute an die Regeln. Asylverfahren sollen jetzt direkt an den EU-Außengrenzen durchgeführt werden, an denen Schutzsuchende ankommen. Wer keine guten Aussichten auf Asyl hat, der soll festgehalten und bei Ablehnung direkt wieder abgeschoben werden. Kurz vor ihrem ersten WM-Spiel bekommen die deutschen Fußballer Unterstützung quasi von ganz oben. Kanzler Merz hat in einem Videocall unter anderem Kapitän Kimmich und Bundestrainer Nagelsmann viel Erfolg gewünscht. Deutschland startet übermorgen gegen Curaçao ins Turnier.
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4: Meistens dichte Wolken über Thüringen, ab und zu gibt's Schauer und die Temperaturen, die gehen im Laufe dieser Nacht runter bis auf 12 Grad. Auch morgen am Samstag zwar stark bewölkt, aber meistens trocken bei Werten bis 24 Grad.
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1: Meistens dichte Wolken über Thüringen, ab und zu gibt's Schauer und die Temperaturen, die gehen im Laufe dieser Nacht runter bis auf 12 Grad. Auch morgen am Samstag zwar stark bewölkt, aber meistens trocken bei Werten bis 24 Grad.
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1: Ich bin Imme Kasten. Schönen guten Abend. Geht es jetzt doch ganz schnell mit dem Ende des Iran-Krieges? Laut Pakistans Premier Sharif haben sich die USA und das Regime in Teheran auf die Endfassung einer Friedensvereinbarung geeinigt. Sein Land arbeite nun eng mit beiden Seiten zusammen, um die nächsten Schritte abzuschließen, schrieb Sharif auf X. Zuletzt hatten die Verhandlungen für ein mögliches Ende des Krieges gestockt. Es gab neue Angriffe. Elon Musk ist der erste Billionär weltweit. Möglich macht das der größte Börsengang der Geschichte seines Raumfahrtunternehmens SpaceX. Der Konzern wurde auf einen Schlag zu einem der 10 wertvollsten Konzerne der USA. Das hat es so noch nicht gegeben, sagen Finanzexperten. Fluggäste behalten in der EU weiter ihren Anspruch auf Entschädigung, wenn der Flieger 3 Stunden zu spät ist. Darauf haben sich EU-Parlament und Mitgliedstaaten nach jahrelangem Streit geeinigt. Mehr dazu von André Glatzel.
2: Einige EU-Staaten wollten erst ab 4 Stunden eine Entschädigung zahlen, haben ihre Pläne in den Verhandlungen aber jetzt aufgegeben. Mit den neuen Fluggastrechten müssen Airlines Reisende künftig klarer über ihre Ansprüche informieren. Außerdem muss beim Buchungspreis auch das Handgepäck mit drin sein. Und Eltern dürfen nicht extra zur Kasse gebeten werden, wenn sie neben ihren Kindern sitzen wollen. Die Reform muss am Montag noch formal abgenommen werden.
1: Frauen in Deutschland sollen künftig besser vor häuslicher Gewalt geschützt werden. Der Bundesrat hat dafür ein neues Gesetz beschlossen. Das ermöglicht unter anderem den Einsatz von elektronischen Fußfesseln bei Tätern oder auch verpflichtende Anti-Gewalt-Trainings. Der Ostseewal ist nur wenige Tage nach der Rettungsaktion Anfang Mai gestorben. Das hat eine Auswertung der Tracker-Daten ergeben, so Mecklenburg-Vorpommerns Umweltminister Backhaus. Die genaue Todesursache blieb demnach unklar. Bund und Küstenländer wollen nun Leitlinien für die Strandung lebender Wale erstellen.
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3: Meistens dichte Wolken über Thüringen, ab und zu gibt's Schauer und die Temperaturen, die gehen im Laufe dieser Nacht runter bis auf 12 Grad. Auch morgen am Samstag zwar stark bewölkt, aber meistens trocken bei Werten bis 24 Grad.
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1: Meistens dichte Wolken über Thüringen, ab und zu gibt's Schauer und die Temperaturen, die gehen im Laufe dieser Nacht runter bis auf 12 Grad. Auch morgen am Samstag zwar stark bewölkt, aber meistens trocken bei Werten bis 24 Grad.

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1: Ich bin Imme Kasten. Schönen guten Abend. Geht es jetzt doch ganz schnell mit dem Ende des Iran-Krieges? Laut Pakistans Premier Sharif haben sich die USA und das Regime in Teheran auf die Endfassung einer Friedensvereinbarung geeinigt. Sein Land arbeite nun eng mit beiden Seiten zusammen, um die nächsten Schritte abzuschließen, schrieb Sharif auf X. Zuletzt hatten die Verhandlungen für ein mögliches Ende des Krieges gestockt. Es gab neue Angriffe. Elon Musk ist der erste Billionär weltweit. Möglich macht das der größte Börsengang der Geschichte seines Raumfahrtunternehmens SpaceX. Der Konzern wurde auf einen Schlag zu einem der 10 wertvollsten Konzerne der USA. Das hat es so noch nicht gegeben, sagen Finanzexperten. Fluggäste behalten in der EU weiter ihren Anspruch auf Entschädigung, wenn der Flieger 3 Stunden zu spät ist. Darauf haben sich EU-Parlament und Mitgliedstaaten nach jahrelangem Streit geeinigt. Mehr dazu von André Glatzel.
2: Einige EU-Staaten wollten erst ab 4 Stunden eine Entschädigung zahlen, haben ihre Pläne in den Verhandlungen aber jetzt aufgegeben. Mit den neuen Fluggastrechten müssen Airlines Reisende künftig klarer über ihre Ansprüche informieren. Außerdem muss beim Buchungspreis auch das Handgepäck mit drin sein. Und Eltern dürfen nicht extra zur Kasse gebeten werden, wenn sie neben ihren Kindern sitzen wollen. Die Reform muss am Montag noch formal abgenommen werden.
1: Der Ostseewal ist nur wenige Tage nach der Rettungsaktion Anfang Mai gestorben. Das hat eine Auswertung der Tracker-Daten ergeben, so Mecklenburg-Vorpommerns Umweltminister Backhaus. Die genaue Todesursache blieb demnach unklar. Bund und Küstenländer wollen nun Leitlinien für die Strandung lebender Wale erstellen. Co-Gastgeber Kanada ist mit einem Unentschieden in die Fußball-Weltmeisterschaft gestartet. Die Partie gegen Bosnien-Herzegowina endete 1:1. Auch im Stadion in Toronto hat es zuvor eine Eröffnungsfeier gegeben. Nachher in der Nacht um 3 Uhr steigt dann auch der dritte Gastgeber dieser WM, die USA, ins Turnier ein, und zwar gegen Paraguay.
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3: Heute ist es zwar meistens stark bewölkt, es bleibt aber im Laufe des Tages größtenteils trocken und die Temperaturen schaffen es heute bis auf 24 Grad. Am Sonntag mal mehr, mal weniger Wolken, kaum Schauer bei 20 Grad maximal.

0: Es ist 12:30. 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
1: Ich bin Imme Kasten. Schönen guten Abend. Geht es jetzt doch ganz schnell mit dem Ende des Iran-Krieges? Laut Pakistans Premier Sharif haben sich die USA und das Regime in Teheran auf die Endfassung einer Friedensvereinbarung geeinigt. Sein Land arbeite nun eng mit beiden Seiten zusammen, um die nächsten Schritte abzuschließen, schrieb Sharif auf X. Zuletzt hatten die Verhandlungen für ein mögliches Ende des Krieges gestockt. Es gab neue Angriffe. Elon Musk ist der erste Billionär weltweit. Möglich macht das der größte Börsengang der Geschichte seines Raumfahrtunternehmens SpaceX. Der Konzern wurde auf einen Schlag zu einem der 10 wertvollsten Konzerne der USA. Das hat es so noch nicht gegeben, sagen Finanzexperten. Fluggäste behalten in der EU weiter ihren Anspruch auf Entschädigung, wenn der Flieger 3 Stunden zu spät ist. Darauf haben sich EU-Parlament und Mitgliedstaaten nach jahrelangem Streit geeinigt. Mehr dazu von André Glatzel.
2: Einige EU-Staaten wollten erst ab 4 Stunden eine Entschädigung zahlen, haben ihre Pläne in den Verhandlungen aber jetzt aufgegeben. Mit den neuen Fluggastrechten müssen Airlines Reisende künftig klarer über ihre Ansprüche informieren. Außerdem muss beim Buchungspreis auch das Handgepäck mit drin sein. Und Eltern dürfen nicht extra zur Kasse gebeten werden, wenn sie neben ihren Kindern sitzen wollen. Die Reform muss am Montag noch formal abgenommen werden.
1: Der Ostseewal ist nur wenige Tage nach der Rettungsaktion Anfang Mai gestorben. Das hat eine Auswertung der Tracker-Daten ergeben, so Mecklenburg-Vorpommerns Umweltminister Backhaus. Die genaue Todesursache blieb demnach unklar. Bund und Küstenländer wollen nun Leitlinien für die Strandung lebender Wale erstellen. Co-Gastgeber Kanada ist mit einem Unentschieden in die Fußball-Weltmeisterschaft gestartet. Die Partie gegen Bosnien-Herzegowina endete 1:1. Auch im Stadion in Toronto hat es zuvor eine Eröffnungsfeier gegeben. Nachher in der Nacht um 3 Uhr steigt dann auch der dritte Gastgeber dieser WM, die USA, ins Turnier ein, und zwar gegen Paraguay.
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3: Heute ist es zwar meistens stark bewölkt, es bleibt aber im Laufe des Tages größtenteils trocken und die Temperaturen schaffen es heute bis auf 24 Grad. Am Sonntag mal mehr, mal weniger Wolken, kaum Schauer bei 20 Grad maximal.

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1: Ich bin Imme Kasten. Es gibt wieder Hoffnung auf ein baldiges Ende des Iran-Krieges. Laut Pakistans Premier Sharif haben sich die USA und das Regime in Teheran auf die Endfassung einer Friedensvereinbarung geeinigt. Mehr dazu von Dirk Justus.
2: Sein Land arbeite nun eng mit beiden Seiten zusammen, um die nächsten Schritte abzuschließen, schrieb Sharif auf X. Zuletzt hatten die Verhandlungen für ein mögliches Ende des Krieges gestockt und es gab neue Attacken. US-Präsident Trump hatte dann überraschend Angriffe auf den Iran abgeblasen und dann ein baldiges Abkommen in Aussicht gestellt. Aber schon oft gab es Hoffnungen auf eine Vereinbarung, aus der dann nichts wurde.
1: Elon Musk ist der erste Billionär der Welt. Möglich macht das der größte Börsengang der Geschichte mit seiner Weltraumfirma SpaceX. Der Kurs ist zwischenzeitlich auf $175 pro Aktie nach oben geschossen. Das sind rund 30% mehr als der eigentliche Ausgabepreis. In Deutschland sollen Frauen besser vor häuslicher Gewalt geschützt werden. Der Bundesrat hat dafür ein neues Gesetz beschlossen. Dirk Justus.
2: Das ermöglicht etwa den Einsatz von elektronischen Fußfesseln bei den Tätern oder verpflichtet sie zu einem Anti-Gewalt-Training. Wer von Gewalt betroffen ist, soll auch ein Zusatzgerät bekommen. Das zeigt an, wenn sich ein Täter verbotenerweise nähert. Häusliche Gewalt sei eine der häufigsten Formen von Gewalt in Deutschland, hieß es zur Begründung der Neuregelung, und sie treffe besonders Frauen. Zuvor hatte der Bundestag das entsprechende Gesetz verabschiedet.
1: Fluggäste bekommen weiter ab 3 Stunden Verspätung Entschädigung. Mehrere EU-Staaten haben ihre Pläne in den Verhandlungen mit dem Parlament aufgegeben. Sie wollten erst ab 4 Stunden zahlen. Auch niedrigere Entschädigungen sind erst einmal vom Tisch. Zuvor hatte es jahrelange Verhandlungen darum gegeben. Co-Gastgeber Kanada ist mit einem Unentschieden in die Fußball-Weltmeisterschaft gestartet. Die Partie gegen Bosnien-Herzegowina endete 1:1. Auch im Stadion in Toronto hat es zuvor eine Eröffnungsfeier gegeben. Nachher in der Nacht um 3 Uhr steigt dann auch der dritte Gastgeber dieser WM, die USA, ins Turnier ein, und zwar gegen Paraguay.
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3: Heute ist es zwar meistens stark bewölkt, es bleibt aber im Laufe des Tages größtenteils trocken und die Temperaturen schaffen es heute bis auf 24 Grad. Am Sonntag mal mehr, mal weniger Wolken, kaum Schauer bei 20 Grad maximal.
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0: Es ist 13:30. 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
1: Ich bin Imme Kasten. Es gibt wieder Hoffnung auf ein baldiges Ende des Iran-Krieges. Laut Pakistans Premier Sharif haben sich die USA und das Regime in Teheran auf die Endfassung einer Friedensvereinbarung geeinigt. Mehr dazu von Dirk Justus.
2: Sein Land arbeite nun eng mit beiden Seiten zusammen, um die nächsten Schritte abzuschließen, schrieb Sharif auf X. Zuletzt hatten die Verhandlungen für ein mögliches Ende des Krieges gestockt und es gab neue Attacken. US-Präsident Trump hatte dann überraschend Angriffe auf den Iran abgeblasen und dann ein baldiges Abkommen in Aussicht gestellt. Aber schon oft gab es Hoffnungen auf eine Vereinbarung, aus der dann nichts wurde.
1: Elon Musk ist der erste Billionär der Welt. Möglich macht das der größte Börsengang der Geschichte mit seiner Weltraumfirma SpaceX. Der Kurs ist zwischenzeitlich auf $175 pro Aktie nach oben geschossen. Das sind rund 30% mehr als der eigentliche Ausgabepreis. In Deutschland sollen Frauen besser vor häuslicher Gewalt geschützt werden. Der Bundesrat hat dafür ein neues Gesetz beschlossen. Dirk Justus.
2: Das ermöglicht etwa den Einsatz von elektronischen Fußfesseln bei den Tätern oder verpflichtet sie zu einem Anti-Gewalt-Training. Wer von Gewalt betroffen ist, soll auch ein Zusatzgerät bekommen. Das zeigt an, wenn sich ein Täter verbotenerweise nähert. Häusliche Gewalt sei eine der häufigsten Formen von Gewalt in Deutschland, hieß es zur Begründung der Neuregelung, und sie treffe besonders Frauen. Zuvor hatte der Bundestag das entsprechende Gesetz verabschiedet.
1: Fluggäste bekommen weiter ab 3 Stunden Verspätung Entschädigung. Mehrere EU-Staaten haben ihre Pläne in den Verhandlungen mit dem Parlament aufgegeben. Sie wollten erst ab 4 Stunden zahlen. Auch niedrigere Entschädigungen sind erst einmal vom Tisch. Zuvor hatte es jahrelange Verhandlungen darum gegeben. Co-Gastgeber Kanada ist mit einem Unentschieden in die Fußball-Weltmeisterschaft gestartet. Die Partie gegen Bosnien-Herzegowina endete 1:1. Auch im Stadion in Toronto hat es zuvor eine Eröffnungsfeier gegeben. Nachher in der Nacht um 3 Uhr steigt dann auch der dritte Gastgeber dieser WM, die USA, ins Turnier ein, und zwar gegen Paraguay.
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3: Heute ist es zwar meistens stark bewölkt, es bleibt aber im Laufe des Tages größtenteils trocken und die Temperaturen schaffen es heute bis auf 24 Grad. Am Sonntag mal mehr, mal weniger Wolken, kaum Schauer bei 20 Grad maximal.
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1: Ich bin Imme Kasten.